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die Luise und 7 Jahre alt. Und ich wünsche mir das Lied Wir waren ein Tier von Schule der magischen Tiere. Und ich grüße damit meine Familie und die Maus und den Elefanten.

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bin die Luisa und 7 Jahre alt. Und ich wünsche mir das Lied. Wir waren ein Tier von Schule der magischen Tiere. Und ich grüße damit meine Familie und die Maus und den Elefanten.

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die Luise und 7 Jahre alt. Und ich wünsche mir das Lied. Wir waren ein Tier von Schule der magischen Tiere. Und ich grüße damit meine Familie und die Maus und den Elefanten.

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und 7 Jahre alt. Und ich wünsche mir das Lied. Wir waren ein Tier von Schule der magischen Tiere. Und ich grüße damit meine Familie und die Maus und den Elefant.

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0: Ich kenne eine Ente. Ich kenne einen Elefanten. Und ich kenne eine Maus. Ja klar, dann den Hund von meiner Nachbarin, der immer so laut bellt. Und als ich noch ein bisschen kleiner war, da hatten wir auch ein Haustier und da hatte ich so ein ganz kleines Meerschweinchen. Das hat immer solche Geräusche gemacht. Also da kommen schon einige Tiere zusammen, aber ihr wisst sicher auch richtig viel über Tiere und bei uns dreht sich heute alles um eher unbekanntere Tiere, von denen wir vielleicht doch nicht so viel gehört haben.
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2: mit Gartenschläfern und ihren Träumen, Feuersalamandern und ihren Verstecken, zwei Eulenexperten auf besonderer Mission und natürlich mit der Maus und dem Elefanten. Bugün bahçe fındık fareleri ve rüyaları, ateş semenderi ve saklandıkları yerler, özel görevli iki baykuş uzmanı ve tabii ki turuncu fare Maus ve mavi fil elefantla birlikte. Das war Türkisch.
0: Marie ist hier. Hallo ihr alle zu Hause. Könntet ihr spontan sagen, wie viele Tiere, also wie viele Tierarten ihr kennt? Also das ist wirklich gar nicht so leicht. Ich glaube, wir alle kennen schon richtig, richtig viele. Natürlich die hier aus der Maus zum Hören, dann aus dem Zoo, dem Tierpark oder auch vom Bauernhof. Manche Tiere kennen wir vielleicht noch nicht, aber das auch, weil sie Meister darin sind, für uns unsichtbar zu sein. Die sind gut getarnt, nachtaktiv, da so leben sie ihr geheimes Leben und manchmal sogar gar nicht so weit weg von unseren Häusern. Mausforscherin Lydia ist mit einigen Artenschützerinnen und Artenschützern auf der Spur von diesen Tieren.
3: Pass auf, wie groß bist du? So groß, ja dann. Komm mal, nehmen wir die hier.
4: So, mir wurde hier gerade eine Leiter in die Hand gedrückt. Die brauchen wir wohl für unsere Arbeit heute. Ich bin mit zwei Experten unterwegs, genauer Eulenexperten.
5: Ja, ich bin Matthias Overmann, ich bin hier beim NABU Bonn aktiv und mache zusammen mit dem Peter viel mit dem Eulenschutz hier, Uhus, Schleiereulen, aber vor allem auch die Steinkreuze, wo wir heute sind.
3: Ja, mein Name ist Peter Meyer. Ich mache seit über 40 Jahren hier im Kreis Eulenschutz.
4: Die beiden haben mich heute auf eine ganz besondere Mission mitgenommen. Sie wollen einen Nistkasten überprüfen, in dem hoffentlich Jungtiere von Steinkreuzen sind. Steinkreuze sind kleine Eulen. Aber erstmal klettern wir über einen Stacheldraht auf eine Kuhweide.
6: Vorne stehen auf jeden Fall schon Tiere, aber Steinkreuze sind es nicht.
3: Wir sind jetzt hier in Zwistal an einem alten Kloster, wo früher Streuobstwiese war, ist jetzt noch eine Weide. Dort stehen jetzt hier die großen, massigen Kühe drauf, was für den Steinkreuz sehr wichtig ist. Er hätte natürlich gerne noch mal ein paar Bäume mehr, aber man kann nicht alles haben.
6: Und warum ist es für den Steinkreuz wichtig, dass hier Kühe stehen?
3: Ja, die Kühe sorgen natürlich dafür, dass der Bewuchs niedrig bleibt, sodass er an Mäuse, an Käfer, an Regenwürmer und so weiter besser drankommt.
4: Die schwarzen Kühe schauen neugierig zu uns herüber. Sie fressen das Gras kurz und trampeln kleine Büsche platt. Der Kauz kann so seine Beute auf dem Boden besser sehen. Hinter uns hängt ein länglicher Holzkasten an einer Mauer.
6: Ihr habt jetzt hier gerade eine Leiter aufgestellt und ach, das ist jetzt der Nistkasten.
5: Ja, hier haben wir jetzt einen Kasten angebracht für die Steinkreuze, wo man ganz gut rankommt. Und wir hoffen, dass wir hier jetzt auch gleich ein paar Jungvögel drin sehen. Müssen wir gleich mal gucken.
3: Das ist ja von der Bauart ähnlich wie ein Baumstamm liegend, musst du dir vorstellen.
4: Eigentlich nisten Steinkreuze gerne in den hohlen Stämmen von alten oder auch abgestorbenen Bäumen. Weil die aber oft gefällt werden, fehlen den Kreuzen Nistmöglichkeiten. Peter und Matthias bieten ihnen mit den Niströhren Alternativen.
6: Okay, jetzt zummelt der Peter schon die Schrauben los. Ich steige jetzt auch mal auf die Treppe.
3: Also ich habe hier vorne jetzt ein Tuch reingesteckt, damit uns diese Tiere, die wir uns jetzt hier erhoffen, dass sie uns noch nicht rausspringen. Pass auf, ich mache damit nochmal hier.
6: Jetzt wird ja der Nagel aufgehebelt.
3: Matthias, du musst mir nochmal die Zange geben. Das ist doch hier ganz schön so langsam. Da ist er. Jetzt schiebe ich hier die Seitenwand vor.
6: Ja.
3: Und da müsstest du mal reinblicken.
6: Ja, oh,
3: da siehst du die jetzt, oh, ne?
6: Ja.
4: Vier kleine, flauschige, graubraune Steinkauzküken haben sich in eine Ecke gedrängt und schauen uns entgegen.
6: Wo sind denn jetzt die Eltern?
3: Die Eltern, die sitzen hier in unmittelbarer Nähe. Hier siehst du ja jetzt die Mauern und die Bäume, die verstecken sich da. Ich habe das schon mal beobachtet. Die haben uns im Blick. So, ich nehme jetzt mal einen. Ja, und der ist schon fresh hier.
6: Ja,
3: so, der, hör mal.
6: Jetzt knackt der so.
3: So, und das ist ein ganz frischer schon.
4: Peter hat eins der Küken vorsichtig in die Hand genommen. Das Knacken mit dem Schnabel ist ein typisches Warngeräusch von Eulen. Die kleine Eule ist also nicht erfreut, aber Peter muss sie genau anschauen, um zu sehen, ob alles in Ordnung ist.
5: Der hat so ganz blassgelbe Augen, da hat er so einen plüschigen Kopf, da hat er noch nicht die Federn vom erwachsenen Vogel. Und also am Schwanz und am Flügel kommen schon lange Federn raus. Er hat schon relativ spitze Krallen, also der ist ja eben beim Peter schon hier durch den Handschuh durchgekommen. Die braucht er natürlich auch, damit er Mäuse fangen kann.
4: Die graubraune Farbe der Federn dient als Tarnung.
3: Stell dir vor, guck mal die Mauer. Wenn der da so sitzt von weitem, den siehst du nachher
6: Stimmt.
3: nicht. Und die haben so eine gute Tarnung und ja.
6: Vor allem für Stein, darum Steinkauz?
3: Ja, der, ursprünglich haben die ja wirklich zwischen Steinen gebrütet auf dem Boden.
4: Peter setzt den Kleinen zurück und schiebt den Nistkasten wieder zu. Matthias notiert, dass vier Jungtiere in diesem Kasten waren. So zählen die beiden in allen Nistkästen in der Gegend den Steinkauznachwuchs.
5: Ja, diese ganzen Bemühungen zum Schutz des Steinkauzes, da wollen wir natürlich auch wissen, ob sich das am Ende des Tages lohnt.
4: Und nach Peters und Matthias Zählungen lohnt es sich sogar sehr.
3: Wie ich hier begonnen habe, das ist ja schon ein paar Jährchen her, vor der Jahrtausendwende,

0: gucken muss, so, also an welchen Nischen und welchen Ecken, langsam, dann kann man vielleicht mit ein bisschen Glück auch einen sehen.
1: Ja, jetzt mal langsam. Ich gucke da unten schon rein.
2: Siehst du ihn?
1: Nein, jetzt
0: nicht. Da fliegt er ab. Da oben ist er abgeflogen.
2: Ich habe es gesehen, der ist jetzt da in den Baum reingeflogen.
0: Typisch auch für so einen Steinkauz in so einem Wellenflug.
2: Ja, toll, Mensch. Vielen, vielen Dank. Und also herzlichen Glückwunsch, wenn das jetzt dieses Jahr wirklich so viele sind.
1: Ja, kriegen wir schon hin.
3: Wenn junge Eulen übrigens das Nest verlassen, verbringen die noch einige Zeit in der Nähe, auf dem Boden oder auch in den Ästen und werden dann von den Eltern versorgt. Also, falls ihr mal ein Eulenbaby alleine irgendwo sitzen sehen solltet, ist das Kleine mit großer Wahrscheinlichkeit kein Waisenkind und am besten einfach in Ruhe lassen.

0: Wir lassen noch alle zu Ende klatschen. Das war die Schule der magischen Tiere zusammen mit dem Sänger Sascha. Unbekannte Tiere, die wir gar nicht so häufig zu Gesicht bekommen, für die haben wir uns heute extra ganz, ganz viel Zeit genommen. Und da schlängelt sich jetzt jemand in unsere Sendung. Keine Angst, die tut nichts. Aber wer sie ist, das verrate ich jetzt noch nicht.
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2: Ach, ist das schön in der Sonne. Hier auf dem Stein unter der Hecke ist mein Lieblingsplatz. So schön kuschelig warm. Ich bin übrigens Susi. Und damit es hier zu keinen Verwechslungen kommt, ich bin nicht blind und giftig bin ich auch nicht. Eigentlich bin ich ziemlich scheu. Aber es tut einfach immer gut, mich an diese sonnige Plätzchen zu schlängeln. Da glänzen meine Schuppen viel schöner. Und hier, der schwarze Strich auf meinem Rücken, ist der nicht toll? Daran erkennt man, dass ich ein Weibchen bin. Und an meinem kleinen Bauch, hier, da wachsen gerade meine Jungen drin. Das letzte Mal waren es 10 Stück. Aber das dauert noch, bis die schlüpfen. In dem Erdloch da unter dem Felsspalt, da schlafe ich den ganzen Winter von Oktober bis April zusammen mit meinen Freunden. Diesmal waren wir, glaube ich, so 10 oder 12, alle in Winterstarre. So überstehen wir ohne Futter den kalten Winter. Im Frühling geht es dann los auf die Jagd durch Laub und Gebüsch. Wir riechen mit der Zunge und lieben es, Schnecken und Regenwürmer zu fressen. Oh, war das die Eule? Da muss ich aufpassen. Die hat mich letztens schon erwischt. Gott sei Dank konnte ich in letzter Sekunde meine Schwanzspitze abwerfen und abhauen. Da hat die aber dumm geguckt.

0: Na, bevor die mich wieder entdeckt, schlängle ich mich lieber schnell davon. Ich, die Blindschleiche. Macht's gut. Tschüss.
1: Fand ich gar nicht so leicht, aber ein paar gute Tipps waren dabei. Und hat jemand von euch die schon mal live gesehen? Also die Blindschleiche? Ah, ihr schon? Ich noch nicht, aber jetzt werde ich auf jeden Fall mal besonders gut Ausschau halten. Die Sängerin Aline Cohen versteckt sich zum Glück nicht. Die sorgt nämlich jetzt für Musik hier bei uns. Tiere im Wald.

Zeitung steht geschrieben, was dem Wald passieren soll. Doch die Waldanwohner haben jetzt die Nase wirklich voll, voll von all den schlechten Plänen, die die Stadt genehmigt hat. Und sie sprechen sich gut ab und überzeugen dann die Stadt, dass die Tiere so schön singen. Man darf sie nicht zum Schweigen bringen. Nein, der Plan ist zu bekloppt.

0: Die Tiere im Wald singen hören. Ja, das ist schön. Ja, und klar, die Tiere im Mausstudio, da wird auch viel Musik gemacht. Die höre ich mir auch sehr gerne an. Guck mal, Maus and Elefant, Mausreporterin Gabriela, die hat mir eine Nachricht geschrieben. Und die hat ein Tier entdeckt, das aussieht wie ein Mini-Drache. Das ist schon krass, oder? Es ist leuchtend gelb-orange gefleckt, aber unfassbar schwer zu entdecken. Und es ist der Feuersalamander. Habt ihr diesen Lurch auch schon mal irgendwo in der Natur selber entdeckt? Das ist nämlich gar nicht so leicht. Aber ich glaube, Gabriela, Maushörerin Clara und ihre Freundin Katharina, die haben einen gefunden. Die waren sehr, sehr aufmerksam.
1: Wir gucken jetzt gerade hier so auf Waldboden. Da sehen wir Moos. Und wir haben jetzt gerade gesehen, dass sich unter dem Moos was bewegt hat. Und jetzt könnte es gut sein, dass da dieser Feuersalamander ist.
2: Soll ich mal hochheben?
3: Oh ja, da ist er.
4: Der Feuersalamander bleibt ganz ruhig und bewegt sich fast gar nicht. So können wir ihn gut beobachten.
1: Er ist schwarz und hat gelbliche Streifen bzw. Flecken, die so ein bisschen wie einfach draufgeklatscht aussehen.
3: Und ein bisschen so wie Giraffe, bei einer Giraffe diese Flecken.
1: Also der Feuersalamander erinnert mich so an so eine Mischung aus Kröte, aber auch Salamander.
3: Ja,
1: und Gecko.
3: Also der hat schwarze Augen, die ein wenig vom Kopf abstehen und einen sehr langen Schwanz.
1: Also der krabbelt jetzt ein bisschen weg und ich glaube, er will sich jetzt wieder verstecken. Er möchte es feucht haben, weil die atmen ja, glaube ich, über die Haut.
3: Und er mag es auch gerne dunkel. Ja, genau. Ich glaube nämlich, dass der erst so, wenn es dunkler ist oder die Dämmerung eintrifft, rauskommt und deswegen sich verstecken will.
4: Wir sind am frühen Abend unterwegs. Denn solange es hell ist, bleiben Feuersalamander am liebsten unter Steinen, Felsen, Holz- oder Laubhaufen und Baumstümpfen. Dort ist es schön feucht und ein prima Versteck. Denn mit ihren leuchtenden Farbtupfern sind sie ja gut zu sehen. Auch wenn diese Farben für ihre Feinde Gefahr bedeutet.
1: Aber eigentlich ist ja diese Farbe, dass es so ein bisschen abschreckt, dass er giftig ist.
3: Vielleicht könnte das wieder so eine Hilfe sein, damit er nicht von anderen Tieren gefressen oder mitgenommen wird.
4: Wenn er sich nicht bedroht fühlt, ist der Feuersalamander für Menschen nicht so gefährlich. Trotzdem sollte man vorsichtig sein.
1: Wir sehen jetzt auch beim genauerem Hingucken, dass er auch schwarze Pünktchen hinter den Augen am Kopf hat und auch auf dem Rücken in so einer Linie.
3: Und auch ein bisschen auf dem Schwanz hinten, aber sozusagen immer nur in Zweierreihe.
4: Das sind Drüsen, die Gift produzieren. So können Feuersalamander sich gut wehren gegen ihre Feinde, wie zum Beispiel Füchse und Katzen. Bei uns Menschen kann es nur bei direktem Kontakt in Augen und auf Schleimhäuten brennen. Früher glaubten die Menschen sogar, dass dieses giftige Sekret Feuer löschen könnte und dass diese Tiere Feuer überleben könnten. Das stimmt zwar nicht, aber so bekam der auffällig aussehende Lurch seinen Namen. Feuersalamander selber fressen Insekten, Spinnen, Schnecken und Regenwürmer. Das wollen wir unbedingt mal beobachten. Wir suchen einen Regenwurm und versuchen, ihn damit zu füttern.
3: Ah, guck mal, er hat gerade seinen Kopf bewegt, aber jetzt guckt er. Ah, jetzt schaut er diesen Regenwurm an. Aber der Regenwurm buddelt sich weiter ein und noch ist nichts passiert. Ja, der Regenwurm, der hat sich jetzt gerade gerettet. Der ist jetzt weg.
1: Der hat jetzt Glück gehabt.
3: Guck mal, Katharina, das ist jetzt eine Schnecke.
1: Ja, vielleicht mag er die ja fressen.
3: Aber die schneckt sich schon wieder weg.
4: Dieser Feuersalamander ist wahrscheinlich etwas verschreckt. Diese Tiere kommen ja am liebsten erst aus ihrem Versteck heraus, wenn es dunkel ist. Clara fragt sich noch,
3: ob der Feuersalamander unter Naturschutz steht oder bedroht ist.
4: Feuersalamander stehen unter besonderem Schutz. Sie dürfen nicht gefangen, verletzt oder getötet werden.
3: Feuersalamander sind so schöne Tiere, die sind so einzigartig und so. Und die erinnern ein wenig an Drachen.
0: Und das, wo wir doch dachten, Drachen, die gibt es nur in Büchern und Geschichten. Anscheinend müssen wir nur lang genug suchen, um zumindest was Ähnliches zu finden.

0: Die Sängerin Tones and I singt über ihr Lieblingstier, ihren Hund Charlie. Und wir machen jetzt hiermit weiter.
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0: Ich kündige es mal sofort an. Liebe Ente, es geht jetzt sehr viel um dich. Du bist ja eine Stockente und gehörst damit zur Familie der Entenvögel. Gut, habe ich soweit alles richtig gemacht? Wunderbar. Und hier bei uns im Mausstudio, liebe Ente, fütterst du ja eigentlich alles, was du so finden kannst. Aber deine Verwandten, die werden in Parks oder an Seen oft mit altem Brot gefüttert. Und dazu hat Mausfan Theo eine Frage auf den Maus-Anrufbeantworter gesprochen.
2: Hallo, ich bin Theo, ich bin 6 Jahre alt und ich frage mich, warum vertragen Enten kein Brot, obwohl das eigentlich ganz gut ist? Und dann grüße ich noch Sammy, Mathis, Mama und Papa und die Elli.
0: Dankeschön, Theo. Mausreporterin Lisa hat's rausgefunden und das mit Hilfe von einer echten Superheldin. Aber erstmal geht's in Lisas Küche.
3: Oh, ich hab Hunger. Ein Käsebrot wäre jetzt ganz nett. Oh. Diesen Brotkanten hier haben wir wohl ein bisschen zu lange im Brotkasten liegen lassen. Ganz schön trocken ist der. Uah, steinhart. Das kann ja kein Mensch mehr essen. Soll ich das jetzt in den Müll werfen? Tja, Essen wegschmeißen finde ich eigentlich immer doof. Ah, ich hab's.
4: Kommt her, ihr Süßen. Ich hab hier was Feines für euch. Altes Brot, das mögt ihr doch so gerne.
5: Stopp!
4: Huh? Wer bist du denn?
5: Ich bin Superquark, der Rächer der Enten, Gänse, Schwäne und von allem, was sonst noch Federn hat.
4: Wow, schicker Umhang, coole Maske.
5: Na klar, ich will neben den anderen Superhelden ja auch nicht abstinken.
4: Aber wenn du für die Enten kämpfst, wieso willst du denn dann nicht, dass sie was zu fressen kriegen?
5: Weil sie vom Brot krank werden können.
4: Aber guck doch mal, wie sie alle angeschwommen kommen.

0: sieht doch schon so aus, als wollten die gerne das Brot fressen.
1: Wenn die das Brot fressen, fühlen die sich erstmal satt, klar. Aber das Brot hat viel zu wenig wichtige Nährstoffe für die Enten. Also, sie bekommen keine Kraft durch das Brot. So wie wenn man dir eine große Tüte Chips hinstellen würde. Dann würdest du die doch auch futtern, wetten?
0: Ja, wahrscheinlich schon. Wahrscheinlich bis zum letzten Krümel.
1: Aber ein super Essen wäre das nicht.
0: Nee.
1: Siehste, im Brot ist zu viel Salz und zu viel Zucker. Das ist schlecht für die Enten. Außerdem quillt das Brot im Magen auf. Daran können die Enten sogar sterben.
0: Krass, das wusste ich nicht.
1: Enten sollten Wasserpflanzen essen. Oder kleine Fische oder andere Wassertiere. Und davon finden die auch jede Menge hier in diesem Teich und drumherum. Sogar im Winter.
0: Also die Enten sind gar nicht unbedingt hungrig, auch wenn sie so wild auf das Brot sind?
1: Nee, die sind bloß faul. Die kriegen das Futter einfach hingeworfen und müssen es sich nicht mehr selbst suchen. Seien sie aber ruhig. Wenn die sich nicht um ihr Futter kümmern, fangen die an, sich zu langweilen.
0: Lustig, Enten, die sich langweilen. Ach, guck mal, da schwimmt ja sogar noch ein Rest Brot im Wasser rum. Den haben die Enten wohl vorhin schon übrig gelassen.
1: Super Quack, gefällt das gar nicht. Weißt du, was mit dem Brot im Wasser passiert? Das sinkt auf den Boden vom Teich und verfault da. Das entzieht dem Wasser Sauerstoff. Der fehlt dann aber den Fischen und den Pflanzen im Wasser.
0: Oh je, nee, das will ich natürlich auch nicht. Aber Super Quark, was mache ich denn nun mit meinem trockenen Brot hier?
1: Ich hätte da eine Idee. Ich weiß nicht.
2: Klöße, selbstgemacht aus trockenen Brotresten. War ein bisschen Arbeit, aber Super Quark hatte recht. In meinem Bauch ist das alte Brot viel besser aufgehoben als in dem Bauch von den Enten.
3: Ja, dann guten Appetit und lass es dir schmecken, liebe Lisa. Und wenn ihr es macht wie Herr Jan in seinem Lied und den Rand vom Butterbrot nicht mitessen wollt, den aber bitte nicht zum nächsten Teich bringen, sonst gibt's Ärger von der Superheldin Superquack.
4: Hallo, hallo, hallo, hallo. Ich weiß, die Mitte ist

0: Die Zuckmücke, der Mink oder der Nandu. Ja, alles drei Tiere, von denen ihr vielleicht auch noch nie gehört habt. Also ich kannte die alle drei nicht. Die gehören zu der Liste der eher unbekannten Tiere aus Deutschland. Und um die kümmern wir uns heute. Die Kinder der Bodelschwing-Schule in Hürth, die haben ein Rätsel vorbereitet über ein Tier, was vielleicht auch der eine oder andere noch nicht kennt.
1: Hallo, wir sind
2: Ben,
3: Max,
4: Len,
5: Jonte,
6: Hanna
1: und Marie. Ihr sollt herausfinden, wer ich bin. So viel verrate ich euch, ich bin ein Tier. Los geht's.
4: Ich werde 13 bis 19 Zentimeter groß.
7: Ich lebe in Mittel- und Südeuropa, Afrika und Asien.
1: Ich bin eine ziemliche Schlafmütze. Ich schlafe im Winter 7 bis 8 Monate.
8: Ich wiege so viel wie eine und eine halbe Schokoladentafel.
9: Ich mag gerne Bucheckern, Eicheln, Haselnüsse, Früchte und Baumrinde.
10: Mein wissenschaftlicher Name ist Glis-Glis. Und wisst ihr es jetzt schon?
4: Bestimmt nicht. Ich habe ein braunes Fell und lange Tasthaare.
7: Ich habe Angst vor Eulen und Hauskatzen.
1: Vor Madern fürchte ich mich auch.
8: Es gibt einen Tag, der nach mir benannt ist.
9: In meinem Namen kommt auch eine Zahl vor.
10: Ich werde 6 bis 9 Jahre alt.
4: Wenn ich ein Weibchen bin, kriege ich 4 bis 6 Jungen.
7: Vor dem Winterschlaf fresse ich mich richtig satt.
1: Ich kann übrigens auch 7 bis 10 Meter weit springen.
8: Und mein Schwanz kann nachwachsen.
9: Wer bin ich?
0: Ja, die Frage kann ich nur weitergeben. Habt ihr eine Idee? Die Auflösung haben die Schulkinder natürlich jetzt auch für euch.
4: Die Auflösung ist...
11: Der Siebenschläfer.
0: Ganz genau, um den ging es. Und vor genau 20 Jahren war der Siebenschläfer auch mal das Tier des Jahres in Deutschland.
12: Ah.
0: Also der hatte so eine Phase, wo er ein richtiger Promi war. Kein Schlaf, das ist jetzt angesagt bei Okay Tilda. Das ist Musik übers Nicht-ins-Bett-gehen-wollen und die habe ich für euch jetzt.

0: Ein bisschen müde bin ich ja vielleicht doch.
1: Eine tierische Maus zum Hören. Und wir schauen ja heute eher auf die unbekannteren Tiere. Naja, Maus, die vielleicht auch unbekannter sind, weil wir die einfach so selten zu sehen bekommen. Naja, die machen zum Beispiel Winterschlaf und deshalb bekommen wir die halt nicht so viel mit wie der Igel, die Fledermäuse, Siebenschläfer und sein kleiner Bruder, der Gartenschläfer. Die alle suchen sich, wenn es kalt ist, einen geschützten Ort und dann schlafen die einfach ein paar Monate lang so lange, bis es wieder warm wird. Mausreporterin Gabriela hat die Geschwister Heidi und Adam in Wachtberg besucht, denn da haben sich zwei Gartenschläfer ein sicheres und warmes Winterquartier gesucht. Und es auch gefunden.
2: Wir sind in einem Stall und da sind die in einem Kaninchenstall drin, wo ziemlich viele Decken ausgepolstert sind. Und außen denen sind Moos, ja, weil die es sehr weich haben müssen und warm, damit sie gut schlafen können.
3: Adam und Heidi leben südlich von Bonn in Wachtberg. In der Gegend gibt es viele Obstbäume und ihre Eltern betreiben einen Gartenbaubetrieb. Außerdem hat die Familie einige Schafe und Hühner. Damit die Tiere schlafen und in Ruhe ihre Eier legen können, gibt es einen kleinen Stall. Dort liegen jetzt auch die beiden Gartenschläfer. Heidis und Adams Vater hat die beiden kleinen Tiere in einer Tonne auf dem Hof gefunden. Hier konnten die beiden nicht bleiben. Ganz behutsam wurden die Gartenschläfer umgebettet. Jetzt schlummern sie in einem mit weichem Streu ausgelegten Kaninchenstall weiter. Wie kleine, puschelige, zusammengerollte Fellkugeln sehen sie aus. Gar nicht so einfach für Heidi und Adam, sie zu beschreiben.
4: Die Gartenschläfer sind halt weich und
2: die Farbe von den Gartenschläfern ist weiß, braun und schwarz.
4: An den Füßen ist auch ein bisschen Hautfarbe. Die sind so mittelschwer, ich glaube so wie ein Ei.
2: Sie liegen da eingekuschelt und manchmal sieht man auch das Atmen.
3: Die Gartenschläfer sind verwandt mit den Siebenschläfern und gehören zur Familie der Bilche. Man sagt auch Schlafmäuse dazu. Es sind Nagetiere und sie sind etwa so groß wie andere Mäuse. Der Gartenschläfer frisst eigentlich alles. Insekten, Würmer, Schnecken, aber auch Früchte und Samen. Sein Winterschlaf dauert ein halbes Jahr lang und die andere Hälfte des Jahres ist er nachtaktiv. Das heißt, erst wenn es dunkel wird, geht er auf Nahrungssuche. Deshalb sieht man diese Tiere eher selten. Wenn man sie entdeckt, erkennt man sie sofort. Denn sie besitzen eine auffällige schwarze Kopfzeichnung um die Augen. Das sieht ein bisschen so aus, als wenn sie eine Zorro-Maske tragen würden. Und ihr Schwanz sieht auch ungewöhnlich aus.
2: Der ist sehr lang und vorne hat er so Buschel. Und sonst sieht er genauso aus wie das Fell. Nur, dass er da halt noch ein bisschen schwärzer ist. Also ich finde die cool, weil dass die da halt immer so liegen können in diesem Stall und dass man die dann immer beobachten kann.
3: Adam und Heidi haben Glück, dass genau in ihrer Gegend noch Gartenschläfer leben, denn die Forscher sind beunruhigt. Letztes Jahr wurden nur noch 1500 Gartenschläfer in Deutschland gezählt. In einigen europäischen Ländern gilt er sogar als ausgestorben. Warum dieses Tier in Deutschland vom Aussterben bedroht ist, versuchen Wissenschaftler in dem ganz neuen Forschungsprojekt Spurensuche Gartenschläfer herauszufinden. Deshalb kommt die Biologin Christine Thiel-Bender vom Bund für Umwelt und Naturschutz, dem BUND, vorbei. Sie hat eine Pinzette mitgebracht.
5: Und zupfe, so gut ich kann und so leicht ich kann, einmal ein paar Haare von den Gartenschläfern ab und das so schnell wie möglich.
3: Diese Haare werden in einer Tüte ins Labor geschickt und dann von Wissenschaftlern untersucht. Das Zupfen mit der Pinzette scheint die beiden Gartenschläfer nicht zu stören. Oder vielleicht doch?
5: Ich hoffe nicht, dass er davon träumt, dass irgendwer ihn auffressen möchte.
3: Adam und Heidi haben alles genau beobachtet. Sie decken die Gartenschläfer wieder vorsichtig zu, damit sie nicht frieren und weiter in Ruhe schlafen können. Wovon die wohl die ganze Zeit träumen?
4: Vielleicht können sie vom Essen träumen.
2: Ja, genau, vom Frühling könnten sie träumen, weil sie da ja wieder aus ihrem Nest rauskommen können.
1: Und auch wenn sie eher nicht so oft zu sehen sind, wenn ihr trotzdem mal einen Gartenschläfer entdeckt, dann könnt ihr den melden. Ach so, nee, das ist jetzt kein Petzen oder so. Darüber würden sich die Wissenschaftlerinnen und Wissenschaftler sehr freuen. Im Internet gibt es die Möglichkeit dann, euren Fundort auf einer Karte einzutragen. Und dafür geht ihr einfach auf die Seite www.gartenschläfer.de.
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0: Also wirklich, Tiergeräusche kennen wir echt jede Menge. Hier zum Beispiel so nervige Geräusche. Da juckt es mich schon direkt überall am Körper. Dann kennen wir auch noch laute Tiergeräusche. Und natürlich kennen wir auch noch die lustigen Tiergeräusche. Alles für uns absolut nicht unbekannt. Der Geräuschemacher, der ja seit ein paar Tagen mit dabei ist hier in der Maus zum Hören, der hat es ein bisschen schwerer. Der hat keine Tiere dabei. Er muss alle Geräusche auch noch selber machen.
1: Es war einmal ein Geräuschemacher.
2: Also ich kann praktisch alle Geräusche machen.
1: Der behauptete.
2: Also ich kann praktisch alle Geräusche machen.
1: Da kam ein Wanderer des Wegs.
3: Hey, Geräuschemacher, mach mal einen Jäger, der einen Fuchs mit Ente im Maul aus der Falle holt.
1: Und der Geräuschemacher machte einen Jäger, der einen Fuchs mit Ente im Maul aus der Falle holt.
4: Hallo. Aber raus da, aber ganz schnell, mein Freund. Knack, knack.
2: Naja, so halt.
1: Ob der Geräuschemacher noch mehr Geräusche machen kann?
2: Also, ich kann praktisch alle Geräusche machen.
1: Das erfahrt ihr morgen.

0: Wir sind ja schon fast am Ende, aber ich will noch mehr über spannende und unbekannte Tiere lernen. Ah, Moment, ich erinnere mich. Eine Kollegin hat mir erzählt, hier in Köln leben ganz viele Halsbandsittiche in einem Baum direkt am Rhein. Halsbandsittiche, das sind Papageien und die sind so ganz leuchtend grün und haben einen roten Schnabel. Und die würde ich mir jetzt schon ganz gerne mal anschauen gehen. Was meint ihr drei? Habt ihr Lust mitzukommen? Ich hätte da eine kleine Idee. Ihr seid dabei, wunderbar. Wir machen jetzt eine Expedition und hören uns natürlich ganz bald auch hier wieder. Ich bin Marie, bis bald.
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0: Ich kenne eine Ente. Ich kenne einen Elefanten. Und ich kenne eine Maus. Ja klar, dann den Hund von meiner Nachbarin, der immer so laut bellt. Und als ich noch ein bisschen kleiner war, da hatten wir auch ein Haustier und da hatte ich so ein ganz kleines Meerschweinchen. Das hat immer solche Geräusche gemacht. Also da kommen schon einige Tiere zusammen, aber ihr wisst sicher auch richtig viel über Tiere und bei uns dreht sich heute alles um eher unbekanntere Tiere, von denen wir vielleicht noch nicht so viel gehört haben.
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3: mit Gartenschläfern und ihren Träumen, Feuersalamandern und ihren Verstecken, zwei Eulenexperten auf besonderer Mission und natürlich mit der Maus und dem Elefanten. Bugün bahçe fındık fareleri ve rüyaları, ateş semenderi ve saklandıkları yerler, özel görevli iki baykuş uzmanı ve tabii ki turuncu fare Maus ve mavi fil elefantla birlikte. Das war Türkisch.
0: Marie ist hier. Hallo ihr alle zu Hause. Könntet ihr spontan sagen, wie viele Tiere, also wie viele Tierarten ihr kennt? Also das ist wirklich gar nicht so leicht. Ich glaube, wir alle kennen schon richtig, richtig viele. Natürlich die hier aus der Maus zum Hören, dann aus dem Zoo, dem Tierpark oder auch vom Bauernhof. Manche Tiere kennen wir vielleicht noch nicht, aber das auch, weil sie Meister darin sind, für uns unsichtbar zu sein. Die sind gut getarnt, nachtaktiv, da so leben sie ihr geheimes Leben und manchmal sogar gar nicht so weit weg von unseren Häusern. Mausforscherin Lydia ist mit einigen Artenschützerinnen und Artenschützern auf der Spur von diesen Tieren.
4: Pass auf, wie groß bist du? So groß, ja dann. Guck mal, nehmen wir die hier.
5: So, mir wurde hier gerade eine Leiter in die Hand gedrückt. Die brauchen wir wohl für unsere Arbeit heute. Ich bin mit zwei Experten unterwegs, genauer Eulenexperten.
6: Ja, ich bin Matthias Overmann, ich bin hier beim NABU Bonn aktiv und mache zusammen mit dem Peter viel mit dem Eulenschutz hier, Uhus, Schleiereulen, aber vor allem auch die Steinkreuze, wo wir heute sind.
7: Ja, mein Name ist Peter Meyer, ich mache seit über 40 Jahren hier im Kreis Eulenschutz.
5: Die beiden haben mich heute auf eine ganz besondere Mission mitgenommen. Sie wollen einen Nistkasten überprüfen, in dem hoffentlich Jungtiere von Steinkreuzen sind. Steinkreuze sind kleine Eulen. Aber erstmal klettern wir über einen Stacheldraht auf eine Kuhweide.
8: Vorne stehen auf jeden Fall schon Tiere, aber Steinkreuze sind es nicht.
7: Wir sind jetzt hier in Zwistal an einem alten Kloster, wo früher Streuobstwiese war, ist jetzt noch eine Weide. Dort stehen jetzt hier die großen, massigen Kühe drauf, was für den Steinkreuz sehr wichtig ist. Er hätte natürlich gerne noch mal ein paar Bäume mehr, aber man kann nicht alles haben.
8: Und warum ist es für den Steinkauz wichtig, dass hier Kühe stehen?
7: Ja, die Kühe sorgen natürlich dafür, dass der Bewuchs niedrig bleibt, sodass er an Mäuse, an Käfer, an Regenwürmer und so weiter besser drankommt.
5: Die schwarzen Kühe schauen neugierig zu uns herüber. Sie fressen das Gras kurz und trampeln kleine Büsche platt. Der Kauz kann so seine Beute auf dem Boden besser sehen. Hinter uns hängt ein länglicher Holzkasten an einer Mauer.
8: Ihr habt jetzt hier gerade eine Leiter aufgestellt und ach, das ist jetzt der Nistkasten.
6: Ja, hier haben wir jetzt einen Kasten angebracht für die Steinkauz, wo man ganz gut rankommt. Und wir hoffen, dass wir hier jetzt auch gleich ein paar Jungvögel drin sehen. Müssen wir gleich mal gucken.
7: Das ist ja von der Bauart ähnlich wie ein Baumstamm liegend, musst du dir vorstellen.
5: Eigentlich nisten Steinkäuze gerne in den hohlen Stämmen von alten oder auch abgestorbenen Bäumen. Weil die aber oft gefällt werden, fehlen den Käuzen Nistmöglichkeiten. Peter und Matthias bieten ihnen mit den Niströhren Alternativen.
8: Okay, jetzt zummelt der Peter schon die Schrauben los. Ich steige jetzt auch mal auf die Treppe.
7: Also ich habe hier vorne jetzt ein Tuch reingesteckt, damit uns diese Tiere, die wir uns jetzt hier erhoffen, dass sie uns noch nicht rausspringen. Pass auf, ich mache damit nochmal hier.
8: Jetzt wird ja der Nagel aufgehebelt.
7: Matthias, du musst mir nochmal die Zange geben. Das ist doch hier ganz schön so langsam. Da ist er. Jetzt schiebe ich hier die Seitenwand vor.
8: Ja.
7: Und da müsstest du mal reinblicken.
8: Ja. Oh,
7: da siehst du die jetzt,
8: oh,
7: ne?
8: Ja.
5: Vier kleine, flauschige, graubraune Steinkauzküken haben sich in eine Ecke gedrängt und schauen uns entgegen.
8: Wo sind denn jetzt die Eltern?
7: Die Eltern, die sitzen hier in unmittelbarer Nähe. Hier siehst du ja jetzt die Mauern und die Bäume, die verstecken sich da. Ich habe das schon mal beobachtet. Die haben uns im Blick. So, ich nehme jetzt mal einen.
8: Nein.
7: Ja, und der ist schon fresh hier.
8: Ja.
7: So, der, hör mal.
8: Jetzt knackt der so.
7: So, und das ist ein ganz frescher schon.
5: Peter hat eins der Küken vorsichtig in die Hand genommen. Das Knacken mit dem Schnabel ist ein typisches Warngeräusch von Eulen. Die kleine Eule ist also nicht erfreut, aber Peter muss sie genau anschauen, um zu sehen, ob alles in Ordnung ist.
6: Der hat so ganz blassgelbe Augen, da hat er so einen plüschigen Kopf, da hat er noch nicht die Federn vom erwachsenen Vogel. Und also am Schwanz und am Flügel kommen schon lange Federn raus. Er hat schon relativ spitze Krallen, also der ist ja eben beim Peter schon hier durch den Handschuh durchgekommen. Die braucht er natürlich auch, damit er Mäuse fangen kann.
5: Die graubraune Farbe der Federn dient als Tarnung.
7: Stell dir vor, guck mal die Mauer. Wenn der da so sitzt, von weitem, den siehst du nachher
8: Stimmt.
7: nicht. Und die haben so eine gute Tarnung und ja.
8: Vor allem für Stein, darum Steinkauz?
7: Ja, ja, ursprünglich haben die ja wirklich zwischen Steinen gebrütet auf dem Boden.
5: Peter setzt den Kleinen zurück und schiebt den Nistkasten wieder zu. Matthias notiert, dass vier Jungtiere in diesem Kasten waren. So zählen die beiden in allen Nistkästen in der Gegend den Steinkauznachwuchs.
6: Ja, diese ganzen Bemühungen zum Schutz des Steinkauzes, da wollen wir natürlich auch wissen, ob sich das am Ende des Tages lohnt.
5: Und nach Peters und Matthias Zählungen lohnt es sich sogar sehr.
7: Wie ich hier begonnen habe, das ist ja schon ein paar Jährchen her, vor der Jahrtausendwende, da waren wir hier bei einer ganz kleinen Zahl von 2 Brutpaaren. Und das haben wir hier kontinuierlich aufgebaut. Wir haben an die 100 Kästen ja hier in der Region. Und davon sind jetzt zwischen 20 und 23 besetzt. Und im Schnitt haben wir hier 4 Junge drin. Also das sind über 100 Jungtiere, die da dieses Jahr rauskommen.
5: Weil die Federn an den Flügeln schon gut ausgebildet waren, glauben die beiden, dass die kleinen Käuze die Nistbox bald verlassen werden.
8: Und glaubst du, dass wir die Eltern sehen könnten, oder?
6: Wenn man ungefähr eine Idee hat, wo man gucken muss, so, also an welchen Nischen und welchen Ecken,
7: langsam,
6: dann kann man vielleicht
7: ja.
6: mit bisschen Glück auch einen sehen.
7: Ja, jetzt mal langsam. Ich gucke da unten schon rein.
8: Siehst du ihn?
7: Nein, jetzt nicht.
6: Da fliegt er ab.
7: Da
6: oben ist er abgeflogen.
8: Ich habe es gesehen, der ist jetzt da in den Baum reingeflogen.
6: Typisch auch für so einen Steinkauz in so einem Wellenflug.
8: Ja, toll, Mensch. Vielen, vielen Dank. Und also herzlichen Glückwunsch, wenn das jetzt dieses Jahr wirklich so viele
7: ja,
8: sind.
7: Ja, kriegen wir schon hin. Ne?
0: Wenn junge Eulen übrigens das Nest verlassen, verbringen die noch einige Zeit in der Nähe, auf dem Boden oder auch in den Ästen und werden dann von den Eltern versorgt. Also, falls ihr mal ein Eulenbaby alleine irgendwo sitzen sehen solltet, ist das Kleine mit großer Wahrscheinlichkeit kein Waisenkind und am besten einfach in Ruhe lassen.

0: wir lassen noch alle zu Ende klatschen. Das war die Schule der magischen Tiere zusammen mit dem Sänger Sascha. Unbekannte Tiere, die wir gar nicht so häufig zu Gesicht bekommen, für die haben wir uns heute extra ganz, ganz viel Zeit genommen. Und da schlängelt sich jetzt jemand in unsere Sendung. Keine Angst, die tut nichts. Aber wer sie ist, das verrate ich jetzt noch nicht.
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2: Ach, ist das schön in der Sonne. Hier auf dem Stein unter der Hecke ist mein Lieblingsplatz. So schön kuschelig warm. Ich bin übrigens Susi. Und damit es hier zu keinen Verwechslungen kommt, ich bin nicht blind und giftig bin ich auch nicht. Eigentlich bin ich ziemlich scheu. Aber es tut einfach immer gut, mich an diese sonnige Plätzchen zu schlängeln. Da glänzen meine Schuppen viel schöner. Und hier, der schwarze Strich auf meinem Rücken, ist der nicht toll? Daran erkennt man, dass ich ein Weibchen bin. Und an meinem kleinen Bauch hier, da wachsen gerade meine Jungen drin. Das letzte Mal waren es 10 Stück. Aber das dauert noch, bis die schlüpfen. In dem Erdloch da unter dem Felsspalt, da schlafe ich den ganzen Winter von Oktober bis April zusammen mit meinen Freunden. Diesmal waren wir, glaube ich, so 10 oder 12, alle in Winterstarre. So überstehen wir ohne Futter den kalten Winter. Im Frühling geht es dann los auf die Jagd durch Laub und Gebüsch. Wir riechen mit der Zunge und lieben es, Schnecken und Regenwürmer zu fressen. Oh, war das die Eule? Da muss ich aufpassen. Die hat mich letztens schon erwischt. Gott sei Dank konnte ich in letzter Sekunde meine Schwanzspitze abwerfen und abhauen. Da hat die aber dumm geguckt. Na, bevor die mich wieder entdeckt, schlängle ich mich lieber schnell davon. Ich, die Blindschleiche. Macht's gut. Tschüss.
0: Fand ich gar nicht so leicht, aber ein paar gute Tipps waren dabei. Und hat jemand von euch die schon mal live gesehen? Also die Blindschleiche? Ah, ihr schon? Ich noch nicht, aber jetzt werde ich auf jeden Fall mal besonders gut Ausschau halten. Die Sängerin Aline Cohen versteckt sich zum Glück nicht. Die sorgt nämlich jetzt für Musik hier bei uns. Tiere im Wald.

Zeitung steht geschrieben, was dem Wald passieren soll. Doch die Waldanwohner haben jetzt die Nase wirklich voll, voll von all den schlechten Plänen, die die Stadt genehmigt hat. Und sie sprechen sich gut ab und überzeugen dann die Stadt, dass die Tiere so schön singen. Man darf sie nicht zum Schweigen bringen. Nein, der Plan ist zu bekloppt.

0: Die Tiere im Wald singen hören. Ja, das ist schön. Ja, und klar, die Tiere im Mausstudio, da wird auch viel Musik gemacht. Die höre ich mir auch sehr gerne an. Guck mal, Maus and Elefant, Maus-Reporterin Gabriela, die hat mir eine Nachricht geschrieben. Und die hat ein Tier entdeckt, das aussieht wie ein Mini-Drache. Das ist schon krass, oder? Es ist leuchtend gelb-orange gefleckt, aber unfassbar schwer zu entdecken. Und es ist der Feuersalamander. Habt ihr diesen Lurch auch schon mal irgendwo in der Natur selber entdeckt? Das ist nämlich gar nicht so leicht. Aber ich glaube, Gabriela, Maushörerin Clara und ihre Freundin Katharina, die haben einen gefunden. Die waren sehr, sehr aufmerksam.
1: Wir gucken jetzt gerade hier so auf Waldboden. Da sehen wir Moos. Und wir haben jetzt gerade gesehen, dass sich unter dem Moos was bewegt hat. Und jetzt könnte es gut sein, dass da dieser Feuersalamander ist.
2: Soll ich mal hochheben?
3: Oh ja, da ist er.
4: Der Feuersalamander bleibt ganz ruhig und bewegt sich fast gar nicht. So können wir ihn gut beobachten.
1: Er ist schwarz und hat gelbliche Streifen bzw. Flecken, die so ein bisschen wie einfach draufgeklatscht aussehen.
2: Und ein bisschen so wie Giraffe, bei einer Giraffe diese Flecken.
1: Also der Feuersalamander erinnert mich so an so eine Mischung aus Kröte, aber auch Salamander.
2: Ja.
1: Und Gecko.
2: Also der hat schwarze Augen, die ein wenig vom Kopf abstehen und einen sehr langen Schwanz.
1: Also der krabbelt jetzt ein bisschen weg und ich glaube, er will sich jetzt wieder verstecken. Er möchte es feucht haben, weil die atmen ja, glaube ich, über die Haut.
2: Und er mag es auch gern dunkel. Ja, genau. Ich glaube nämlich, dass der erst so, wenn es dunkler ist oder die Dämmerung eintrifft, rauskommt und deswegen sich verstecken will.
4: Wir sind am frühen Abend unterwegs. Denn solange es hell ist, bleiben Feuersalamander am liebsten unter Steinen, Felsen, Holz- oder Laubhaufen und Baumstümpfen. Dort ist es schön feucht und ein prima Versteck. Denn mit ihren leuchtenden Farbtupfern sind sie ja gut zu sehen. Auch wenn diese Farben für ihre Feinde Gefahr bedeutet.
1: Aber eigentlich ist ja diese Farbe, dass es so ein bisschen abschreckt, dass er giftig ist.
2: Vielleicht könnte das wieder so eine Hilfe sein, damit er nicht von anderen Tieren gefressen oder mitgenommen wird.
4: Wenn er sich nicht bedroht fühlt, ist der Feuersalamander für Menschen nicht so gefährlich. Trotzdem sollte man vorsichtig sein.
1: Wir sehen jetzt auch beim genauerem Hingucken, dass er auch schwarze Pünktchen hinter den Augen am Kopf hat und auch auf dem Rücken in so einer Linie.
2: Und auch ein bisschen auf dem Schwanz hinten, aber sozusagen immer nur in Zweierreihe.
4: Das sind Drüsen, die Gift produzieren. So können Feuersalamander sich gut wehren gegen ihre Feinde, wie zum Beispiel Füchse und Katzen. Bei uns Menschen kann es nur bei direktem Kontakt in Augen und auf Schleimhäuten brennen. Früher glaubten die Menschen sogar, dass dieses giftige Sekret Feuer löschen könnte und dass diese Tiere Feuer überleben könnten. Das stimmt zwar nicht, aber so bekam der auffällig aussehende Lurch seinen Namen. Feuersalamander selber fressen Insekten, Spinnen, Schnecken und Regenwürmer. Das wollen wir unbedingt mal beobachten. Wir suchen einen Regenwurm und versuchen ihn damit zu füttern.
2: Ah, guck mal, er hat gerade seinen Kopf bewegt, aber jetzt guckt er. Ah, jetzt schaut er diesen Regenwurm an. Aber der Regenwurm buddelt sich weiter ein und noch ist nichts passiert. Ja, der Regenwurm, der hat sich jetzt gerade gerettet. Der ist jetzt weg.
1: Der hat jetzt Glück gehabt.
2: Guck mal, Katharina, da ist jetzt eine Schnecke.
1: Ja, vielleicht mag er die ja fressen.
2: Aber die schneckt sich schon wieder weg.
4: Dieser Feuersalamander ist wahrscheinlich etwas verschreckt. Diese Tiere kommen ja am liebsten erst aus ihrem Versteck heraus, wenn es dunkel ist. Clara fragt sich noch,
2: ob der Feuersalamander unter Naturschutz steht oder bedroht ist.
4: Feuersalamander stehen unter besonderem Schutz. Sie dürfen nicht gefangen, verletzt oder getötet werden.
2: Feuersalamander sind so schöne Tiere, die sind so einzigartig und so. Und die erinnern ein wenig an Drachen.
0: Und das, wo wir doch dachten, Drachen, die gibt es nur in Büchern und Geschichten. Anscheinend müssen wir nur lang genug suchen, um zumindest was Ähnliches zu finden.

0: Ja, für das Lied haben sich wirklich einige zusammengetan. Die Sängerin Leonie, die Band One Republic und die drei DJs von Medusa. Genau, Maus, rausgekommen ist coole Musik für unsere Sendung. Die kann man ja auch super hören auf dem Weg in den Urlaub. Laut aufdrehen im Auto und das ganze Auto singt mit. Ich glaube auch, dass das bei Adele und ihrer Familie genauso läuft. Die sind ja auf dem Weg in den Urlaub. Habt ihr in den vergangenen Tagen ja schon gehört, hier bei uns in der Maus zum Hören. Und heute geht die Reise richtig los.
1: In einer großen Familie zu leben mit 6 Geschwistern ist toll. Eigentlich macht es mir auch fast gar nichts aus, dass wir in den Sommerferien nie wegfahren. Mama und Papa haben einfach nicht genug Geld für Urlaub für uns alle. Aber diese Sommerferien waren anders. Wir machten Urlaub im Hotel.
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3: So, für die Zimmernummern nehmen wir Papier, das man unter Torten legt. Das so schön verschnörkelt. Hier, schreibt eure Nummern drauf.
1: Der Trick war, wir verwandelten einfach unser Haus in ein Hotel.
4: 13! Mein Zimmer hat die Nummer 13!
3: Super, Oskar. Das Papier schneidest du nochmal durch und fertig. Kannst du jetzt von außen an deine Zimmertür hängen.
5: Wir brauchen noch etwas, woran wir die Schlüssel aufhängen können.
1: Wir bastelten Schlüsselanhänger, eine Rezeption, Anmeldeformulare, Schilder zum Frühstücksraum, zum WC und schließlich ein großes Schild für die Haustür. Hotel zur brummenden Hummel. Am nächsten Morgen in aller Frühe ging es wirklich los.
6: Na, wo bleibt ihr denn? Der Hotelbus wartet nicht.
7: Willkommen, Mama.
8: Das ist doch unser Bus Schrotti.
6: Heute ist Schrotti unser Hotelbus. Haben Sie Gepäck, Herr Henry?
8: Hier, mein Koffer. Ich hab noch was vergessen. Meinen Blumentopf.
6: Geh ihn holen, Blümchen. Aber beeil dich.
9: Hier ist mein Koffer.
10: Und hier ist meiner.
6: Sehr wohl, die Damen.
8: Mama.
6: Ah, Blümchen, da bist du ja.
8: Ich hab noch was vergessen, meine Puppe Brokkoli.
6: Blümchen, wir fahren jetzt.
8: Nur ganz kurz, bis gleich.
6: Aber
8: da ist Martha.
1: Meine beste Freundin Martha. Sie kam auch mit.
11: Hallo, bin ich zu spät?
1: Eigentlich wollten sie und ihre Eltern in Amerika sein. Aber die Reise fiel aus, weil Marthas Mutter sich das Bein gebrochen hatte und im Krankenhaus lag.
8: Martha, komm, setz dich neben mich.
6: Guten Morgen, Martha. Du bist genau pünktlich. Jetzt noch Blümchen und dann geht's los. Blümchen!
8: Ich hab noch was vergessen.
12: Moment. Blümchen, im Grunde musst du gar nichts mitnehmen. Ihr seid ja gleich wieder hier.
8: Aber Papa...
12: Es sind alle drin, Schatz. Macht's gut!
13: Leb wohl, Hummelgasse. Du wirst uns fehlen.
14: Wir schreiben dir eine Postkarte, Papa.
12: Auf Wiedersehen!

0: Und weg sind sie.
1: Herr Anders, Ihre Familie fährt ohne Sie in den Urlaub?
0: Ihnen auch einen schönen guten Morgen, Frau Knebelding. Sie sind früh auf.
1: Da kann man doch nicht schlafen bei dem Lärm, den Ihre Familie hier veranstaltet. Haben Sie sich denn mit Ihrer Frau gestritten?
0: Frau Knebelding, ich schätze es, dass Sie sich als Nachbarin so für unsere Angelegenheiten interessieren. Aber ich muss jetzt leider weiter.
1: Was haben Sie denn jetzt vor? So ganz alleine.
0: Wenn Sie es genau wissen wollen, ich ziehe mir jetzt mein schwarzes Jackett über. Na, wie sehe ich aus?
1: Schick. Ungewohnt. Gehen Sie etwa aus? Um diese Uhrzeit?
0: Wenn Sie es genau wissen wollen, ich habe einen neuen Job als Hotelportier angenommen.
1: Ach was.
0: Da sind Sie schon. Frau Knebelding, ich würde mich wahnsinnig gern weiter mit Ihnen unterhalten. Doch die Pflicht ruft.
2: Aber wir sind da. Alles aussteigen, bitte.
3: Papa, da sind wir wieder.
0: Hatten Sie eine angenehme Reise? Herzlich willkommen im Hotel zur Krummen Biene.
2: Papa!
0: Herzlich willkommen im Hotel zur summenden Brumme.
2: Papa!
0: Naja, oder so ähnlich. Darf ich Ihre Koffer entgegennehmen?
2: Das Hotel zur brummenden Hummel. Echt eine coole Idee.
4: Schön ist es hier, oder?
2: Ja, und gar nicht fremd.
0: Bitte folgen Sie mir ins Haus. Wir haben erstklassige Zimmer ganz individuell eingerichtet.
3: Ich muss schon sagen, der Reisekatalog hält, was er verspricht.
0: Frühstück von 8 bis 10 und Ausflüge können Sie an der Rezeption buchen. Wenn Sie Sonderwünsche haben, stehe ich zu Ihrer Verfügung.
2: Ja, ich habe einen Sonderwunsch. Ich hätte gerne einen Kuss.
4: Das Personal flirtet mit den Gästen?
0: Aber nicht doch. Das ist die wahre Liebe auf den ersten Blick.
2: Ja, genau.
0: Okay.

0: Morgen ist Nina hier im Mausstudio für euch und dann erzählen wir euch, wie es bei Adele und ihrer Familie weitergeht.
1: 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Hier ist die Maus.

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1: Puh, was? 30.000 heimische Insekten gibt es wohl? Ich glaube, ich kenne nicht mal die Hälfte davon. Ach so, muss ich auch gar nicht. Ja gut, Glück gehabt. Das sind nämlich ganz schön viele. Das ein oder andere Tierchen kennenzulernen kann aber total spannend sein. Oder die ein oder andere lustige Geschichte über ein Tierchen. In dem Fall ein Insekt. Hummeln zum Beispiel, die haben Stinkefüße. Ja, damit hinterlassen die so eine persönliche Duftnote, wann immer sie sich niederlassen. Und dadurch können sie riechen, ob sie selber oder Artgenossen diese Blüte schon mal besucht haben. Also, schon gut. Und auch irgendwie ganz schön praktisch, so Stinkefüße. Und Hummel ist ja nicht gleich Hummel. Es gibt die dunkle Erdhummel, die Ackerhummel, die Baumhummel. Also ganz viele verschiedene Arten.

0: Die Sängerin Tones and I singt über ihr Lieblingstier, ihren Hund Charlie. Und wir machen jetzt hiermit weiter.
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0: Ich kündige es mal sofort an. Liebe Ente, es geht jetzt sehr viel um dich. Du bist ja eine Stockente und gehörst damit zur Familie der Entenvögel. Gut, habe ich soweit alles richtig gemacht? Wunderbar. Und hier bei uns im Mausstudio, liebe Ente, fütterst du ja eigentlich alles, was du so finden kannst. Aber deine Verwandten, die werden in Parks oder an Seen oft mit altem Brot gefüttert. Und dazu hat Mausfan Theo eine Frage auf den Maus-Anrufbeantworter gesprochen.
2: Hallo, ich bin Theo, ich bin 6 Jahre alt und ich frage mich, warum vertragen Enten kein Brot, obwohl das eigentlich ganz gut ist? Und dann grüße ich noch Sammy, Mathis, Mama und Papa und die Elli.
0: Dankeschön, Theo. Mausreporterin Lisa hat's rausgefunden und das mit Hilfe von einer echten Superheldin. Aber erstmal geht's in Lisas Küche.
3: Oh, ich hab Hunger. Ein Käsebrot wäre jetzt ganz nett. Oh, diesen Brotkanten hier haben wir wohl ein bisschen zu lange im Brotkasten liegen lassen. Ganz schön trocken ist der. Uah, steinhart. Das kann ja kein Mensch mehr essen. Soll ich das jetzt in den Müll werfen? Tja, Essen wegschmeißen finde ich eigentlich immer doof. Ah, ich hab's.
4: Kommt her, ihr Süßen. Ich hab hier was Feines für euch. Altes Brot, das mögt ihr doch so gerne.
5: Stopp!
4: Huh? Wer bist du denn?
5: Ich bin Superquack, der Rächer der Enten, Gänse, Schwäne und von allem, was sonst noch Federn hat.
4: Wow, schicker Umhang, coole Maske.
5: Na klar, ich will neben den anderen Superhelden ja auch nicht abstinken.
4: Aber wenn du für die Enten kämpfst, wieso willst du denn dann nicht, dass sie was zu fressen kriegen?
5: Weil sie vom Brot krank werden können.
4: Aber guck doch mal, wie sie alle angeschwommen kommen. Sieht doch schon so aus, als wollten die gerne das Brot fressen.
5: Wenn die das Brot fressen, fühlen die sich erstmal satt, klar. Aber das Brot hat viel zu wenig wichtige Nährstoffe für die Enten. Also, sie bekommen keine Kraft durch das Brot. So wie wenn man dir eine große Tüte Chips hinstellen würde. Dann würdest du die doch auch futtern, wetten?
4: Ja, wahrscheinlich schon. Wahrscheinlich bis zum letzten Krümel.
5: Aber ein super Essen wäre das nicht.
4: Nee.
5: Siehste, im Brot ist zu viel Salz und zu viel Zucker. Das ist schlecht für die Enten. Außerdem quillt das Brot im Magen auf. Daran können die Enten sogar sterben.

0: krass, das wusste ich nicht.
1: Enten sollten Wasserpflanzen essen oder kleine Fische oder andere Wassertiere. Und davon finden die auch jede Menge hier in diesem Teich und drumherum, sogar im Winter.
0: Also die Enten sind gar nicht unbedingt hungrig, auch wenn sie so wild auf das Brot sind?
1: Nee, die sind bloß faul. Die kriegen das Futter einfach hingeworfen und müssen es sich nicht mehr selbst suchen. Sollen sie aber ruhig. Wenn die sich nicht um ihr Futter kümmern, fangen die an, sich zu langweilen.
0: Lustig, Enten, die sich langweilen. Ach, guck mal, da schwimmt ja sogar noch ein Rest Brot im Wasser rum. Den haben die Enten wohl vorhin schon übrig gelassen.
1: Super Quack, gefällt das gar nicht. Weißt du, was mit dem Brot im Wasser passiert? Das sinkt auf den Boden vom Teich und verfault da. Das entzieht dem Wasser Sauerstoff. Der fehlt dann aber den Fischen und den Pflanzen im Wasser.
0: Oh je, nee, das will ich natürlich auch nicht. Aber Super Quark, was mache ich denn nun mit meinem trockenen Brot hier?
1: Ich hätte da eine Idee. Ich weiß nicht.
2: Klöße, selbstgemacht aus trockenen Brotresten. War ein bisschen Arbeit, aber Super Quark hatte recht. In meinem Bauch ist das alte Brot viel besser aufgehoben als in dem Bauch von den Enten.
3: Ja dann, guten Appetit und lass es dir schmecken, liebe Lisa. Und wenn ihr es macht wie Herr Jan in seinem Lied und den Rand vom Butterbrot nicht mitessen wollt, den aber bitte nicht zum nächsten Teich bringen, sonst gibt's Ärger von der Superheldin Superquack.
4: Hallo, hallo, hallo, hallo. Ich weiß, die Mitte

0: Die Zuckmücke, der Mink oder der Nandu. Ja, alles drei Tiere, von denen ihr vielleicht auch noch nie gehört habt. Also ich kannte die alle drei nicht. Die gehören zu der Liste der eher unbekannten Tiere aus Deutschland. Und um die kümmern wir uns heute. Die Kinder der Bodelschwing-Schule in Hürth, die haben ein Rätsel vorbereitet über ein Tier, was vielleicht auch der eine oder andere noch nicht kennt.
1: Hallo, wir sind
2: Ben,
3: Max,
4: Len,
5: Jonte,
6: Hanna
1: und Marie. Ihr sollt herausfinden, wer ich bin. So viel verrate ich euch, ich bin ein Tier. Los geht's.
4: Ich werde 13 bis 19 Zentimeter groß.
7: Ich lebe in Mittel- und Südeuropa, Afrika und Asien.
1: Ich bin eine ziemliche Schlafmütze. Ich schlafe im Winter 7 bis 8 Monate.
8: Ich wiege so viel wie eine und eine halbe Schokoladentafel.
9: Ich mag gerne Buchekern, Eicheln, Haselnüsse, Früchte und Baumrinde.
10: Mein wissenschaftlicher Name ist Glis-Glis. Und wisst ihr es jetzt schon?
4: Bestimmt nicht. Ich habe ein braunes Fell und lange Tasthaare.
7: Ich habe Angst vor Eulen und Hauskatzen.
1: Vor Madern fürchte ich mich auch.
8: Es gibt einen Tag, der nach mir benannt ist.
9: In meinem Namen kommt auch eine Zahl vor.
10: Ich werde 6 bis 9 Jahre alt.
4: Wenn ich ein Weibchen bin, kriege ich 4 bis 6 Jungen.
7: Vor dem Winterschlaf fresse ich mich richtig satt.
1: Ich kann übrigens auch 7 bis 10 Meter weit springen.
8: Und mein Schwanz kann nachwachsen.
9: Wer bin ich?
0: Ja, die Frage kann ich nur weitergeben. Habt ihr eine Idee? Die Auflösung haben die Schulkinder natürlich jetzt auch für euch.
4: Die Auflösung ist...
11: Der Siebenschläfer.
0: Ganz genau, um den ging es. Und vor genau 20 Jahren war der Siebenschläfer auch mal das Tier des Jahres in Deutschland. Also der hatte so eine Phase, wo er ein richtiger Promi war. Kein Schlaf, das ist jetzt angesagt bei Okay Tilda. Das ist Musik übers Nicht-ins-Bett-gehen-wollen und die habe ich für euch jetzt.

0: bisschen müde bin ich ja vielleicht doch.
1: 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Und wir schauen ja heute eher auf die unbekannteren Tiere. Naja, Maus, die vielleicht auch unbekannter sind, weil wir die einfach so selten zu sehen bekommen. Naja, die machen zum Beispiel Winterschlaf und deshalb bekommen wir die halt nicht so viel mit wie der Igel, die Fledermäuse, Siebenschläfer und sein kleiner Bruder, der Gartenschläfer. Die alle suchen sich, wenn es kalt ist, einen geschützten Ort und dann schlafen die einfach ein paar Monate lang so lange, bis es wieder warm wird. Mausreporterin Gabriela hat die Geschwister Heidi und Adam in Wachtberg besucht, denn da haben sich zwei Gartenschläfer ein sicheres und warmes Winterquartier gesucht. Und es auch gefunden.
2: Wir sind in einem Stall und da sind die in einem Kaninchenstall drin, wo ziemlich viele Decken ausgepolstert sind. Und außen denen sind Moos, ja, weil die es sehr weich haben müssen und warm, damit sie hier gut schlafen können.
3: Adam und Heidi leben südlich von Bonn in Wachtberg. In der Gegend gibt es viele Obstbäume und ihre Eltern betreiben einen Gartenbaubetrieb. Außerdem hat die Familie einige Schafe und Hühner. Damit die Tiere schlafen und in Ruhe ihre Eier legen können, gibt es einen kleinen Stall. Dort liegen jetzt auch die beiden Gartenschläfer. Heidis und Adams Vater hat die beiden kleinen Tiere in einer Tonne auf dem Hof gefunden. Hier konnten die beiden nicht bleiben. Ganz behutsam wurden die Gartenschläfer umgebettet. Jetzt schlummern sie in einem mit weichem Streu ausgelegten Kaninchenstall weiter. Wie kleine, puschelige, zusammengerollte Fellkugeln sehen sie aus. Gar nicht so einfach für Heidi und Adam, sie zu beschreiben.
4: Die Gartenschläfer sind halt sehr weich und
2: die Farbe von den Gartenschläfern ist weiß, braun und schwarz.
4: An den Füßen ist auch ein bisschen Hautfarbe. Die sind so mittelschwer, ich glaube so wie ein Ei.
2: Sie liegen da eingekuschelt und manchmal sieht man auch das Atmen.
3: Die Gartenschläfer sind verwandt mit den Siebenschläfern und gehören zur Familie der Bilche. Man sagt auch Schlafmäuse dazu. Es sind Nagetiere und sie sind etwa so groß wie andere Mäuse. Der Gartenschläfer frisst eigentlich alles. Insekten, Würmer, Schnecken, aber auch Früchte und Samen. Sein Winterschlaf dauert ein halbes Jahr lang und die andere Hälfte des Jahres ist er nachtaktiv. Das heißt, erst wenn es dunkel wird, geht er auf Nahrungssuche. Deshalb sieht man diese Tiere eher selten. Wenn man sie entdeckt, erkennt man sie sofort. Denn sie besitzen eine auffällige schwarze Kopfzeichnung um die Augen. Das sieht ein bisschen so aus, als wenn sie eine Zorro-Maske tragen würden. Und ihr Schwanz sieht auch ungewöhnlich aus.
2: Der ist sehr lang und vorne hat er so Büschel. Und sonst sieht er genauso aus wie das Fell. Nur, dass er da halt noch ein bisschen schwärzer ist. Also ich finde die cool, weil dass die da halt immer so liegen können in diesem Stall und dass man die dann immer beobachten kann.
3: Adam und Heidi haben Glück, dass genau in ihrer Gegend noch Gartenschläfer leben, denn die Forscher sind beunruhigt. Letztes Jahr wurden nur noch 1500 Gartenschläfer in Deutschland gezählt. In einigen europäischen Ländern gilt er sogar als ausgestorben. Warum dieses Tier in Deutschland vom Aussterben bedroht ist, versuchen Wissenschaftler in dem ganz neuen Forschungsprojekt Spurensuche Gartenschläfer herauszufinden. Deshalb kommt die Biologin Christine Thiel-Bender vom Bund für Umwelt und Naturschutz, dem BUND, vorbei. Sie hat eine Pinzette mitgebracht.
5: Und zupfe, so gut ich kann und so leicht ich kann, einmal ein paar Haare von den Gartenschläfern ab und das so schnell wie möglich.
3: Diese Haare werden in einer Tüte ins Labor geschickt und dann von Wissenschaftlern untersucht. Das Zupfen mit der Pinzette scheint die beiden Gartenschläfer nicht zu stören. Oder vielleicht doch?
5: Ich hoffe nicht, dass er davon träumt, dass irgendwer ihn auffressen möchte.
3: Adam und Heidi haben alles genau beobachtet. Sie decken die Gartenschläfer wieder vorsichtig zu, damit sie nicht frieren und weiter in Ruhe schlafen können. Wovon die wohl die ganze Zeit träumen?
4: Vielleicht können sie vom Essen träumen.
2: Ja, genau, vom Frühling könnten sie träumen, weil sie da ja wieder aus ihrem Nest rauskommen können.
1: Und auch wenn sie eher nicht so oft zu sehen sind, wenn ihr trotzdem mal einen Gartenschläfer entdeckt, dann könnt ihr den melden. So, nee, das ist jetzt kein Petzen oder so. Darüber würden sich die Wissenschaftlerinnen und Wissenschaftler sehr freuen. Im Internet gibt es die Möglichkeit dann, euren Fundort auf einer Karte einzutragen. Und dafür geht ihr einfach auf die Seite www.gartenschläfer.de.
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0: Also wirklich, Tiergeräusche kennen wir echt jede Menge. Hier zum Beispiel so nervige Geräusche. Da juckt es mich schon direkt überall am Körper. Dann kennen wir auch noch laute Tiergeräusche. Und natürlich kennen wir auch noch die lustigen Tiergeräusche. Alles für uns absolut nicht unbekannt. Der Geräuschemacher, der ja seit ein paar Tagen mit dabei ist hier in der Maus zum Hören, der hat es ein bisschen schwerer. Der hat keine Tiere dabei. Er muss alle Geräusche auch noch selber machen.
1: Es war einmal ein Geräuschemacher.
2: Also ich kann praktisch alle Geräusche machen.
1: Der behauptete.
2: Also ich kann praktisch alle Geräusche machen.
1: Da kam ein Wanderer des Wegs.
3: Hey, Geräuschemacher, mach mal einen Jäger, der einen Fuchs mit Ente im Maul aus der Falle holt.
1: Und der Geräuschemacher machte einen Jäger, der einen Fuchs mit Ente im Maul aus der Falle holt.
4: Hallo. Aber raus da, aber ganz schnell, mein Freund. Knack.
2: Naja, so halt.
1: Ob der Geräuschemacher noch mehr Geräusche machen kann?
2: Also ich kann praktisch alle Geräusche machen.
1: Das erfahrt ihr morgen.

0: Wir sind ja schon fast am Ende, aber ich will noch mehr über spannende und unbekannte Tiere lernen. Ah, Moment, ich erinnere mich. Eine Kollegin hat mir erzählt, hier in Köln leben ganz viele Halsbandsittiche in einem Baum direkt am Rhein. Halsbandsittiche, das sind Papageien und die sind so ganz leuchtend grün und haben einen roten Schnabel. Und die würde ich mir jetzt schon ganz gerne mal anschauen gehen. Was meint ihr drei? Habt ihr Lust mitzukommen? Ich hätte da eine kleine Idee. Ihr seid dabei, wunderbar. Wir machen jetzt eine Expedition und hören uns natürlich ganz bald auch hier wieder. Ich bin Marie, bis bald.
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3: Hallo, ich bin der Jason und ich wünsche mir das Lied Eis, Eis, Baby.

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3: Hallo, ich bin Ida. Ich bin 7 Jahre alt. Ich wünsche mir dieses Lied Feuer, Feuer. Und ich grüße das Maus-Team und meine Eltern, meine Mama und alle, die gerade zuhören. Und ich grüße meine Freundin Emma. In Disneyland ist die gerade in Urlaub und ich hoffe, es wird dahin gesendet. Feuer!

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1: Hallo, liebe Maus. Ich bin Lina, ich bin 10 Jahre alt und ich wünsche mir das Lied Golden. Liebe Grüße.

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1: Ich wünsche mir den Song Bella Napoli, der Valentin. Und ich bin 5 Jahre alt. Und ich grüße den Jonas.

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1: Hallo, ich bin der Florian. Ich bin 11 Jahre und ich wünsche mir das Lied zu hören. Und damit grüße ich alle FC Bayern-Fans.

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1: Hier ist Nils und Jana. Wir wünschen uns Fußball im Weltall.
2: Und wir haben Grüße an das ganze Mausteam.
1: Und an Leonard, Moritz, Jonas und unsere ganze Familie. Tschüss.

0: Hallo, ich bin Mia, 10 Jahre alt und hier ist meine Freundin Helene.
1: Hallo, ich bin Helene, auch 10 Jahre alt und wir wünschen uns das Lied War von Katy Perry. Und damit grüßen wir unsere Klassenlehrerin Frau Borsch.

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1: Hallo, ich bin Clara, ich bin 10 Jahre alt und ich wünsche mir das Lied Astronomia und ich grüße damit meine Freundin Theonie und das ganze Mausteam, die Maus, die Ente, die Elefant und meine Familie. Tschüss, viel Spaß noch.

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1: Ich bin Matti, bin Hermine, ich bin Victoria und ich bin Isabella. Wir wünschen uns alle das Team Flashlight und grüßen unsere andere Freundin Paulina. Und wir grüßen alle, die gerade zuhören und das Lied auch mögen. Tschüss!

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1: Hey, hier ist Charlotte, ich bin 9 Jahre alt und ich wünsche mir das Original auf der Tiger von den Survivors. Und ich grüße meine Freunde, meine Familie und das ganze Mausteam. Tschüss.

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1: Hallo, ich bin der Janis, bin 9 Jahre alt und ich wünsche mir den Song Magic Moment.

Hallo, ich bin Carlotta, ich bin 9 Jahre alt und ich wünsche mir das Lied Lass die Hexe raus von Bibi Blocksberg und ich grüße meine ganze Familie. Tschüss!

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1: Hallo liebe Leute, schön seid Bude. Hallo, könnt ihr mich, hört ihr mich? Warte. Jetzt müsste es wieder gehen. Ich freue mich. Hallo?
2: Na, hast du ihn erkannt? 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
1: 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Die schlafen ja alle schon.

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3: So, was ziehe ich denn heute mal an? Was ist denn das für eine Hose hier? Die ist ja uralt und total skinny, da passe ich gar nicht rein. Erstmal was für oben rum. Also, vielleicht ein Hemd. Was ist. Hä, wieso hat das Rüschen? Seit wann hängt das denn da? Das kann doch nicht wahr sein. Und, ach, das hier geht auch nicht. Und, oh Gott, wann bin ich auf die Idee gekommen, das in Orange zu kaufen? Also, was ist denn mit mir los? Außerdem, das ist ja alles total uncool und out mittlerweile. Ich habe überhaupt nichts mehr anzuziehen.
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3: Hallo liebe Leute, schön, dass ihr wieder mit dabei seid bei einer neuen Folge Checkpot. Diesmal dreht sich alles um meinen, aber auch um eure Kleiderschränke. Werft mal einen Blick rein. Was seht ihr da? Wahrscheinlich Socken, Hosen, T-Shirts, Pullis. Ja, und um all das soll es heute bei uns gehen. Um Kleidung, die manchmal total cool ist oder irgendwann mal cool war. Heute geht's nämlich um das große Thema Mode. Und weil ich hier in der Checkerbude allein natürlich total aufgeschmissen war, habe ich auch heute jemanden an meiner Seite. Du trägst eine lila Paillettenglitzerjacke über einem so ein bisschen rosafarbenen, auch glitzernden Rock, dann eine rosafarbene Leggings und lila Glitzerschuhe. Und das Gesamtpaket ist fantastisch und das ist Jasmin. Hallo.
5: Hey Tobi.
3: Hast du dich extra für heute so schick gemacht?
5: Ja, natürlich.
3: Wie lange hast du dafür vorm Kleiderschrank gestanden?
5: Also normalerweise stehe ich eine halbe Stunde vorm Kleiderschrank, habe 10 Hosen angezogen und 20 T-Shirts. Weiß aber immer noch nicht, was ich anziehen soll. Aha. Aber heute ging es eigentlich ganz schnell, weil ich wusste sofort, ich ziehe mein Glitzer-Outfit an.
3: Hast du ein Lieblingskleidungsstück?
5: Ich habe einen Lieblingspulli. Mhm. Der ist so blau, lila, rosa. Da verläuft die Farbe so. Und noch eine Lieblingshose, die ist oben so eng und wird unten weit.
3: Cool.
5: Also meistens ist es so, dass ich ein Lieblingskleidungsstück habe. Mhm. Dann gehen wir einkaufen und kaufen was, was mir noch viel mehr gefällt. Und dann ist es auf einmal mein Lieblingskleidungsstück.
3: Und über all diese Sachen sprechen wir heute.
5: Auf jeden Fall.
3: Hast du Fragen mitgebracht?
5: Ja, natürlich. Meine erste Frage lautet, wer bestimmt, was gerade in Mode ist? Meine zweite Frage lautet, wo kommen die Sachen hin, wenn sie nicht mehr modisch sind? Und meine dritte und letzte Frage lautet, wieso wollen überhaupt so viele Menschen modisch aussehen?
3: Sehr modische Fragen. Ich würde sagen,
6: das checken wir für euch.
3: Zu deiner ersten Frage.
5: Wer bestimmt, was gerade Mode ist?
3: Dazu kann ich selbst tatsächlich ein bisschen was erzählen, denn ich habe mal in meiner Fernsehsendung eine Folge zum Thema Mode gemacht. Für diesen Modecheck habe ich einen Studenten und eine Studentin von der Akademie für Mode und Design in München getroffen. Und die haben mir gezeigt, was sie sich alles Neues ausdenken. Und das sind dann sogenannte Modeentwürfe, die die machen.
5: Und entscheiden die dann, was gerade Mode ist?
3: Nee, es muss ja auch noch viel mehr Leuten gefallen, nicht nur denen, die sich das ausdenken. Erstmal entwickelt sich da so eine Moderichtung, die nennt man Trend.
5: Mhm.
3: Dann fängt zum Beispiel jemand an, richtig weit geschnittene Hosen zu tragen.
5: So eine habe ich auch.
3: Ah, siehste.
5: Mhm.
3: Und dann sehen das an dir vielleicht Klassenkameradinnen oder überhaupt andere. Und wenn die dann denken, das sieht aber irgendwie cool aus, dann spricht sich das rum und dann wollen das andere auch. Und dieses Rumsprechen, das passiert auch unter Modedesignern. Und dann gibt es zusätzlich noch sogenannte Trend-Scouts. Das sind so Leute, die beobachten, was gerade getragen wird. Das ist deren Beruf. Und dann zu gucken, okay, was wollen die Leute? Was ist der nächste Trend? So.
5: Wer fängt damit so eine Idee an? Also wie zum Beispiel weitgeschnittene Hosen anziehen?
3: Das kann der Modemacher sein.
5: Mhm.
3: Aber auch ganz normale Leute, die sich selbst was ausdenken und das auf der Straße anziehen. Und es gibt nicht immer nur einen Trend, sondern viele verschiedene modische Richtungen gleichzeitig.
5: Ja, weil jeder findet ja auch was anderes cool.
3: Genau. Und das ist ja auch total richtig und wichtig. Und Modedesigner, die zeigen dann ihre Ideen eben auf Modeschauen. Oder man sagt auch Fashion-Shows dazu. Weißt du, wie sowas abläuft?
5: Ja, also ich stelle es mir erstmal auf einer Bühne vor.
3: Mhm.
5: Natürlich mit Models, die da entlanglaufen. Und dann natürlich auch Zuschauer und Leute, die das dann natürlich sehen und sich dann auch denken, boah, das sieht ja cool aus.
3: Bei solchen Modeschauen ist die Bühne ganz oft so eine langgezogene Bühne, so ein Steg.
5: Mhm.
3: Dann gibt es noch Modejournalistinnen und Journalisten. Also Menschen, die das beobachten und die dann darüber schreiben.
0: Und die sagen dann, was der neue Trend ist.
3: Ja, dann kommt wieder das Internet dazu, da gucken Leute sich Sachen an und so weiter.
0: Also bei Taylor Swift.
3: Berühmte Sängerin.
0: Ja, genau. Die hat auch ganz oft bei ihren Konzerten Kleider mit Schleiern und überall Glitzer. Und was ich dann auch immer wieder höre, dass ihre größten Fans sozusagen dann auch immer das Gleiche haben wollen, weil sie es einfach cool finden, wenn sie die gleiche Kleidung haben wie Taylor Swift.
3: So ist es. Aus solchen Trends, die halt richtig viele Leute gut finden, werden dann ganze Kollektionen von Klamotten, die man dann in den Kaufhäusern findet.
0: Aber heißt es dann auch, dass was anderes nur als Kleider- oder Hosenmode sein kann?
3: Klar, also es können auch Turnschuhe zum Beispiel Mode sein. Und die können dann richtig wertvoll werden. Ich habe einen Freund, der kauft Schuhe nicht zum Anziehen, sondern der sammelt die richtig. Ganz seltene Sorten von Turnschuhen. Und entweder will er sie dann in seiner Sammlung haben oder er verkauft sie weiter. Weil sie Mode sind, werden sie dann wertvoll. Jetzt haben wir ein bisschen geredet. Ist deine Frage damit beantwortet?
0: Ja, auf jeden Fall.
3: Was modisch ist, entscheiden viele Menschen gemeinsam. Aus sogenannten Modetrends entsteht mit der Zeit das, was dann als modisch gilt.
6: Gecheckt!
0: Du hast doch gerade gesagt, dass Leute zeigen, was sie gerade cool finden.
3: Mhm.
0: Und das ändert sich dann aber doch auch wieder mit der Zeit, oder?
3: Genau. Was gerade modisch ist, kann von einer anderen Mode einfach abgelöst werden.
0: Heute weit geschnittene Hose und morgen dünne.
3: Und soll ich dir was sagen? Als ich ein Jugendlicher war, da gab es richtig weite Hosen. Dann wurde ich erwachsen, dann habe ich engere Hosen getragen. Und wenn ich jetzt gucke, sind es wieder weite Hosen.
0: Mhm.
3: Es ist total verrückt. Wie so ein Karussell, das sich im Kreis dreht und niemals stehen bleibt.
0: Wie lange hält sich dann eigentlich so eine Mode überhaupt?
3: Wollen wir Jackie fragen?
0: Oh ja, gute Idee.
3: Obwohl, warte mal. Jackie ist ja eine Datenbank. Vielleicht, um heute modisch zu sein, sollten wir sie nicht mehr Datenbank nennen, weil das ist ein altmodisches Wort, sondern was Cooleres, Moderneres ausdenken.
0: Nehmen wir doch einfach das englische Wort dafür.
3: Database.
0: Ja, ja, genau.
3: Database Jackie. Genau. Was meinst du, Database Jackie?
1: Ich finde, das Wort Datenbank ist ein Klassiker, also ein Wort, was immer geht. Außerdem, wenn ich im Netz suche, finde ich auch keine Vorschläge, wie man das anders sagen könnte.
3: Okay, das stimmt. Jackie ist sowieso ein Klassiker. Das gibt's ja auch. Eine Mode, die immer modisch bleibt. So wie weiße Hemden und dunkelblaue Anzüge. Macht man, glaube ich, schon immer. Seit 100 Jahren.
1: Ganz genau. Jetzt bin ich auch wieder zufrieden.
3: Okay, aber jetzt hatte Jasmin ja gefragt, wie lange sich so eine Mode hält. Kannst du uns das bitte verraten?
1: Neben der klassischen Mode, wie wir sie gerade schon erwähnt haben, gibt es ja besondere Trends. Und die brauchen erstmal eine gewisse Zeit, bis sie es als Mode in die Regale der Geschäfte und zu uns in den Kleiderschrank schaffen. Diese modische Mode hält sich dann in der Regel zwischen einem und etwa 3 Jahren.
3: Ja, das ist halt krass, ne? Dann geht das ganz schön schnell.
0: Also bei mir ist es jetzt so, wenn alle mit der neuen Hose rumlaufen, die gerade in Mode ist, und ich immer noch die alte anhabe, wäre es mir jetzt eigentlich nicht so wichtig, dass ich jetzt auch modisch rumlaufe.
3: Mhm.
0: Natürlich wird es trotzdem schon cool, wenn man die Hose, die gerade in Mode ist, auch hätte.
3: Ja.
0: Und dann gucke ich auch erstmal, ob es mir gefällt. Und wenn ja, dann kann ich es mir natürlich auch kaufen.
3: Das finde ich richtig cool. Du hast ja gerade gesagt, du musst nicht unbedingt nur die Sachen anhaben, die modisch sind, sondern manchmal willst du auch einfach Sachen tragen, die dir gut gefallen.
0: Mhm, genau.
3: Und das finde ich so cool, weil das ist, glaube ich, manchmal gar nicht so leicht zu sagen, naja, das mag jetzt in sein, weite Hosen zu tragen, aber mir gefällt meine lila Leggings einfach besser. Und dann trage ich weiter die zum Beispiel.
0: Genau. Viele denken auch, wenn sie was Modisches anhaben, sind sie einer der besonderen Personen.
3: Das stimmt, aber wenn man das wirklich durchzieht, dann wird es auch irgendwann krass teuer.
0: Ja,
3: weil dann braucht man ja regelmäßig neue Sachen. Dann macht man den Schrank auf und denkt, oh, das ist leider nicht mehr Mode,
0: ja.
3: Ich brauche was Neues. Und dann zieht man die Sachen nicht mehr an, obwohl sie noch nicht kaputt sind oder so.
0: Vor allem braucht man auch sogar noch viel schneller irgendwas Neues.
3: Mhm.
0: Weil ich meine, im Sommer trägt man eher kurze Sachen und im Winter eher was Langes.
3: Und zusätzlich zu Sommer und Winter gibt es ja dann auch noch Mode für den Frühling und für den Herbst. Und diese Zeiten dauern immer ein paar Monate und alle paar Wochen ist im Schaufenster aber trotzdem noch was Neues. Dann gibt es eine Farbe, die plötzlich Trend ist und dann ist die nächste Farbe Trend. Also es geht richtig rasend schnell mit immer wieder neuer Mode.
0: Oft, wenn ich mit meiner Mutter oder mit meinem Vater in die Stadt fahre, dann sehen wir oft an Kleidungsgeschäften so Schildern und dann werden die Preise auf einmal viel kleiner, damit alles schnell weggeht.
3: Und trotzdem, selbst wenn immer wieder die Preise runtergehen, bleibt ja trotzdem immer was übrig.
0: Genau, deswegen habe ich auch meine zweite Checker-Frage mitgebracht.
5: Meine zweite Frage lautet, wo kommen die Sachen hin, wenn sie nicht mehr modisch sind?
3: Wo kommen denn deine Sachen hin, wenn du sie aussortierst?
5: Die gut erhaltenen Sachen bekommt meine Schwester, aber natürlich auch nur, wenn es ihr gefällt. Ansonsten versuchen wir immer alles auf dem Flohmarkt so gut wie möglich wegzukriegen. Mhm. Wie ist es denn bei dir?
3: Naja, ich wachse ja nicht mehr raus aus meiner Kleidung. Ich ziehe lange Zeit einfach immer ähnliche Sachen an. Und ich glaube, so ein oder zwei Mal im Jahr denke ich dann, oh Gott, ich brauche neue Klamotten und dann kaufe ich mal was Neues. Aber tatsächlich bin ich irgendwie so jemand, der lange, lange und oft das Gleiche anzieht. Sogar so, dass manchmal schon Leute mich gefragt haben, wenn sie im Fernsehen meine Sendung geguckt haben, hey, sag mal, hast du eigentlich auch noch andere Klamotten? Du hast ja in jeder Folge das Gleiche an.
5: Oh mein Gott.
3: Naja, wenn ich dann aber Sachen habe, wo ich wirklich weiß, die ziehe ich nicht mehr an, ich mag sie nicht mehr oder so, dann gebe ich sie auch entweder so Richtung Altkleidersammlung oder es gibt ja auch immer wieder Gelegenheiten, wo Menschen Klamotten brauchen, zum Beispiel, weil Geflüchtete ankommen oder sowas, also dann gebe ich sie an Leute, die was damit anfangen können.
5: Eigentlich auch gute Idee.
3: Und ich würde mal denken, weil wir jetzt davon sprechen, Mode, die nicht mehr modisch ist, die wird wahrscheinlich genauso behandelt wie das, was wir halt mit unseren Sachen machen, die wir irgendwann aussortieren.
5: Flohmarkt, Geschwister oder Familie geben.
3: Altkleidersammlung.
5: Genau.
3: Ich habe aber auch mal gesehen, es gibt auch Leute, die nehmen quasi aussortierte Klamotten und daraus wird was Neues gemacht, zum Beispiel Putzlappen. Man verwendet die Stoffe einfach für was anderes weiter.
5: Wenn du eine Jeanshose hast, kannst du zum Beispiel einfach die Beine unten wegschneiden und dann das unten zusammennähen und dann kannst du sozusagen noch so ein kleines Bändchen drum machen und dann hast du schon eine kleine Tasche aus der Jeanshose.
3: Das ist ja schlau.
5: Genau.
3: Aber jetzt meldet sich gerade Jackie. Was willst denn du?
1: Leider entsteht aus alten Kleidern nicht immer etwas Neues. Auf der Welt wird insgesamt so viel Kleidung hergestellt, dass gar nicht alles verkauft werden kann. Dazu kommen die Tonnen an alter Kleidung. Das sind riesige Klamottenberge. Deshalb landen tatsächlich viele Sachen auf dem Müll oder werden verbrannt. Selbst wenn sie nagelneu sind. Und trotzdem wird ständig immer mehr produziert.
3: Ja, krass.
5: Also ich würde sagen, man sollte lieber weniger Kleidung herstellen und dann sollen sich die Leute beschweren, aber nicht so viel.
3: Und ich meine, das geht ja immer so weiter und das darf eigentlich nicht sein.
5: Man muss dagegen wirklich was machen, sonst wird es noch schlimmer.
1: In der EU, also der Europäischen Union, wird seit 2023 an einer Verordnung gearbeitet, die es verbietet, Kleidung zu vernichten. Die EU ist ein Zusammenschluss von Ländern, zu denen auch Deutschland gehört. Die EU will damit die Kleiderhersteller dazu zwingen, weniger zu produzieren und aus unverkaufter Ware etwas anderes herzustellen. Aber leider gilt diese Verordnung dann eben nur in den Ländern der Europäischen Union und nicht in allen Ländern der Welt.
3: Ja, aber es ist irgendwie ein Anfang.
5: Ich finde, es müsste Gesetze geben für die ganze Welt, wie zum Beispiel, dass man nicht so viel Kleidung produzieren darf. Das habe ich auch in Afrika gesehen. Dort liegt so viel Müll rum, das ist einfach so schlimm für die Menschen, für die Tiere, für die Pflanzen. Und ich finde, da muss man wirklich was dagegen tun.
3: Ich bin voll bei dir, aber ich glaube, der wichtigste Anfang ist doch schon mal, wenn wir jetzt drüber reden und gerade ganz viele Leute zuhören und auch wissen, hey, vielleicht nicht jedes Mal die neuen Klamotten kaufen, dann tun wir ja schon ein bisschen was dafür, dass es besser wird.
5: Du hast recht.
3: 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Okay, zurück zu unserer Frage, was mit der Kleidung passiert, die keiner mehr cool findet. Bist du mit der Antwort bis hierhin zufrieden?
5: Ja, auf jeden Fall.
3: Kleidung, die nicht mehr modisch ist, wird nur zu einem kleinen Teil weitergegeben oder zu was Neuem gemacht. Gleichzeitig wird viel zu viel neue Kleidung hergestellt, die keiner kauft. So landet neue und alte Kleidung häufig am Ende auf dem Müll oder wird verbrannt.
6: Gecheckt.
3: So, liebe Jasmin, wie machen wir jetzt weiter?
5: Wie wär's mit einem spannenden Quiz?
3: Also ich wäre Fan.
1: Auf diesen Wunsch habe ich schon lange gewartet. Ich habe da ein passendes Quiz für euch.
5: Sehr gut.
3: Wir lieben Quizze.
5: Ja.
1: Los geht's! Richtig oder falsch? Einige Modefirmen wollen der Natur helfen, indem sie umweltfreundlichere Anziehsachen herstellen. Statt dehnbare Plastikfasern, die 100 Jahre brauchen, bis sie verrotten, benutzen sie kompostierbare Fasern aus Holz oder Algen.
3: Ich kann es mir ehrlich gesagt gut vorstellen.
5: Ja.
3: Es gibt so viele Leute gerade, die sich darum bemühen, dass eben diese ganzen Probleme, die was mit Klima, Umwelt, Nachhaltigkeit zu tun haben, dass die gelöst werden. Ich glaube, dass das stimmt.
5: Ja, ich auch.
3: Okay, wir sagen richtig.
5: Ja.
1: Richtig.
3: Yeah.
5: Ja.
1: Tatsächlich wird die Kleidung mancher Firmen bereits aus kompostierbaren Fasern hergestellt. Nur einen Haken hat die Sache im Moment noch. Es ist noch nicht erlaubt, Kleidung in die Biotonne zu werfen. Zweite Runde. Wieso sind Hochzeitskleider bei uns eigentlich weiß? A. Damit die Braut die auffälligste Dame auf ihrem Fest ist. B. Weil Queen Victoria von England 1840 in weiß heiratete und alle es ihr nachgemacht haben. Oder C. Weil weiß die eigentliche Farbe der Liebe ist.
5: Also ich würde B sagen, weil es ist so eine Art Trend. Sie hat was vorgemacht und alle machen es nach.
3: Mhm.
5: Und da unser Thema Mode ist, finde ich, dass diese Aussage stimmen könnte.
3: Ich finde es ein sehr überzeugendes Argument, das du da vorbringst.
5: Ja.
3: Komm, wir sagen B.
5: Ja.
1: Und die richtige Antwort ist B.
3: Yeah! Yeah!
1: Queen Victoria von England heiratete am 10. Februar 1840 in einem weißen Kleid und startete damit eine Tradition, die bis heute gilt.
3: Nächste Runde.
1: Wozu ist der Bommel an der Bommelmütze da? A. Damit Kinder mit Bommelmützen etwas größer sind und dadurch im Straßenverkehr besser gesehen werden. B. Der Bommel war früher gar kein Bommel, sondern eine kleine runde Tasche mit Reißverschluss. In ihr war das Kleingeld besser aufgehoben als in der Hosentasche. Oder C. Die Bommelmütze kommt von französischen Matrosen. Der Bommel diente als Stoßdämpfer, damit sie sich an Deck ihres Schiffes nicht so leicht den Kopf anhauen konnten.
5: Ich glaube, wir müssen jetzt ein bisschen rätseln.
3: Ja, gerade so Erst- und Zweitklässler, die noch nicht ganz so groß sind, wenn die einen richtig ordentlichen Bommel da oben haben und vielleicht hinter einem Auto hervorkommen, man sieht sie vielleicht wirklich schneller.
5: Ja, kann sein.
3: Was hältst du von Variante B mit dem Kleingeld?
5: Es hört sich schon irgendwie sinnvoll an, aber ich weiß jetzt nicht wirklich, ob es stimmen könnte.
3: Ich habe halt das Gefühl, wenn man da so viele einzelne Centstücke drin hat, dann ist es so schwer, dass es irgendwie auf dem Kopf wehtut oder die Mütze sogar vom Kopf runterfällt.
5: Ja.
3: Und ich finde C, so ein Bommel ist ja dann doch eine Menge Stoff.
5: Mhm.
3: Und wenn man jetzt damit irgendwie gegen die Decke stößt, hat man dann nicht sogar mehr Schmerzen, als wenn da einfach nur eine Stoffschicht ist?
5: Der Druck vom Bommel tut ja dann auch noch irgendwie am Kopf weh.
3: A oder C ist es irgendwie, oder?
5: Ja, jetzt ist nur die Frage, welche?
3: Komm, wir sagen einfach gleichzeitig, wo unser Bauch uns näher zu hinbringt. Und wenn es das gleiche

0: Gut.
1: Ja.
2: Applaus!
0: Ein Blick auf meine sehr, sehr modische Designeruhr, die ich mir in meinem Handgelenk aber vorstellen muss, weil sowas habe ich gar nicht, sagt mir, dass wir zur dritten Checkerfrage kommen könnten.
1: Damit bin ich einverstanden. Meine dritte Checkerfrage lautet: Wieso wollen überhaupt so viele Menschen modisch aussehen?
0: Was denkst denn du? Warum wohl?
1: Also ich denke, wenn man ein modisches Kleidungsstück anhat und Leute auch schon wissen, dass es gerade in Mode ist, dass sie sich damit vielleicht ein bisschen besonders fühlen.
0: Also leuchtet mir voll ein. Aber wir könnten ja nochmal einen echten Profi zu Rate ziehen.
1: Gute Idee.
0: Und zwar weiß ich auch, wen wir am besten dafür anrufen.
1: Vielleicht ein Modedesigner?
0: Ja, habe ich auch erst überlegt, aber okay. Wir rufen einen Sozialpsychologen an. Und zwar Hans-Peter Erb, Prof. Erb nennt er sich, von der Helmut-Schmidt-Universität in Hamburg.
1: Okay.
0: Und hast du auch eine Idee, warum Sozialpsychologe?
1: Ich könnte mir gut vorstellen, dass er sich vielleicht mit Menschen auskennt.
0: So ist es. Und ich versuche einfach mal ihn anzurufen.
1: Alles klar.
3: Ja, hallo, hier ist Prof. Erb. Wer spricht da bitte?
0: Hi, Prof. Erb, hier sind Tobi und Jasmin. Hast du kurz Zeit für uns?
3: Ja, klar. Schön, dass ihr mich anruft.
0: Du, wir sind mitten im Podcast zum Thema Mode und ich würde gerne als erstes mal wissen, weißt du überhaupt, was gerade in Mode ist?
3: Ja, so ein bisschen. Also was ich zuletzt gesehen habe, waren zum Beispiel weiße Turnschuhe.
0: Trage ich gerade. Hier im Podcast geht es heute hauptsächlich um die Mode in der Kleidung, also die Sachen, die wir anhaben. Und da fragt sich Jasmin eben, warum wollen denn Menschen überhaupt modisch aussehen?
3: Ja, also gibt es verschiedene Gründe. Das erste ist, dass wir sowieso als Menschen schon von klein auf gewissermaßen Nachmacher sind. Also wir lernen durch Abschauen, das machen Kinder. Die sehen das, wie das funktioniert, wenn die Eltern die Blumen gießen oder mit Messer und Gabel essen. Wir lernen auch die Sprache, nicht indem wir Vokabelhefte aufschlagen oder sowas, sondern wir hören zu und plappern das nach, was die Großen da uns vormachen.
0: Witzig.
3: Man guckt also im Grunde sein ganzes Leben über ab. Natürlich guckt man dann auch ab, was haben die anderen an, welche Mode bevorzugen sie, was ist jetzt so angesagt im Augenblick. Ja, und dann gibt es natürlich auch diesen Effekt, dass wir davon ausgehen können, dass das, was viele andere tun, am Ende ja auch nicht falsch sein kann. Das kommt auch im Alltag vor, in der Politik, dass wir dann abstimmen, wer die meisten Stimmen bekommt und wer dann am Ende die Regierung stellt.
0: Stimmt.
3: Aber auch im Kleinen, im Freundeskreis, wird überlegt, gehen wir lieber zum Sportplatz oder in die Eisdiele, und manchmal wird dann halt auch abgestimmt.
0: Ja.
3: Und das, was so viele tun, das wird dann wohl auch das Richtige sein. Das ist etwas, was uns leitet auch als Menschen im Alltag.
0: Also man kann sagen, es ist ein Stück weit in uns schon angelegt, weil wir einfach Nachmacher sind. Und es gibt natürlich dann Sicherheit, wenn man sieht, oh, viele machen das, dann mache ich damit. Es kann nicht schlecht sein.
3: Ganz genau. Was bestimmt auch noch sehr, sehr wichtig ist, ist das Gefühl, dass wir nicht ausgeschlossen werden wollen. Wir gehören irgendwie dazu. Und jeder, der mal ausgeschlossen wurde, weiß dann auch, dass das richtig wehtut. Also da treffen sich die Freunde und keiner hat Bescheid gesagt.
0: Mhm.
3: Oder die Tante hat ihren Geburtstag, alle werden eingeladen, nur ich nicht. Also das tut richtig weh.
0: Ja, klar.
3: Und man kann natürlich dann auch über die Mode zeigen, dass man dazugehört.
0: Ja. Wie ist denn das bei dir? Gehst du jetzt, was Klamotten angeht, mit der Mode? Trägst du gerade weiße Sneaker?
3: Nee, dann habe ich so viele Moden schon erlebt und die kommen und gehen und dann trägt man die Hosen so und dann sind sie wieder enger und da bin ich so ein bisschen raus. Ich lasse mich da nicht so beeinflussen.
0: Ja.
3: Sonst habe ich natürlich auch manchmal dieses Bedürfnis, eben nicht dazu zu gehören.
0: Ah ja, spannend.
3: Wenn wir dann allzu sehr ausschauen wie alle anderen, da gibt es also auch ein Bedürfnis, das dagegen wirkt. Wenn man sich umschaut, dann sieht man auch, dass Menschen manche so ein bisschen anders aussehen von ihrer Kleidung her. Vielleicht ist es auch nur die rote Brille mit den gelben Punkten drauf. Und dann gibt es auch Menschen, die fühlen sich so wohler, als wenn sie jetzt mit der Mode mitgehen, das, was die anderen vormachen.
0: Lieber Prof. Erb, vielen Dank für deine Unterstützung. Du hast uns total weitergeholfen.
3: Ja, das freut mich. Vielleicht bis zum nächsten Mal.
0: Bis zum nächsten Mal. Mach's gut. Tschüss.
3: Ciao.
0: Jasmin, Frage gecheckt?
1: Auf jeden Fall.
0: Wieso so viele Menschen sich modisch anziehen, hat mehrere Gründe. Schon als Kind lernen wir, alles nachzumachen. So kommen wir gut durchs Leben. Außerdem meinen wir,

0: wenn viele Leute etwas machen, dass das wahrscheinlich das Richtige ist. Und die meisten Menschen wollen gerne zu einer Gruppe dazugehören. Indem sie die gleichen Schuhe tragen, fühlen sie sich dann sicherer.
1: Gecheckt!
0: Damit sind alle drei Fragen beantwortet. Bist du für heute zufrieden, liebe Jasmin?
1: Fast.
0: Fast nur?
1: Du hast bestimmt noch eine kleine Geschichte für mich.
0: Also, wir haben ja kurz vorhin mal darüber gesprochen, dass man am liebsten immer die Klamotten anhat, die gerade Trend sind. Und so war das bei mir natürlich auch. Als ich so 13, 14, 15 war, hatten ganz viele in meiner Klasse coole, teure Markenklamotten. Und ich aber nicht. Meine Mama hat mir sowas nicht gekauft. Ich hatte Sachen, die jetzt nicht so modisch waren. So lila Korthosen. Mhm. Eine Zeit lang war das für mich blöd, aber irgendwann habe ich dann gemerkt, ja, so wichtig ist es jetzt auch nicht. Und es hat auch nicht dazu geführt, dass Leute nicht mehr mit mir befreundet sein wollten oder so. Und ich habe da richtig viel über mich selbst gelernt und so weiter. Ich war dann später schon froh, wenn ich auch die coolen Klamotten hatte. Aber es war dann irgendwann auch gar nicht mehr so wichtig. Und das Lustigste ist, diese lila Korthosen, die waren damals der Inbegriff von uncool. Und jetzt guck mal, was ich gerade für eine Hose anhab.
1: Ah.
0: Eine Korthose, weil es jetzt wieder Trend ist. Viele Jahre später.
1: Ja, siehst du?
0: Es hat mir auf jeden Fall riesengroßen Spaß gemacht mit dir. Vielen Dank für den Checkpot heute.
1: Also mir hat's auch mega Spaß gemacht.
0: Und ihr, liebe Leute, macht's gut. Bis zum nächsten Mal. Tschüss.
1: Auf Wiedersehen.
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Endlich wieder neue Musik von Taylor Swift. Das hier ist ihr Song I Knew It, I Knew You.

Wer Musik hat, braucht nicht viele Worte. Du hörst die Maus. Und das hier ist Sophia mit ihrem Song Durch die Blume.

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0: Sprachnachricht von Lisa.
1: Hey ihr, was für eine schöne Geschichte aus Schwalmstadt in Hessen. Da hat ein Mann für alle Kinder unter 16 den Eintritt ins Freibad bezahlt. Die ganzen Sommerferien lang. Wer der Mann ist, weiß man nicht. Aber er hat jetzt einer Zeitung erzählt, warum er das gemacht hat. Er war nämlich als Kind super gerne im Freibad, aber er hatte nicht immer genug Geld dafür. Und da hat er sich gedacht, so soll es anderen Kindern nicht gehen. Und diese super Idee kam ihm natürlich beim Bahnschwimmen im Freibad.
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2: Hey ho, ihr hört die Maus und diese Stunde mit mir, dem Max.
3: Njom, njom, njom, njom, njom. Erdbeermarmelade, Erdbeereis, Erdbeerkuchen, Erdbeermarmeladeneis mit Kuchen. Ich liebe Erdbeeren. Aus Erdbeeren kann man so viele köstliche Köstlichkeiten zaubern. Und Erdbeeren schmecken sogar noch leckerer, frisch gepflückt. Mausreporterin Vivi hat genau das vor, nämlich Erdbeeren pflücken auf einem Erdbeerfeld.
4: Ich stehe mitten zwischen riesengroßen Feldern, die Sonne scheint und ab und an kommt ein Traktor vorbei. Hier bin ich mit Ida und Meri verabredet, denn die beiden haben eine Mission.
5: Wir hatten Bock auf Erdbeeren, wollten sie aber nicht vom Supermarkt kaufen, sondern vom Bauernhof.
6: Ja, aber Ida, wir wollen die ja nicht nur kaufen, sondern auch selber pflücken.
4: Ja, dann haben wir Glück, dass wir hier sind am Bellerhof. Da kann man die nämlich nicht nur kaufen, sondern auch selber pflücken. Und ich würde sagen, das machen wir jetzt mal. Habt ihr Bock?
6: Ja.
5: Ja.
4: Bevor wir aber auf das Feld zum Pflücken gehen, müssen wir uns noch ein Erdbeerkörbchen kaufen. Außerdem kriegen wir vorher noch ein paar Hinweise, die wir beim Pflücken beachten müssen. Für uns kommt sogar extra der Bauer höchstpersönlich vorbei. Er heißt Hubertus und ist sozusagen der Chef von dem Hof.
7: Hallo!
6: Hallo! Hallo. Wir wollen jetzt die Erdbeeren pflücken. Müssen wir noch irgendwas beachten?
7: Was glaubt ihr denn zum Beispiel, wie man eine Erdbeere am besten pflückt, ohne die Pflanze zu schädigen?
6: Ich weiß gar nicht, vielleicht abdrehen?
7: Tatsächlich greift man so über der Erdbeere auf den grünen Stängel und quetscht den zwischen Daumen, Nagel und Zeigefinger ein und pitcht den so ab.
4: Das ist schon mal ein guter Tipp, das machen wir dann gleich auf jeden Fall. Muss man sonst noch irgendwas beachten, wenn wir jetzt gleich da rausgehen?
7: Ich würde empfehlen, nur die durchgereiften roten Früchte zu pflücken, weil die nicht roten werden zwar nach dem Pflücken noch roter, aber nicht reif.
5: Darf man denn auch zwischendurch naschen?
7: Also naschen ist okay, ansonsten nur essen und nichts kaufen ist nicht gut für den Bauern.
4: Also Ida, Meri, so ein bisschen naschen ist in Ordnung, aber wir hauen uns hier nicht den Bauch voll.
7: Ich wünsche euch eine Riesenfreude und viel Spaß und viel Erfolg.
4: Dankeschön. Und dann geht es endlich ab aufs Erdbeerfeld.
6: Es riecht hier richtig lecker nach Erdbeermarmelade.
5: Ah, guck mal, hier sind ganz viele. Ihr müsst hier unten gucken, schaut mal.
4: Ja, Ida, schmeckt's?
6: Ja. Ich hab auch eine gegessen.
4: Also ich finde, die Taktik, die der Bauer Hubertus uns gesagt hat, die klappt richtig gut, oder, Meri?
6: Ja, vor allem, wenn man die Finger als Zange benutzt, dann geht das auch mega gut ab.
4: Wisst ihr eigentlich, warum hier so viel Stroh zwischen den ganzen Erdbeereien liegt?
5: Ja, weil wenn es regnet, dann, wenn kein Stroh da wäre, dann würde das am Boden abprallen und der Dreck würde mit dem Wasser auf die Erdbeeren gehen und das wollen wir ja nicht. Deswegen, wenn da Stroh liegt, sinkt es direkt ein.
4: Ah, sehr clever. Also nicht nur Ida, sondern auch die Bauern, die das Stroh sozusagen als Schwamm benutzen. Und obendrein knistert's auch noch so schön beim Gehen. Während wir also weiter fröhlich unsere Erdbeeren pflücken und sich unsere Körbe so langsam füllen, verraten mir Ida und Meri noch, was eigentlich ihre Lieblings-Erdbeerrezepte sind.
6: Also ich mag ganz besonders Erdbeeren mit Zucker und Schoko-Erdbeeren.
5: Also meine Oma macht sehr oft für uns Erdbeermarmelade, die schmeckt auch immer richtig gut. Aber was ich am liebsten mag, geschnittene Erdbeeren mit Vanillezucker.
6: Warum sind da hinten eigentlich so weiße Planen über den Erdbeeren?
4: Das ist eine richtig gute Frage. Ich kann die auch nicht beantworten, aber ich denke mal, Hubertus kann das. Und er steht ja vorne noch am Rand vom Feld. Eure Körbe sind sowieso schon mehr als voll. Ich würde sagen, wir gehen einfach mal zurück und fragen ihn.
6: Okay.
4: Hier auf dem Erdbeerfeld kann man anscheinend auch gute Laune pflücken. Wir haben auf jeden Fall sehr viel gekichert, aber noch viel mehr Erdbeeren gesammelt. Und als wir bei Hubertus ankommen, ist er nicht nur von unseren vollen Körben beeindruckt, sondern kann uns auch sagen, warum über manchen Erdbeerreihen eine Plane gespannt ist.
7: Das hilft einmal gegen die Sonnenstrahlen, dass die Erdbeeren keinen Sonnenbrand kriegen, so komisch sich das anhört. Und es regelt, wo gerade eben gut gepflückt werden kann.
4: Aha, okay, ja, danke für die Erklärung.
6: Wie lange hält sich denn eigentlich so eine Erdbeere, wenn man die gepflückt hat?
7: Einige Tage auf jeden Fall.
5: Nee, bei mir nicht. Ich esse alle heute auf.
2: Mary, das fühle ich so sehr. Also wenn ich irgendwas Leckeres zu Hause habe, dann habe ich sofort nichts Leckeres mehr zu Hause. Danke, Schmausreporterin Vivi.

0: Leute, wenn ihr jetzt eure Küche betreten würdet, was ist dann das Erste, was ihr seht? Vielleicht ein Kühlschrank oder ein Herd oder Essen oder irgendein super special Küchengerät, auf das euer Papa unnötig stolz ist. Aber wisst ihr, was Mausreporter Matti sieht, wenn er in seine Küche geht? Ein Konzertsaal. Warum? Na, kommt mal mit in die Küche von Matti.
1: Ah, heiß. Mein Nudelwasser kocht. Der Dampf ist super heiß. Da muss man so krass aufpassen. Ah, aber nichts passiert. Salz muss noch rein. Und Nudeln. Ein Timer brauche ich nicht. Ich bin Nudelprofi. Ich spüre, wann meine Nudeln fertig sind. Ah, hier ist eine daneben gefallen. Penne heißt die Sorte. Wie so ein Röhrchen sieht die aus. Krass eigentlich, wie anders trockene Nudeln sind im Vergleich zu den gekochten. Erst ultra hart und nach dem Kochen super weich. Nudelmagie. Also, mit den Fingern kann ich die ungekochte Nudel nicht zerdrücken, so hart ist die. Aber wenn ich reinpuste, das klingt cool, so ein richtig hoher, pfeifender Ton. Eigentlich wie eine Panflöte. Da hat man nämlich mehrere Röhrchen nebeneinander, über die man so schräg drüber pustet. Je kürzer das Röhrchen ist, desto höher der Ton. Ich müsste aber doch auch... Ja, wenn ich das Ende etwas zuhalte, verändert sich der Ton auch. Yeah, eigentlich doch eine kleine Melodie. Ich hab eine Idee. Ich mach einen Nudelsong. Musik ohne Instrumente, nur mit Nudeln. Los geht die Nudelgeräuschejagd. Mikrofon an. Aufnahme läuft. Zuerst meine Penne-Panflöte. Okay, weiter. Ich habe hier so kleine Buchstabennudeln in einer Pappschachtel. Die mache ich immer in meine Suppe. Das müsste

Problem. Wie soll das gehen? Ah, ich hab was. Wenn ich mit meiner Faust hier auf die Nudelpackung hau, dann klingt das schön fett und tief. Oh nein, scheiße. Jetzt ist die Packung geplatzt und meine ganze Küche ist voller... Aber hey, voll gut, das Mikrofon läuft ja noch. Das benutze ich natürlich auch als Spezial.

Ey, die muss ich auf jeden Fall benutzen. Spaghetti. Aber aus so einer Spaghetti kommt ja mal wirklich kein Ton raus. Es sei denn, ich breche... Wow, das klingt krass. Alle auf einmal durchgebrochen. Ich bin Spaghetti Superman. Ja, und essen kann ich die natürlich auch in kurzen Stücken. Jetzt nehme ich dazu noch das blubbernde Nudelwasser auf. Okay.

0: Wow, ich habe jetzt sowohl einen Ohrwurm als auch Hunger. Danke, Matti. Du verrückte Nudel, du.
1: Ein Nudel ist wirklich ein sehr leckeres Gericht. Man kann Nudeln machen warm, man kann Nudeln machen kalt.

0: endlich Sommer. Und hier in der Maus bekommt ihr den passenden Song dazu. Das sind Esther Graf und Oswald mit ihrem neuen Song Sommer.
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0: Kennt ihr dieses Gefühl, neu irgendwo zu sein? Zum Beispiel der Neue in der Klasse zu sein oder der Neue im Verein oder so. Das ist ein ganz komisches Gefühl, oder? Alle um euch rum, die kennen sich schon, haben schon was zusammen erlebt, haben ihre eigenen Witze, die ihr gar nicht so richtig checkt. Es ist allein schon komisch, der Neue in einer Klasse zu sein. Aber es ist noch mal komischer, der Neue in einer Klasse zu sein und keiner versteht dich. So geht es der Hauptfigur in dem Buch, das euch Lena jetzt vorstellt. Und ich will euch gar nicht mehr verraten, das macht Lena am besten selbst.
1: Hallo, ich heiße Lena und bin 9 Jahre alt und ich habe das Buch Zuhause ist woanders von Anne Kuhns für euch gelesen. In dem Buch sind auch Bilder von Martje Kolper und die haben mir sehr gut gefallen. Die Geschichte handelt von einem fast 12-jährigen Jungen, der heißt Mirza. Und sein Vater holt ihn von der Schule ab. Das tut er eigentlich sonst nie. Und dann fahren die 3 Tage und 3 Nächte auf der Autobahn. Und dann wird Mirza langsam klar, dass sie zum Haus der Großeltern fahren, wo die Großeltern nicht mehr leben. Der Vater lässt sich halt alles aus der Nase ziehen. Das bedeutet so viel wie, er sagt nicht so viel frei raus, sondern Mirza muss alles mehrere Male fragen. Der Vater ist aus dem Land, wo sie hinfahren, das ist sein Heimatland. Und da ist er früher mal rausgeflohen und jetzt fliehen die da wieder hin, weil er hat ganz viele Schulden. Mirza ist ein Junge, der sehr gerne Fußball spielt, aber im fremden Land traut er sich erst nicht zu fragen, ob er mit Fußball spielen darf mit den anderen. Nach 1-2 Tagen fällt Mirza auf, dass sein Vater offensichtlich in seinem Heimatland bleiben will. Und dann ist er noch viel trauriger, weil er zurück will nach Hause, zu seinen Freunden, wieder in die Schule, weil er versteht in der Schule dort auch gar nichts. Und deswegen spricht er in Gedanken mit seinem besten Freund Lukas, aber das bildet er sich nur ein. Lukas feuert Mirza an, dass er zurück nach Deutschland kommen soll. Und dann hatte Lukas die Idee, mit einem Lastwagen einfach zurück nach Deutschland zu fahren. Er probiert das auch, aber leider klappt es nicht, weil nach ein paar Minuten wird er an einer Tankstelle rausgelassen. In dem Buch passieren auch aufregende Sachen und deswegen möchte Mirza nicht mehr so doll nach Hause, aber immer noch etwas. Und ich erzähle euch jetzt einfach mal 2 davon, nämlich eine Begegnung mit einem Slyven. Das ist eine Art Schwein mit Katzenkrallen und Maulwurfsfell. Damit baut er Verbindung auf und Vertrauen. Er findet diesen Slyven im Wald und denkt jetzt halt, dass er ihm gehört. Und dann ist noch ein aufregender Teil in dem Buch, nämlich er findet eine Freundin, die heißt Selen und die hilft ihm etwas, die Sprache besser zu verstehen. Das Buch ist eine Abenteuer- und eine Mitleidgeschichte, weil Mirza ist halt erst ganz traurig, da hat man Mitleid, aber er erlebt halt auch sehr viele Abenteuer. Das Buch ist auch wegen den ganzen Abenteuern sehr spannend und deswegen würde ich das auch sehr empfehlen. Man braucht halt nur etwas mehr Zeit. Das Buch hat nämlich 239 Seiten. Das Buch fängt besonders aufregend an, aber am Ende geht es sehr gut aus. Mirza und seine Freundin Selen erleben am Ende noch ein sehr schönes Abenteuer.
0: Ein spannendes Buch. Danke, Lena, dass du uns das vorgestellt hast. Wenn ihr Lust auf das Buch bekommen habt, das Buch heißt Zuhause ist woanders. Anne Könz hat das geschrieben. Das Buch ist empfohlen ab 9 Jahre und kostet ungefähr so 18 €.

0: Was heißt eigentlich Maus auf Italienisch?
1: Il topo.
0: Okay, noch mehr Italienisch gibt's in diesem Lied. Die Sportfreunde Stella mit Ti amo Italiano.
2: Andiamo!

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0: Herzfunk-Psychologin Elisabeth ist hier bei mir im Studio. Hi Elisabeth.
1: Hallo.
0: Elisabeth, ich muss sagen, Respekt. Du kommst ja immer mit dem Fahrrad hier zum Mausstudio, obwohl das sogar ein kleiner Weg ist. Also Respekt. Ich könnte es nicht, muss ich sagen.
1: Na Max, ich danke dir. Du wohnst ja auch ganz nah.
0: Das stimmt. Da ist es leicht, das zu sagen. Leute, ihr merkt schon, ich habe viel Respekt vor Herzfunk-Psychologin Elisabeth und vor allen Dingen vor ihrer Sportlichkeit. Elisabeth, ich habe das Wort jetzt ziemlich oft schon gesagt heute, aber was ist genau Respekt?
1: Ja, ich sag dazu erstmal gar nichts, sondern lass uns mal hören, was die Kinder der Kölner Grundschule bzw. der Kölner Gymnasiums der Kaiserin Theophano-Schule in Köln gesagt haben. Weil für sie geht's auch darum, wie ist die Sichtweise des oder der anderen, dass man die auch mitbeachtet.
2: Dass man sich untereinander respektiert und nicht immer einen auslacht.
3: Also, dass alle gleich viel Wert haben und nicht einige mehr und andere weniger.
4: Dass alle nett zueinander sind. Also nett ist für mich auch sowas wie respektvoll.
5: Wenn man redet, dass die anderen Personen leise sind und nicht irgendwie quatschen oder so. Zum Beispiel Respekt zum Lehrer.
1: Also es gibt eigentlich zwei Bedeutungen. Das eine ist, dass man zum Beispiel Respekt hat vor jemandem, weil er eine sogenannte Respektsperson ist. Also ein König oder ein Präsident oder ein Lehrer
0: eine
1: oder ein Erwachsener.
0: Geborenheit.
1: Ja, genau sowas. Und da geht's um sowas wie Hochachtung.

0: ist es eigentlich einfach, wenn man nett zueinander ist, wenn man freundlich zueinander ist, auch irgendwie egal, ob man Erwachsener, Kind ist oder arm oder reich.
1: Ja, ganz genau. Also jeder Mensch verdient erstmal Respekt. Mhm. Man kann auch sagen, Respekt ist keine Einbahnstraße. Also es ist nicht okay, wenn Kinder sich zum Beispiel respektvoll Erwachsenen gegenüber verhalten sollen, aber umgekehrt, die Erwachsenen keinen Respekt vor den Kindern haben. Das wäre nicht okay.
0: Ja, ich habe das Gefühl, dass das Erwachsene gern mal vergessen, dass nicht nur Kinder respektvoll sein sollen, sondern sie selbst halt auch. Es ist ja auch so, dass Kinder von Erwachsenen lernen, wie Respekt geht, oder?
1: Auf jeden Fall. Sie spüren ja auch, wie mit ihnen selber umgegangen wird. Und genau das lernen sie auch. Wie geht man mit anderen um?
0: Okay, wir haben viel darüber gesprochen, was respektvoll ist. Aber was ist denn das Gegenteil von Respekt? Also was wäre respektlos?
1: Ja, also wenn man sich zum Beispiel überheblich benimmt oder über andere stellt oder andere verletzt oder auch wenn man jemanden nicht beachtet, das kann sehr respektlos sein. Oder über jemanden hinweggeht, auch das kann als respektlos empfunden werden. Die Kinder haben mir erzählt, was sie zum Beispiel als respektlos empfinden.
2: Wenn man zum Beispiel zwei Freunde hat und den einen dann einfach 10 Schokoladentafeln gibt und den anderen nur eine oder sowas.
3: Wenn jemand zum Beispiel was vorträgt und jemand lacht ihn dann aus oder ruft was rein.
4: Wenn man einfach jemand anderen ausschließt.
5: Wenn jemand zum Beispiel Essen vorbereitet und sich sehr viel Mühe gibt und ein anderer dann einfach sagt, nee, esse ich nicht, schmeckt mir nicht.
6: Respektlos ist, wenn jemand etwas erzählt und der andere einfach im Handy sitzt.
0: Oh ja, stimmt, da muss ich mir auch an die eigene Nase fassen. Also ich bin manchmal ganz plötzlich mitten im Gespräch abgelenkt von meinem Handy und merke gar nicht, dass mir jemand was erzählt. Und dann habe ich das Gefühl, dass das dann doch sehr respektlos war. Und das kommt ziemlich oft vor, oder?
1: Ja, allerdings. Erwachsene machen das, Kinder, Jugendliche, viele machen das. Und da könnten wir wahrscheinlich alle mal drauf achten, dass das als respektlos empfunden wird und dass wir einfach das nicht machen.
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0: Herzfunkpsychologin Elisabeth ist immer noch hier im Mausstudio und wir sprechen über Respekt. Elisabeth, warum ist es denn respektlos zu sein? Also zu was kann respektloses Verhalten so führen?
1: Ja, wenn andere respektlos zu mir sind oder umgekehrt, ich zu ihnen, dann kann das natürlich total verletzen. Also wenn ich zum Beispiel übergangen werde, alle kriegen Schokolade, nur ich nicht. Und wenn jemand was Auffälliges zu mir sagt oder was Abfälliges zu mir sagt, Entschuldigung, oder mich einfach ignoriert oder auf sein Handy schaut, während ich was erzähle, das ist ja auch sehr, sehr kränkend.
0: Ja, und ich muss sagen, wir alle haben das auch schon mal gemacht. Ich war ganz bestimmt auch schon mal respektlos, mit Absicht oder auch ohne. Manchmal platzt es zum Beispiel einfach aus mir raus, so bei einem Streit oder wenn ich mich irgendwie unfair behandelt fühle oder sowas, dass ich dann plötzlich viel unhöflicher bin, als ich eigentlich wollte. Warum machen das Menschen? Warum ist man plötzlich respektlos, obwohl man es vielleicht auch gar nicht sein wollte?
1: Ja, es kann ja tatsächlich passieren, dass man zum Beispiel sauer ist oder nicht aufmerksam. Und wenn das der Fall wäre, dann könnte man sich ja dann anschließend dafür entschuldigen. Also wenn dir das so, du hast gesagt, das platzt dir dann so raus, ne? Dann kann man ja, wenn man es merkt, sagen, oh sorry. Aber es kann eben auch sein, dass jemand sich sehr häufig respektlos verhält. Und dafür gibt's dann tiefere Gründe.
2: Sie wollen andere kleiner machen. Vielleicht haben sie keine gute Kindheit oder so, dass sie dann wollen das von sich unterdrücken und dann andere runtermachen.
1: Ja, es hat tatsächlich auch mit dem eigenen Selbstwertgefühl zu tun. Also wenn ich selbstbewusst bin und meinen eigenen Wert kenne, dann muss ich ja eigentlich niemanden respektlos behandeln. Aber möglicherweise bin ich eben auch früher respektlos behandelt worden. Dann habe ich natürlich das gelernt und versuche mich sozusagen größer zu machen, indem ich andere klein mache.
0: Ja, klingt irgendwie verständlich. Aber wenn wir jetzt nochmal zurück zum Handybeispiel gehen, wenn mir jemand was erzählt und ich aufs Handy schaue, dann mache ich das ja nicht unbedingt, weil ich eine schlechte Kindheit hatte, sondern eigentlich fast aus Versehen. Was ist dann?
1: Ja, das ist ja fast bei vielen sowas Automatisiertes. Das geht gar nicht mehr übers Hirn, sondern das geht so automatisch. Das Handy wird ja so benutzt wie so ein weiterer Körperteil, ne? Und das kann also so eine Angewohnheit sein. Das kann aber auch der Druck sein, dass ich etwas erledigen muss tatsächlich. Und es kann aber auch sein, dass es mich mehr interessiert, was ich dort eventuell finden könnte, als das, was jetzt gerade vor mir, vor meinen Augen passiert. Und das ist eine Sache, da müssen wir wahrscheinlich alle mehr oder weniger ganz bewusst drauf achten und auch respektvoller werden.
0: Vajana hat ins Gästebuch geschrieben, sie hat für sich erzählt, was für sie Respekt ist. Sie hat geschrieben, Respekt ist für mich, wenn man nicht schlecht über jemanden redet und höflich zueinander redet. Meine Frage ist aber, ist Respekt ein Gefühl oder was ist das?
1: Ja, das ist eine gute Frage. Ich würde mal so sagen, man fühlt, dass jemand respektvoll zu einem ist. Das kann man fühlen. Und man kann auch fühlen, wenn man sich selber respektvoll verhält. Insofern schon. Und natürlich, ja, ich finde es eigentlich super. Das ist ein Gefühl. Und es geht natürlich auch, also wenn man das zusammensieht, ich sag mal Geist und Seele, dann gibt's da auch was Gemeinsames. Aber ja, ich fühle mich respektvoll behandelt zum Beispiel, wenn du mich höflich ansprichst. Und wenn ich dich höflich anspreche, dann habe ich auch das Gefühl, ich bin irgendwie respektvoll zu dir.
0: Tolle Frage, Vajana. Danke dafür. Aber es klingt auch ein bisschen so, also aber Respekt ist auch irgendwie eine Tat, oder Elisabeth? Also eine Sache, die man so macht. Man ist respektvoll.
1: Absolut, ja. Es ist eine Handlung, ja, in gewisser Weise. Ja, also eine Tat, sagst du, ja.
0: Wenn jetzt jemand unfair oder gemein zu mir ist, also wenn ich jetzt irgendwie respektlos von irgendjemand behandelt werde, muss ich das dann einfach so hinnehmen oder was kann ich machen?
1: Ja, hinnehmen und schlucken kann einen schon echt sehr schlecht fühlen lassen. Also wir können was tun und dazu habe ich auch die Kinder gefragt, die hatten ziemlich gute Ideen.
3: Familie, Freunde, jemanden, den man vertrauen kann, den das sagen und dann oder die Person fragen, warum sie das macht.
4: Das einfach ignorieren.
5: Zum Beispiel zum Lehrer gehen oder zu den Eltern gehen und sich dann da beschweren bei denen. Und dann meistens gibt es dann mit dem Lehrer und der respektlosen Person so eine Sitzung, dass man sagt, ja, das und das ist blöd von dir und so. Und dann sagt die, ja, aber das und das hast du gemacht und deswegen mache ich das und das zu dir zurück oder so.
2: Oder einfach sagen, ich möchte das nicht.
0: Also es ist gut, ein Zeichen zu setzen, ne? Also irgendwie zu zeigen, das hat mich jetzt verletzt.
1: Ja, absolut. Also manchmal muss man sich ja auch tatsächlich irgendwie Respekt verschaffen.
0: Schön gesagt. Vielen Dank, Elisabeth. Vielen Dank auch für den respektvollen Umgangston.
1: Sehr gerne.
0: Den wir hier zu sprechen pflegten. Danke, Elisabeth. Wenn ihr sonst eine Frage an Elisabeth habt, zu was auch immer euch auf dem Herzen liegt, dann schreibt dem Herzfunk jederzeit im Gästebuch auf maus-live.de. Und da kriegt ihr dann eine Antwort. geschrieben.
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1: Ich wünsche mir Quatsch mit Soße.
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1: Hallo, ich bin Tilda. Ich wünsche mir das Lied 9400 Länder. Ich grüße die ganze Welt.

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1: Hallo, ich heiße Josefine und ich wünsche mir das Lied Ich werde niemals schweigen. Und damit grüße ich meine ganze Familie.

bin Ole und ich bin 11 Jahre und ich wünsche mir das Lied Stark wie ein Tiger von Heavysaurus und ich wünsche meinen Bruder Gerrit und meine ganze Familie. Tschüss.

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1: Hallo, ich bin der Fiona und ich wünsche mir Motorhead.

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1: Hallo, hier ist Marie. Ich bin 8 Jahre alt und ich wünsche mir das Lied Fever Dream von Alex Lawrence. Und ich grüße damit meine beste Freundin, meine Familie und das gesamte Maus-Team. Tschüss!

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1: Hallo, ich bin Fiona, ich bin 5 Jahre alt. Ich grüße meine Cousine und ich wünsche mir Soda Pop.

Wir sind Theresa, 9 Jahre alt, Maria, 7 Jahre alt und Clara, 4 Jahre alt. Und wir wünschen uns das Lied Karre im Sonnenschein. Tschüss!

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2: Hi, ich heiße Mina und ich wünsche mir das Lied Somewhere Over the Know von Kane. Dankeschön und ich grüße damit meine Familie, meine fünf besten Freundinnen. Tschüss!

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1: Hallo, ich bin Luisa. Ich bin 6 Jahre alt und ich wünsche mir das Lied Herzbeben von Helene Fischer.

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1: Hallo, ich bin Linus, bin 4 Jahre alt, wünsche mir das Lied 99 Luftballon von Nena. Tschüss.

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1: Hallo, ich bin Lena und ich wünsche mir das Lied Jump von Blackpink. Ich liebe euer Radio und höre das immer noch, auch wenn ich schon 13 bin. Und ja, ciao.

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1: Hi, hier ist Nina und ich wünsche mir das Lied So oder So von Bosse. Und ich grüße damit meinen Partnerstamm, meine Freundinnen und meine besten Freunde.

0: Ich kenne eine Ente. Ich kenne einen Elefanten. Und ich kenne eine Maus. Ja klar, dann den Hund von meiner Nachbarin, der immer so laut bellt. Und als ich noch ein bisschen kleiner war, da hatten wir auch ein Haustier und da hatte ich so ein ganz kleines Meerschweinchen. Das hat immer solche Geräusche gemacht. Also da kommen schon einige Tiere zusammen, aber ihr wisst sicher auch richtig viel über Tiere und bei uns dreht sich heute alles um eher unbekanntere Tiere, von denen wir vielleicht noch nicht so viel gehört haben.
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2: mit Gartenschläfern und ihren Träumen, Feuersalamandern und ihren Verstecken, zwei Eulenexperten auf besonderer Mission und natürlich mit der Maus und dem Elefanten. 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
0: Marie ist hier. Hallo ihr alle zu Hause. Könntet ihr spontan sagen, wie viele Tiere, also wie viele Tierarten ihr kennt? Also das ist wirklich gar nicht so leicht. Ich glaube, wir alle kennen schon richtig, richtig viele. Natürlich die hier aus der Maus zum Hören, dann aus dem Zoo, dem Tierpark oder auch vom Bauernhof. Manche Tiere kennen wir vielleicht noch nicht, aber das auch, weil sie Meister darin sind, für uns unsichtbar zu sein. Die sind gut getarnt, nachtaktiv, da so leben sie ihr geheimes Leben und manchmal sogar gar nicht so weit weg von unseren Häusern. Mausforscherin Lydia ist mit einigen Artenschützerinnen und Artenschützern auf der Spur von diesen Tieren.
3: Pass auf, wie groß bist du? So groß, ja dann. Guck mal, nehmen wir die hier.
4: So, mir wurde hier gerade eine Leiter in die Hand gedrückt. Die brauchen wir wohl für unsere Arbeit heute. Ich bin mit zwei Experten unterwegs, genauer Eulenexperten.
5: Ja, ich bin Matthias Overmann, ich bin hier beim NABU Bonn aktiv und mache zusammen mit dem Peter viel mit dem Eulenschutz hier, Uhus, Schleiereulen, aber vor allem auch die Steinkreuze, wo wir heute sind.
3: Ja, mein Name ist Peter Meyer. Ich mache seit über 40 Jahren hier im Kreis Eulenschutz.
4: Die beiden haben mich heute auf eine ganz besondere Mission mitgenommen. Sie wollen einen Nistkasten überprüfen, in dem hoffentlich Jungtiere von Steinkreuzen sind. Steinkreuze sind kleine Eulen. Aber erstmal klettern wir über einen Stacheldraht auf eine Kuhweide.
6: Vorne stehen auf jeden Fall schon Tiere, aber Steinkreuze sind es nicht.
3: Wir sind jetzt hier in Zwistal an einem alten Kloster, wo früher Streuobstwiese war, ist jetzt noch eine Weide. Dort stehen jetzt hier die großen, massigen Kühe drauf, was für den Steinkreuz sehr wichtig ist. Er hätte natürlich gerne noch mal ein paar Bäume mehr, aber man kann nicht alles haben.
6: Und warum ist es für den Steinkreuz wichtig, dass hier Kühe stehen?
3: Ja, die Kühe sorgen natürlich dafür, dass der Bewuchs niedrig bleibt, sodass er an Mäuse, an Käfer, an Regenwürmer und so weiter besser drankommt.
4: Die schwarzen Kühe schauen neugierig zu uns herüber. Sie fressen das Gras kurz und trampeln kleine Büsche platt. Der Kauz kann so seine Beute auf dem Boden besser sehen. Hinter uns hängt ein länglicher Holzkasten an einer Mauer.
6: Ihr habt jetzt hier gerade eine Leiter aufgestellt und ach, das ist jetzt der Nistkasten.
5: Ja, hier haben wir jetzt einen Kasten angebracht für die Steinkreuze, wo man ganz gut rankommt. Und wir hoffen, dass wir hier jetzt auch gleich ein paar Jungvögel drin sehen. Müssen wir gleich mal gucken.
3: Das ist ja von der Bauart ähnlich wie ein Baumstamm liegend, musst du dir vorstellen.
4: Eigentlich nisten Steinkreuze gerne in den hohlen Stämmen von alten oder auch abgestorbenen Bäumen. Weil die aber oft gefällt werden, fehlen den Kreuzen Nistmöglichkeiten. Peter und Matthias bieten ihnen mit den Niströhren Alternativen.
6: Okay, jetzt zummelt der Peter schon die Schrauben los. Ich steige jetzt auch mal auf die Treppe.
3: Also ich habe hier vorne jetzt ein Tuch reingesteckt, damit uns diese Tiere, die wir uns jetzt hier erhoffen, dass sie uns noch nicht rausspringen. Pass auf, ich mache dann nochmal hier.
6: Jetzt wird ja der Nagel aufgehebelt.
3: Matthias, du musst mir nochmal die Zange geben. Das ist doch hier ganz schön so langsam. Da ist er. Jetzt schiebe ich hier die Seitenwand vor.
6: Ja.
3: Und da müsstest du mal reinblicken.
6: Ja, oh,
3: da siehst du die jetzt.
6: Oh,
3: ne?
6: Ja.
4: Vier kleine, flauschige, graubraune Steinkauzküken haben sich in eine Ecke gedrängt und schauen uns entgegen.
6: Wo sind denn jetzt die Eltern?
3: Die Eltern, die sitzen hier in unmittelbarer Nähe. Hier siehst du ja jetzt die Mauern und die Bäume, die verstecken sich da. Ich habe das schon mal beobachtet. Die haben uns im Blick. So, ich nehme jetzt mal einen.
0: Nein.
3: Ja, und der ist schon frech hier.
0: Ja.
3: So, der, hör mal.
6: Jetzt knackt der so.
3: So, und das ist ein ganz frecher schon.
4: Peter hat eins der Küken vorsichtig in die Hand genommen. Das Knacken mit dem Schnabel ist ein typisches Warngeräusch von Eulen. Die kleine Eule ist also nicht erfreut, aber Peter muss sie genau anschauen, um zu sehen, ob alles in Ordnung ist.
5: Der hat so ganz blassgelbe Augen, dann hat er so einen plüschigen Kopf, da hat er noch nicht die Federn vom erwachsenen Vogel. Und also am Schwanz und am Flügel kommen schon lange Federn raus. Er hat schon relativ spitze Krallen, also der ist ja eben beim Peter schon hier durch den Handschuh durchgekommen. Die braucht er natürlich auch, damit er Mäuse fangen kann.
4: Die graubraune Farbe der Federn dient als Tarnung.
3: Stell dir vor, guck mal die Mauer. Wenn der da so sitzt, von weitem, den siehst du nachher
6: Stimmt.
3: nicht. Und die haben so eine gute Tarnung und ja.
6: Vor allem für Stein, darum Steinkauz?
3: Ja, ursprünglich haben die ja wirklich zwischen Steinen gebrütet auf dem Boden.
4: Peter setzt den Kleinen zurück und schiebt den Nistkasten wieder zu. Matthias notiert, dass vier Jungtiere in diesem Kasten waren. So zählen die beiden in allen Nistkästen in der Gegend den Steinkauznachwuchs.
5: Ja, diese ganzen Bemühungen zum Schutz des Steinkauzes, da wollen wir natürlich auch wissen, ob sich das am Ende des Tages lohnt.
4: Und nach Peters und Matthias Zählungen lohnt es sich sogar sehr.
3: Wie ich hier begonnen habe, das ist ja schon ein paar Jährchen her, vor der Jahrtausendwende, da waren wir hier bei einer ganz kleinen Zahl von 2 Brutpaaren. Und das haben wir hier kontinuierlich aufgebaut. Wir haben an die 100 Kästen ja hier in der Region. Und davon sind jetzt zwischen 20 und 23 besetzt. Und im Schnitt haben wir hier 4 Junge drin. Also das sind über 100 Jungtiere, die da dieses Jahr rauskommen.
4: Weil die Federn an den Flügeln schon gut ausgebildet waren, glauben die beiden, dass die kleinen Käuze die Nistbox bald verlassen werden.
6: Und glaubst du, dass wir die Eltern sehen könnten, oder?
5: Wenn man ungefähr eine Idee hat, wo man gucken muss, so, also an welchen Nischen und welchen Ecken, langsam, dann kann man vielleicht mit ein bisschen Glück auch einen sehen.
3: Ja, jetzt mal langsam. Ich gucke da unten schon rein.
6: Siehst du ihn?
3: Nein, jetzt nicht.
5: Da fliegt er ab. Da oben ist er abgeflogen.
6: Ich habe es gesehen, der ist jetzt da in den Baum reingeflogen.
5: Typisch auch für so einen Steinkauz in so einem Wellenflug.
6: Ja, toll, Mensch. Vielen, vielen Dank. Und also herzlichen Glückwunsch, wenn das jetzt dieses Jahr wirklich so viele sind.
3: Ja, kriegen wir schon hin.
0: Wenn junge Eulen übrigens das Nest verlassen, verbringen die noch einige Zeit in der Nähe, auf dem Boden oder auch in den Ästen und werden dann von den Eltern versorgt. Also, falls ihr mal ein Eulenbaby alleine irgendwo sitzen sehen solltet, ist das Kleine mit großer Wahrscheinlichkeit kein Waisenkind und am besten einfach in Ruhe lassen.

0: Wir lassen noch alle zu Ende klatschen. Das war die Schule der magischen Tiere zusammen mit dem Sänger Sascha. Unbekannte Tiere, die wir gar nicht so häufig zu Gesicht bekommen, für die haben wir uns heute extra ganz, ganz viel Zeit genommen. Und da schlängelt sich jetzt jemand in unsere Sendung. Keine Angst, die tut nichts, aber wer sie ist, das verrate ich jetzt noch nicht.
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2: Ach, ist das schön in der Sonne. Hier auf dem Stein unter der Hecke ist mein Lieblingsplatz. So schön kuschelig warm. Ich bin übrigens Susi. Und damit es hier zu keinen Verwechslungen kommt, ich bin nicht blind und giftig bin ich auch nicht. Eigentlich bin ich ziemlich scheu. Aber es tut einfach immer gut, mich an diese sonnige Plätzchen zu schlängeln. Da glänzen meine Schuppen viel schöner. Und hier, der schwarze Strich auf meinem Rücken, ist der nicht toll? Daran erkennt man, dass ich ein Weibchen bin. Und an meinem kleinen Bauch hier, da wachsen gerade meine Jungen drin. Das letzte Mal waren es 10 Stück. Aber das dauert noch, bis die schlüpfen. In dem Erdloch da unter dem Felsspalt, da schlafe ich den ganzen Winter von Oktober bis April zusammen mit meinen Freunden. Diesmal waren wir, glaube ich, so 10 oder 12, alle in Winterstarre. So überstehen wir ohne Futter den kalten Winter. Im Frühling geht es dann los auf die Jagd durch Laub und Gebüsch. Wir riechen mit der Zunge und lieben es, Schnecken und Regenwürmer zu fressen. Oh, war das die Eule? Da muss ich aufpassen. Die hat mich letztens schon erwischt. Gott sei Dank konnte ich in letzter Sekunde meine Schwanzspitze abwerfen und abhauen. Da hat die aber dumm geguckt. Na, bevor die mich wieder entdeckt, schlängle ich mich lieber schnell davon. Ich, die Blindschleiche. Macht's gut. Tschüss.
0: Fand ich gar nicht so leicht, aber ein paar gute Tipps waren dabei. Und hat jemand von euch die schon mal live gesehen? Also die Blindschleiche? Ah, ihr schon? Ich noch nicht, aber jetzt werde ich auf jeden Fall mal besonders gut Ausschau halten. Die Sängerin Aline Cohen versteckt sich zum Glück nicht. Die sorgt nämlich jetzt für Musik hier bei uns. Tiere im Wald.

0: Die Tiere im Wald singen hören. Ja, das ist schön. Ja, und klar, die Tiere im Mausstudio, da wird auch viel Musik gemacht. Die höre ich mir auch sehr gerne an. Guck mal, Maus and Elefant, Maus-Reporterin Gabriela, die hat mir eine Nachricht geschrieben. Und die hat ein Tier entdeckt, das aussieht wie ein Mini-Drache. Das ist schon krass, oder? Es ist leuchtend gelb-orange gefleckt, aber unfassbar schwer zu entdecken. Und es ist der Feuersalamander. Habt ihr diesen Lurch auch schon mal irgendwo in der Natur selber entdeckt? Das ist nämlich gar nicht so leicht. Aber ich glaube, Gabriela, Maushörerin Clara und ihre Freundin Katharina, die haben einen gefunden. Die waren sehr, sehr aufmerksam.
1: Wir gucken jetzt gerade hier so auf Waldboden. Da sehen wir Moos. Und wir haben jetzt gerade gesehen, dass sich unter dem Moos was bewegt hat. Und jetzt könnte es gut sein, dass da dieser Feuersalamander ist.
2: Soll ich mal hochheben?
3: Oh ja, da ist er.
4: Der Feuersalamander bleibt ganz ruhig und bewegt sich fast gar nicht. So können wir ihn gut beobachten.
1: Er ist schwarz und hat gelbliche Streifen bzw. Flecken, die so ein bisschen wie einfach draufgeklatscht aussehen.
3: Und ein bisschen so wie Giraffe, bei einer Giraffe diese Flecken.
1: Also der Feuersalamander erinnert mich so an so eine Mischung aus Kröte, aber auch Salamander.
3: Ja.
1: Und Gecko.
3: Also der hat schwarze Augen, die ein wenig vom Kopf abstehen und einen sehr langen Schwanz.
1: Also der krabbelt jetzt ein bisschen weg und ich glaube, er will sich jetzt wieder verstecken. Er möchte es feucht haben, weil die atmen ja, glaube ich, über die Haut.
3: Und er mag es auch gerne dunkel. Ja, genau. Ich glaube nämlich, dass der erst so, wenn es dunkler ist oder die Dämmerung eintrifft, rauskommt und deswegen sich verstecken will.
4: Wir sind am frühen Abend unterwegs. Denn solange es hell ist, bleiben Feuersalamander am liebsten unter Steinen, Felsen, Holz- oder Laubhaufen und Baumstümpfen. Dort ist es schön feucht und ein prima Versteck. Denn mit ihren leuchtenden Farbtupfern sind sie ja gut zu sehen. Auch wenn diese Farben für ihre Feinde Gefahr bedeutet.
1: Aber eigentlich ist ja diese Farbe, dass es so ein bisschen abschreckt, dass er giftig ist.
3: Vielleicht könnte das wieder so eine Hilfe sein, damit er nicht von anderen Tieren gefressen oder mitgenommen wird.
4: Wenn er sich nicht bedroht fühlt, ist der Feuersalamander für Menschen nicht so gefährlich. Trotzdem sollte man vorsichtig sein.
1: Wir sehen jetzt auch beim genauerem Hingucken, dass er auch schwarze Pünktchen hinter den Augen am Kopf hat und auch auf dem Rücken in so einer Linie.
3: Und auch ein bisschen auf dem Schwanz hinten, aber sozusagen immer nur in Zweierreihe.
4: Das sind Drüsen, die Gift produzieren. So können Feuersalamander sich gut wehren gegen ihre Feinde, wie zum Beispiel Füchse und Katzen. Bei uns Menschen kann es nur bei direktem Kontakt in Augen und auf Schleimhäuten brennen. Früher glaubten die Menschen sogar, dass dieses giftige Sekret Feuer löschen könnte und dass diese Tiere Feuer überleben könnten. Das stimmt zwar nicht, aber so bekam der auffällig aussehende Lurch seinen Namen. Feuersalamander selber fressen Insekten, Spinnen, Schnecken und Regenwürmer. Das wollen wir unbedingt mal beobachten. Wir suchen einen Regenwurm und versuchen ihn damit zu füttern.
3: Ah, guck mal, er hat gerade seinen Kopf bewegt, aber jetzt guckt er. Ah, jetzt schaut er diesen Regenwurm an. Aber der Regenwurm buddelt sich weiter ein und noch ist nichts passiert. Ja, der Regenwurm, der hat sich jetzt gerade gerettet. Der ist jetzt weg.
1: Der hat jetzt Glück gehabt.
3: Guck mal, Katharina, das ist jetzt eine Schnecke.
1: Ja, vielleicht mag er die ja fressen.
3: Aber die schneckt sich schon wieder weg.
4: Dieser Feuersalamander ist wahrscheinlich etwas verschreckt. Diese Tiere kommen ja am liebsten erst aus ihrem Versteck heraus, wenn es dunkel ist. Clara fragt sich noch,
3: ob der Feuersalamander unter Naturschutz steht oder bedroht ist.
4: Feuersalamander stehen unter besonderem Schutz. Sie dürfen nicht gefangen, verletzt oder getötet werden.
3: Feuersalamander sind so schöne Tiere, die sind so einzigartig und so. Und die erinnern ein wenig an Drachen.
0: Und das, wo wir doch dachten, Drachen, die gibt es nur in Büchern und Geschichten. Anscheinend müssen wir nur lang genug suchen, um zumindest was Ähnliches zu finden.

0: Mal, für das Lied haben sich wirklich einige zusammengetan. Die Sängerin Leonie, die Band One Republic und die drei DJs von Medusa. Genau, Maus, rausgekommen ist coole Musik für unsere Sendung. Und die kann man ja auch super hören auf dem Weg in den Urlaub. Laut aufdrehen im Auto und das ganze Auto singt mit. Ich glaube auch, dass das bei Adele und ihrer Familie genauso läuft. Die sind ja auf dem Weg in den Urlaub. Habt ihr in den vergangenen Tagen ja schon gehört, hier bei uns in der Maus zum Hören. Und heute geht die Reise richtig los.
1: In einer großen Familie zu leben mit 6 Geschwistern ist toll. Eigentlich macht es mir auch fast gar nichts aus, dass wir in den Sommerferien nie wegfahren. Mama und Papa haben einfach nicht genug Geld für Urlaub für uns alle. Aber diese Sommerferien waren anders. Wir machten Urlaub im Hotel.
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3: So, für die Zimmernummern nehmen wir Papier, das man unter Torten legt. Das so schön verschnörkelt. Hier, schreibt eure Nummern drauf.
1: Der Trick war, wir verwandelten einfach unser Haus in ein Hotel.
4: 13! Mein Zimmer hat die Nummer 13!
3: Super, Oskar. Das Papier schneidest du nochmal durch und fertig. Kannst du jetzt von außen an deine Zimmertür hängen.
5: Wir brauchen noch etwas, woran wir die Schlüssel aufhängen können.
1: Wir bastelten Schlüsselanhänger, eine Rezeption, Anmeldeformulare, Schilder zum Frühstücksraum, zum WC und schließlich ein großes Schild für die Haustür. Hotel zur brummenden Hummel. Am nächsten Morgen in aller Frühe ging es wirklich los.
6: Na, wo bleibt ihr denn? Der Hotelbus wartet nicht.
7: Willkommen, Mama.
8: Das ist doch unser Bus Schrotti.
6: Heute ist Schrotti unser Hotelbus. Haben Sie Gepäck, Herr Henry?
8: Hier, mein Koffer. Ich hab noch was vergessen. Meinen Blumentopf.
6: Geh ihn holen, Blümchen. Aber beeil dich.
8: Hier ist mein Koffer. Und hier ist meiner.
6: Sehr wohl, die Damen.
8: Mama.
6: Ah, Blümchen, da bist du ja.
8: Ich hab noch was vergessen, meine Puppe Brokkoli.
6: Blümchen, wir fahren jetzt.
8: Nur ganz kurz, bis gleich.
6: Aber
8: da ist Martha.
1: Meine beste Freundin Martha. Sie kam auch mit.
9: Hallo, bin ich zu spät?
1: Eigentlich wollten sie und ihre Eltern in Amerika sein. Aber die Reise fiel aus, weil Marthas Mutter sich das Bein gebrochen hatte und im Krankenhaus lag.
9: Martha, komm, setz dich neben mich.
6: Guten Morgen, Martha. Du bist genau pünktlich. Jetzt noch Blümchen und dann geht's los. Blümchen!
8: Ich hab noch was vergessen.
10: Moment. Blümchen, im Grunde musst du gar nichts mitnehmen. Ihr seid ja gleich wieder hier.
8: Aber Papa...
10: Es sind alle drin, Schatz. Macht's gut!
11: Leb wohl, Hummelgasse. Du wirst uns fehlen.
12: Wir schreiben dir eine Postkarte, Papa.
10: Auf Wiedersehen!

0: Und weg sind sie.
1: Herr Anders, Ihre Familie fährt ohne Sie in den Urlaub?
0: Ihnen auch einen schönen guten Morgen, Frau Knebelding. Sie sind früh auf.
1: Da kann man doch nicht schlafen bei dem Lärm, den Ihre Familie hier veranstaltet. Haben Sie sich denn mit Ihrer Frau gestritten?
0: Frau Knebelding, ich schätze es, dass Sie sich als Nachbarin so für unsere Angelegenheiten interessieren. Aber ich muss jetzt leider weiter.
1: Was haben Sie denn jetzt vor? So ganz alleine.
0: Wenn Sie es genau wissen wollen, ich ziehe mir jetzt mein schwarzes Jackett über. Na, wie sehe ich aus?
1: Schick. Ungewohnt. Gehen Sie etwa aus? Um diese Uhrzeit?
0: Wenn Sie es genau wissen wollen, ich habe einen neuen Job als Hotelportier angenommen.
1: Ach was.
0: Da sind Sie schon. Frau Knebelding, ich würde mich wahnsinnig gern weiter mit Ihnen unterhalten. Doch die Pflicht ruft.
2: Aber wir sind da. Alles aussteigen, bitte.
3: Papa, da sind wir wieder.
0: Hatten Sie eine angenehme Reise? Herzlich willkommen im Hotel zur Krummen Biene.
2: Papa!
0: Herzlich willkommen im Hotel zur summenden Brumme.
2: Papa!
0: Naja, oder so ähnlich. Darf ich Ihre Koffer entgegennehmen?
2: Das Hotel zur brummenden Hummel. Echt eine coole Idee.
4: Schön ist es hier, oder?
2: Ja, und gar nicht fremd.
0: Bitte folgen Sie mir ins Haus. Wir haben erstklassige Zimmer ganz individuell eingerichtet.
3: Ich muss schon sagen, der Reisekatalog hält, was er verspricht.
0: Frühstück von 8 bis 10 und Ausflüge können Sie an der Rezeption buchen. Wenn Sie Sonderwünsche haben, stehe ich zu Ihrer Verfügung.
2: Ja, ich habe einen Sonderwunsch. Ich hätte gerne einen Kuss.
4: Das Personal flirtet mit den Gästen?
0: Aber nicht doch. Das ist die wahre Liebe auf den ersten Blick.
2: Ja, genau.
0: Okay.

0: Morgen ist Nina hier im Mausstudio für euch und dann erzählen wir euch, wie es bei Adele und ihrer Familie weitergeht.
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0: Doch er weiß ganz genau, noch besser schmeckt die Maus grau.
1: Was? 30.000 heimische Insekten gibt es wohl? Ich glaube, ich kenne nicht mal die Hälfte davon. Ach so, muss ich auch gar nicht. Ja gut, Glück gehabt. Das sind nämlich ganz schön viele. Das ein oder andere Tierchen kennenzulernen kann aber total spannend sein. Oder die ein oder andere lustige Geschichte über ein Tierchen. In dem Fall ein Insekt. Hummeln zum Beispiel, die haben Stinkefüße. Ja, damit hinterlassen die so eine persönliche Duftnote, wann immer sie sich niederlassen. Und dadurch können sie riechen, ob sie selber oder Artgenossen diese Blüte schon mal besucht haben. Also schon gut. Und auch irgendwie ganz schön praktisch, so Stinkefüße. Und Hummel ist ja nicht gleich Hummel. Es gibt die dunkle Erdhummel, die Ackerhummel, die Baumhummel. Also ganz viele verschiedene Arten.

0: Die Sängerin Tones and I singt über ihr Lieblingstier, ihren Hund Charlie. Und wir machen jetzt hiermit weiter.
1: Die Frage des Tages.
0: Ich kündige es mal sofort an. Liebe Ente, es geht jetzt sehr viel um dich.

0: Mama und Papa und die Elli.
1: Dankeschön, Theo. Mausreporterin Lisa hat's rausgefunden und das mit Hilfe von einer echten Superheldin. Aber erstmal geht's in Lisas Küche.
2: Oh, ich hab Hunger. Ein Käsebrot wäre jetzt ganz nett. Oh, diesen Brotkanten hier haben wir wohl ein bisschen zu lange im Brotkasten liegen lassen. Ganz schön trocken ist der. Uah, steinhart. Das kann ja kein Mensch mehr essen. Soll ich das jetzt in den Müll werfen? Tja, Essen wegschmeißen finde ich eigentlich immer doof. Ah, ich hab's.
3: Kommt her, ihr Süßen. Ich hab hier was Feines für euch. Altes Brot, das mögt ihr doch so gerne.
4: Stopp!
5: Huh? Wer bist du denn?
4: Ich bin Superquark, der Rächer der Enten, Gänse, Schwäne und von allem, was sonst noch Federn hat.
5: Wow, schicker Umhang, coole Maske.
4: Na klar, ich will neben den anderen Superhelden ja auch nicht abstinken.
5: Aber wenn du für die Enten kämpfst, wieso willst du denn dann nicht, dass sie was zu fressen kriegen?
4: Weil sie vom Brot krank werden können.
5: Aber guck doch mal, wie sie alle angeschwommen kommen. Sieht doch schon so aus, als wollten die gerne das Brot fressen.
4: Wenn die das Brot fressen, fühlen die sich erstmal satt, klar. Aber das Brot hat viel zu wenig wichtige Nährstoffe für die Enten. Also, sie bekommen keine Kraft durch das Brot. So wie wenn man dir eine große Tüte Chips hinstellen würde. Dann würdest du die doch auch futtern, wetten?
5: Ja, wahrscheinlich schon. Wahrscheinlich bis zum letzten Krümel.
4: Aber ein super Essen wäre das nicht.
5: Nee.
4: Siehste, im Brot ist zu viel Salz und zu viel Zucker. Das ist schlecht für die Enten. Außerdem quillt das Brot im Magen auf. Daran können die Enten sogar sterben.
5: Krass, das wusste ich nicht.
4: Enten sollten Wasserpflanzen essen. Oder kleine Fische oder andere Wassertiere. Und davon finden die auch jede Menge hier in diesem Teich und drumherum. Sogar im Winter.
5: Also die Enten sind gar nicht unbedingt hungrig, auch wenn sie so wild auf das Brot sind?
4: Nee, die sind bloß faul. Die kriegen das Futter einfach hingeworfen und müssen es sich nicht mehr selbst suchen. Sollen sie aber ruhig. Wenn die sich nicht um ihr Futter kümmern, fangen die an, sich zu langweilen.
5: Lustig, Enten, die sich langweilen. Ach, guck mal, da schwimmt ja sogar noch ein Rest Brot im Wasser rum. Den haben die Enten wohl vorhin schon übrig gelassen.
4: Super Quack, gefällt das gar nicht. Weißt du, was mit dem Brot im Wasser passiert? Das sinkt auf den Boden vom Teich und verfault da. Das entzieht dem Wasser Sauerstoff. Der fehlt dann aber den Fischen und den Pflanzen im Wasser.
5: Oh je, nee, das will ich natürlich auch nicht. Aber Super Quark, was mache ich denn nun mit meinem trockenen Brot hier?
4: Ich hätte da eine Idee. Ich weiß nicht.
6: Klöße, selbstgemacht aus trockenen Brotresten. War ein bisschen Arbeit, aber Super Quark hatte recht. In meinem Bauch ist das alte Brot viel besser aufgehoben als in dem Bauch von den Enten.
1: Ja dann, guten Appetit und lass es dir schmecken, liebe Lisa. Und wenn ihr es macht wie Herr Jan in seinem Lied und den Rand vom Butterbrot nicht mitessen wollt, den aber bitte nicht zum nächsten Teich bringen, sonst gibt's Ärger von der Superheldin Superquack.
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0: Die Zuckmücke, der Mink oder der Nandu. Ja, alles drei Tiere, von denen ihr vielleicht auch noch nie gehört habt. Also ich kannte die alle drei nicht. Die gehören zu der Liste der eher unbekannten Tiere aus Deutschland. Und um die kümmern wir uns heute. Die Kinder der Bodelschwing-Schule in Hürth, die haben ein Rätsel vorbereitet über ein Tier, was vielleicht auch der eine oder andere noch nicht kennt.
1: Hallo, wir sind
2: Ben,
3: Max,
4: Len,
5: Jonte,
6: Hanna
1: und Marie. Ihr sollt herausfinden, wer ich bin. So viel verrate ich euch, ich bin ein Tier. Los geht's.
4: Ich werde 13 bis 19 Zentimeter groß.
7: Ich lebe in Mittel- und Südeuropa, Afrika und Asien.
1: Ich bin eine ziemliche Schlafmütze. Ich schlafe im Winter 7 bis 8 Monate.
8: Ich wiege so viel wie eine und eine halbe Schokoladentafel.
9: Ich mag gerne Bucheckern, Eicheln, Haselnüsse, Früchte und Baumrinde.
10: Mein wissenschaftlicher Name ist Glis-Glis. Und wisst ihr es jetzt schon?
4: Bestimmt nicht. Ich habe ein braunes Fell und lange Tasthaare.
7: Ich habe Angst vor Eulen und Hauskatzen.
1: Vor Madern fürchte ich mich auch.
8: Es gibt einen Tag, der nach mir benannt ist.
9: In meinem Namen kommt auch eine Zahl vor.
10: Ich werde 6 bis 9 Jahre alt.
4: Wenn ich ein Weibchen bin, kriege ich 4 bis 6 Jungen.
7: Vor dem Winterschlaf fresse ich mich richtig satt.
1: Ich kann übrigens auch 7 bis 10 Meter weit springen.
8: Und mein Schwanz kann nachwachsen.
9: Wer bin ich?
0: Ja, die Frage kann ich nur weitergeben. Habt ihr eine Idee? Die Auflösung haben die Schulkinder natürlich jetzt auch für euch.
4: Die Auflösung ist...
11: Der Siebenschläfer.
0: Ganz genau, um den ging es. Und vor genau 20 Jahren war der Siebenschläfer auch mal das Tier des Jahres in Deutschland.
12: Ah.
0: Also der hatte so eine Phase, wo er ein richtiger Promi war. Kein Schlaf, das ist jetzt angesagt bei Okay Tilda. Das ist Musik übers Nicht-ins-Bett-gehen-wollen und die habe ich für euch jetzt.

0: bisschen müde bin ich ja vielleicht doch.
1: Eine tierische Maus zum Hören. Und wir schauen ja heute eher auf die unbekannteren Tiere. Naja, Maus, die vielleicht auch unbekannter sind, weil wir die einfach so selten zu sehen bekommen. Naja, die machen zum Beispiel Winterschlaf und deshalb bekommen wir die halt nicht so viel mit wie der Igel, die Fledermäuse, Siebenschläfer und sein kleiner Bruder, der Gartenschläfer. Die alle suchen sich, wenn es kalt ist, einen geschützten Ort und dann schlafen die einfach ein paar Monate lang so lange, bis es wieder warm wird. Mausreporterin Gabriela hat die Geschwister Heidi und Adam in Wachtberg besucht, denn da haben sich zwei Gartenschläfer ein sicheres und warmes Winterquartier gesucht. Und es auch gefunden.
2: Wir sind in einem Stall und da sind die in einem Kaninchenstall drin, wo ziemlich viele Decken ausgepolstert sind. Und außen denen sind Moos, ja, weil die es sehr weich haben müssen und warm, damit sie hier gut schlafen können.
3: Adam und Heidi leben südlich von Bonn in Wachtberg. In der Gegend gibt es viele Obstbäume und ihre Eltern betreiben einen Gartenbaubetrieb. Außerdem hat die Familie einige Schafe und Hühner. Damit die Tiere schlafen und in Ruhe ihre Eier legen können, gibt es einen kleinen Stall. Dort liegen jetzt auch die beiden Gartenschläfer. Heidis und Adams Vater hat die beiden kleinen Tiere in einer Tonne auf dem Hof gefunden. Hier konnten die beiden nicht bleiben. Ganz behutsam wurden die Gartenschläfer umgebettet. Jetzt schlummern sie in einem mit weichem Streu ausgelegten Kaninchenstall weiter. Wie kleine, puschelige, zusammengerollte Fellkugeln sehen sie aus. Gar nicht so einfach für Heidi und Adam, sie zu beschreiben.
4: Die Gartenschläfer sind halt weich und
2: die Farbe von den Gartenschläfern ist weiß, braun und schwarz.
4: An den Füßen ist auch ein bisschen Hautfarbe. Die sind so mittelschwer, ich glaube so wie ein Ei.
2: Sie liegen da eingekuschelt und manchmal sieht man auch das Atmen.
3: Die Gartenschläfer sind verwandt mit den Siebenschläfern und gehören zur Familie der Bilche. Man sagt auch Schlafmäuse dazu. Es sind Nagetiere und sie sind etwa so groß wie andere Mäuse. Der Gartenschläfer frisst eigentlich alles. Insekten, Würmer, Schnecken, aber auch Früchte und Samen. Sein Winterschlaf dauert ein halbes Jahr lang und die andere Hälfte des Jahres ist er nachtaktiv. Das heißt, erst wenn es dunkel wird, geht er auf Nahrungssuche. Deshalb sieht man diese Tiere eher selten. Wenn man sie entdeckt, erkennt man sie sofort. Denn sie besitzen eine auffällige schwarze Kopfzeichnung um die Augen. Das sieht ein bisschen so aus, als wenn sie eine Zorro-Maske tragen würden. Und ihr Schwanz sieht auch ungewöhnlich aus.
2: Der ist sehr lang und vorne hat er so Büschel. Und sonst sieht er genauso aus wie das Fell. Nur, dass er da halt noch ein bisschen schwärzer ist. Also ich finde die cool, weil dass die da halt immer so liegen können in diesem Stall und dass man die dann immer beobachten kann.
3: Adam und Heidi haben Glück, dass genau in ihrer Gegend noch Gartenschläfer leben, denn die Forscher sind beunruhigt. Letztes Jahr wurden nur noch 1500 Gartenschläfer in Deutschland gezählt. In einigen europäischen Ländern gilt er sogar als ausgestorben. Warum dieses Tier in Deutschland vom Aussterben bedroht ist, versuchen Wissenschaftler in dem ganz neuen Forschungsprojekt Spurensuche Gartenschläfer herauszufinden. Deshalb kommt die Biologin Christine Thiel-Bender vom Bund für Umwelt und Naturschutz, dem BUND, vorbei. Sie hat eine Pinzette mitgebracht.
5: Und zupfe, so gut ich kann und so leicht ich kann, einmal ein paar Haare von den Gartenschläfern ab und das so schnell wie möglich.
3: Diese Haare werden in einer Tüte ins Labor geschickt und dann von Wissenschaftlern untersucht. Das Zupfen mit der Pinzette scheint die beiden Gartenschläfer nicht zu stören. Oder vielleicht doch?
5: Ich hoffe nicht, dass er davon träumt, dass irgendwer ihn auffressen möchte.
3: Adam und Heidi haben alles genau beobachtet. Sie decken die Gartenschläfer wieder vorsichtig zu, damit sie nicht frieren und weiter in Ruhe schlafen können. Wovon die wohl die ganze Zeit träumen?
4: Vielleicht können sie vom Essen träumen.
2: Ja, genau, vom Frühling könnten sie träumen, weil sie da ja wieder aus ihrem Nest rauskommen können.
1: Und auch wenn sie eher nicht so oft zu sehen sind, wenn ihr trotzdem mal einen Gartenschläfer entdeckt, dann könnt ihr den melden. So, nee, das ist jetzt kein Petzen oder so. Darüber würden sich die Wissenschaftlerinnen und Wissenschaftler sehr freuen. Im Internet gibt es die Möglichkeit dann, euren Fundort auf einer Karte einzutragen. Und dafür geht ihr einfach auf die Seite www.gartenschläfer.de.
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0: Also wirklich, Tiergeräusche kennen wir echt jede Menge. Hier zum Beispiel so nervige Geräusche. Da juckt es mich schon direkt überall am Körper. Dann kennen wir auch noch laute Tiergeräusche. Und natürlich kennen wir auch noch die lustigen Tiergeräusche. Alles für uns absolut nicht unbekannt. Der Geräuschemacher, der ja seit ein paar Tagen mit dabei ist hier in der Maus zum Hören, der hat es ein bisschen schwerer. Der hat keine Tiere dabei. Er muss alle Geräusche auch noch selber machen.
1: Es war einmal ein Geräuschemacher.
2: Also ich kann praktisch alle Geräusche machen.
1: Der behauptete...
2: Also ich kann praktisch alle Geräusche machen.
1: Da kam ein Wanderer des Wegs.
3: Hey, Geräuschemacher, mach mal einen Jäger, der einen Fuchs mit Ente im Maul aus der Falle holt.
1: Und der Geräuschemacher machte einen Jäger, der einen Fuchs mit Ente im Maul aus der Falle holt.
4: Hallo. Aber raus da, aber ganz schnell, mein Freund. Knack, knack.
2: Naja, so halt.
1: Ob der Geräuschemacher noch mehr Geräusche machen kann?
2: Also, ihr kann praktisch alle Geräusche machen.
1: Das erfahrt ihr morgen.

0: Wir sind ja schon fast am Ende, aber ich will noch mehr über spannende und unbekannte Tiere lernen. Ah, Moment, ich erinnere mich. Eine Kollegin hat mir erzählt, hier in Köln leben ganz viele Halsbandsittiche in einem Baum direkt am Rhein. Halsbandsittiche, das sind Papageien und die sind so ganz leuchtend grün und haben einen roten Schnabel. Und die würde ich mir jetzt schon ganz gerne mal anschauen gehen. Was meint ihr drei? Habt ihr Lust mitzukommen? Ich hätte da eine kleine Idee. Ihr seid dabei, wunderbar. Wir machen jetzt eine Expedition und hören uns natürlich ganz bald auch hier wieder. Ich bin Marie, bis bald.
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2: Hey ihr, was für eine schöne Geschichte aus Schwalmstadt in Hessen. Da hat ein Mann für alle Kinder unter 16 den Eintritt ins Freibad bezahlt. Die ganzen Sommerferien lang. Wer der Mann ist, weiß man nicht. Aber er hat jetzt einer Zeitung erzählt, warum er das gemacht hat. Er war nämlich als Kind super gerne im Freibad, aber er hatte nicht immer genug Geld dafür. Und da hat er sich gedacht, so soll es anderen Kindern nicht gehen. Und diese super Idee kam ihm natürlich beim Bahnschwimmen im Freibad.
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3: Hey ho, ihr hört die Maus und diese Stunde mit mir, dem Max.
4: Njom, njom, njom, njom, njom. Erdbeermarmelade, Erdbeereis, Erdbeerkuchen, Erdbeermarmeladeneis mit Kuchen. Ich liebe Erdbeeren. Aus Erdbeeren kann man so viele köstliche Köstlichkeiten zaubern. Und Erdbeeren schmecken sogar noch leckerer, frisch gepflückt. Mausreporterin Vivi hat genau das vor, nämlich Erdbeeren pflücken auf einem Erdbeerfeld.
5: Ich stehe mitten zwischen riesengroßen Feldern, die Sonne scheint und ab und an kommt ein Traktor vorbei. Hier bin ich mit Ida und Meri verabredet, denn die beiden haben eine Mission.
6: Wir hatten Bock auf Erdbeeren, wollten sie aber nicht vom Supermarkt kaufen, sondern vom Bauernhof.
7: Ja, aber Ida, wir wollen die ja nicht nur kaufen, sondern auch selber pflücken.
5: Ja, dann haben wir Glück, dass wir hier sind am Bellerhof. Da kann man die nämlich nicht nur kaufen, sondern auch selber pflücken. Und ich würde sagen, das machen wir jetzt mal. Habt ihr Bock?
7: Ja.
6: Ja.
5: Bevor wir aber auf das Feld zum Pflücken gehen, müssen wir uns noch ein Erdbeerkörbchen kaufen. Außerdem kriegen wir vorher noch ein paar Hinweise, die wir beim Pflücken beachten müssen. Für uns kommt sogar extra der Bauer höchstpersönlich vorbei. Er heißt Hubertus und ist sozusagen der Chef von dem Hof.
8: Hallo.
7: Hallo! Hallo! Wir wollen jetzt die Erdbeeren pflücken. Müssen wir noch irgendwas beachten?
8: Was glaubt ihr denn zum Beispiel, wie man eine Erdbeere am besten pflückt, ohne die Pflanze zu schädigen?
7: Ich weiß gar nicht, vielleicht abdrehen?
8: Tatsächlich greift man so über der Erdbeere auf den grünen Stängel und quetscht den zwischen Daumen, Nagel und Zeigefinger ein und pitcht den so ab.
5: Das ist schon mal ein guter Tipp, das machen wir dann gleich auf jeden Fall. Muss man sonst noch irgendwas beachten, wenn wir jetzt gleich da rausgehen?
8: Ich würde empfehlen, nur die durchgereiften roten Früchte zu pflücken, weil die nicht roten werden zwar nach dem Pflücken noch roter, aber nicht reif.
6: Darf man denn auch zwischendurch naschen?
8: Also naschen ist okay, ansonsten nur essen und nichts kaufen ist nicht gut für den Bauer.
5: Also Ida, Meri, so ein bisschen naschen ist in Ordnung, aber wir hauen uns hier nicht den Bauch voll.
8: Ich wünsche euch eine Riesenfreude und viel Spaß und viel Erfolg.
5: Dankeschön. Und dann geht es endlich ab aufs Erdbeerfeld.
7: Es riecht hier richtig lecker nach Erdbeermarmelade.
6: Ah, guck mal, hier sind ganz viele. Ihr müsst hier unten gucken, schaut mal.
5: Ja, Ida, schmeckt's?
7: Ja. Ich hab auch eine gegessen.
5: Also ich finde die Taktik, die der Bauer Hubertus uns gesagt hat, die klappt richtig gut, oder, Meri?
7: Ja, vor allem wenn man die Finger als Zange benutzt, dann geht das auch mega gut ab.
5: Wisst ihr eigentlich, warum hier so viel Stroh zwischen den ganzen Erdbeereien liegt?
7: Ja, weil wenn es regnet, dann, wenn kein Stroh da wäre, dann würde das am Boden abprallen und der Dreck würde mit dem Wasser auf die Erdbeeren gehen und das wollen wir ja nicht. Deswegen, wenn da Stroh liegt, sinkt es direkt ein.
5: Ah, sehr clever. Also nicht nur Ida, sondern auch die Bauern, die das Stroh sozusagen als Schwamm benutzen. Und obendrein knistert es auch noch so schön beim Gehen. Während wir also weiter fröhlich unsere Erdbeeren pflücken und sich unsere Körbe so langsam füllen, verraten mir Ida und Meri noch, was eigentlich ihre Lieblings-Erdbeerrezepte sind.
7: Also ich mag ganz besonders Erdbeeren mit Zucker und Schoko-Erdbeeren. Also meine Oma macht sehr oft für uns Erdbeermarmelade, die schmeckt auch immer richtig gut. Aber was ich am liebsten mag, geschnittene Erdbeeren mit Vanillezucker.
9: Warum sind da hinten eigentlich so weiße Planen über den Erdbeeren?
10: Das ist eine richtig gute Frage. Ich kann die auch nicht beantworten, aber ich denke mal, Hubertus kann das. Und er steht ja vorne noch am Rand vom Feld. Eure Körbe sind sowieso schon mehr als voll. Ich würde sagen, wir gehen einfach mal zurück und fragen ihn.
5: Okay. Hier auf dem Erdbeerfeld kann man anscheinend auch gute Laune pflücken. Wir haben auf jeden Fall sehr viel gekichert, aber noch viel mehr Erdbeeren gesammelt. Und als wir bei Hubertus ankommen, ist er nicht nur von unseren vollen Körben beeindruckt, sondern kann uns auch sagen, warum über manchen Erdbeerreihen eine Plane gespannt ist.
8: Das hilft einmal gegen die Sonnenstrahlen, dass die Erdbeeren keinen Sonnenbrand kriegen, so komisch sich das anhört. Und es regelt, wo gerade eben gut gepflückt werden kann.
5: Aha, okay, ja, danke für die Erklärung.
9: Wie lange hält sich denn eigentlich so eine Erdbeere, wenn man die gepflückt hat?
8: Einige Tage auf jeden Fall.
7: Nee, bei mir nicht. Ich esse alle heute auf.
3: Mary, das fühle ich so sehr. Also wenn ich irgendwas Leckeres zu Hause habe, dann habe ich sofort nichts Leckeres mehr zu Hause. Danke, Schmausreporterin Vivi.

0: Leute, wenn ihr jetzt eure Küche betreten würdet, was ist dann das Erste, was ihr seht? Vielleicht ein Kühlschrank oder ein Herd oder Essen oder irgendein super special Küchengerät, auf das euer Papa unnötig stolz ist. Aber wisst ihr, was Mausreporter Matti sieht, wenn er in seine Küche geht? Ein Konzertsaal. Warum? Na, kommt mal mit in die Küche von Matti.
1: Ah, heiß. Mein Nudelwasser kocht. Der Dampf ist super heiß. Da muss man so krass aufpassen. Ah, aber nichts passiert. Salz muss noch rein. Und Nudeln. Ein Timer brauche ich nicht. Ich bin Nudelprofi. Ich spüre, wann meine Nudeln fertig sind. Ah, hier ist eine daneben gefallen. Penne heißt die Sorte. Wie so ein Röhrchen sieht die aus. Krass eigentlich, wie anders trockene Nudeln sind im Vergleich zu den gekochten. Erst ultra hart und nach dem Kochen super weich. Nudelmagie. Also, mit den Fingern kann ich die ungekochte Nudel nicht zerdrücken, so hart ist die. Aber wenn ich reinpuste, das klingt cool, so ein richtig hoher, pfeifender Ton. Eigentlich wie eine Panflöte. Da hat man nämlich mehrere Röhrchen nebeneinander, über die man so schräg drüber pustet. Je kürzer das Röhrchen ist, desto höher der Ton. Ich müsste aber doch auch... Ja, wenn ich das Ende etwas zuhalte, verändert sich der Ton auch. Yeah, eigentlich doch eine kleine Melodie. Ich hab eine Idee. Ich mach einen Nudelsong. Musik ohne Instrumente, nur mit Nudeln. Los geht die Nudelgeräuschejagd. Mikrofon an. Aufnahme läuft. Zuerst meine Penne-Panflöte. Okay, weiter. Ich habe hier so kleine Buchstabennudeln in einer Pappschachtel. Die mache ich immer in meine Suppe. Das müsste...

das Problem. Wie soll das gehen? Ah, ich hab was. Wenn ich mit meiner Faust hier auf die Nudelpackung hau, dann klingt das schön fett und tief. Oh nein, scheiße. Jetzt ist die Packung geplatzt und meine ganze Küche ist voller... Aber hey, voll gut, das Mikrofon läuft ja noch. Das benutze ich natürlich auch als Spezial.

die muss ich auf jeden Fall benutzen. Spaghetti. Aber aus so einer Spaghetti kommt ja mal wirklich kein Ton raus. Es sei denn, ich breche. Wow, das klingt krass. Alle auf einmal durchgebrochen. Ich bin Spaghetti-Superman. Ja, und essen kann ich die natürlich auch in kurzen Stücken. Jetzt nehme ich dazu noch das blubbernde Nudelwasser auf.

0: Wow, ich habe jetzt sowohl einen Ohrwurm als auch Hunger. Danke, Matti. Du verrückte Nudel, du.
1: Ein Nudel ist wirklich ein sehr leckeres Gericht. Man kann Nudeln machen warm, man kann Nudeln machen kalt.

endlich Sommer. Und hier in der Maus bekommt ihr den passenden Song dazu. Das sind Esther Graf und Oswald mit ihrem neuen Song Sommer.

0: Kennt ihr dieses Gefühl, neu irgendwo zu sein? Zum Beispiel der Neue in der Klasse zu sein oder der Neue im Verein oder so. Das ist ein ganz komisches Gefühl, oder? Alle um euch rum, die kennen sich schon, haben schon was zusammen erlebt, haben ihre eigenen Witze, die ihr gar nicht so richtig checkt. Es ist allein schon komisch, der Neue in einer Klasse zu sein. Aber es ist noch mal komischer, der Neue in einer Klasse zu sein und keiner versteht dich. So geht es der Hauptfigur in dem Buch, das euch Lena jetzt vorstellt. Und ich will euch gar nicht mehr verraten, das macht Lena am besten selbst.
1: Hallo, ich heiße Lena und bin 9 Jahre alt und ich habe das Buch Zuhause ist woanders von Anne Kuhns für euch gelesen. In dem Buch sind auch Bilder von Martje Kolper und die haben mir sehr gut gefallen. Die Geschichte handelt von einem fast 12-jährigen Jungen, der heißt Mirza. Und sein Vater holt ihn von der Schule ab. Das tut er eigentlich sonst nie. Und dann fahren die 3 Tage und 3 Nächte auf der Autobahn. Und dann wird Mirza langsam klar, dass sie zum Haus der Großeltern fahren, wo die Großeltern nicht mehr leben. Der Vater lässt sich halt alles aus der Nase ziehen. Das bedeutet so viel wie, er sagt nicht so viel frei raus, sondern Mirza muss alles mehrere Male fragen. Der Vater ist aus dem Land, wo sie hinfahren, das ist sein Heimatland. Und da ist er früher mal rausgeflohen und jetzt fliehen die da wieder hin, weil er hat ganz viele Schulden. Mirza ist ein Junge, der sehr gerne Fußball spielt, aber im fremden Land traut er sich erst nicht zu fragen, ob er mit Fußball spielen darf mit den anderen. Nach 1-2 Tagen fällt Mirza auf, dass sein Vater offensichtlich in seinem Heimatland bleiben will. Und dann ist er noch viel trauriger, weil er zurück will nach Hause, zu seinen Freunden, wieder in die Schule, weil er versteht in der Schule dort auch gar nichts. Und deswegen spricht er in Gedanken mit seinem besten Freund Lukas, aber das bildet er sich nur ein. Lukas feuert Mirza an, dass er zurück nach Deutschland kommen soll. Und dann hatte Lukas die Idee, mit einem Lastwagen einfach zurück nach Deutschland zu fahren. Er probiert das auch, aber leider klappt es nicht, weil nach ein paar Minuten wird er an einer Tankstelle rausgelassen. In dem Buch passieren auch aufregende Sachen und deswegen möchte Mirza nicht mehr so doll nach Hause, aber immer noch etwas. Und ich erzähle euch jetzt einfach mal 2 davon, nämlich eine Begegnung mit einem Slüven. Das ist eine Art Schwein mit Katzenkrallen und Maulwurfsfell. Damit baut er Verbindung auf und Vertrauen. Er findet diesen Slüven im Wald und denkt jetzt halt, dass er ihm gehört. Und dann ist noch ein aufregender Teil in dem Buch, nämlich er findet eine Freundin, die heißt Selin und die hilft ihm etwas, die Sprache besser zu verstehen. Das Buch ist eine Abenteuer- und eine Mitleidgeschichte, weil Mirza ist halt erst ganz traurig, da hat man Mitleid, aber er erlebt halt auch sehr viele Abenteuer. Das Buch ist auch wegen den ganzen Abenteuern sehr spannend und deswegen würde ich das auch sehr empfehlen. Man braucht halt nur etwas mehr Zeit. Das Buch hat nämlich 239 Seiten. Das Buch fängt besonders aufregend an, aber am Ende geht es sehr gut aus. Mirza und seine Freundin Selin erleben am Ende noch ein sehr schönes Abenteuer.
0: Ein spannendes Buch. Danke, Lena, dass du uns das vorgestellt hast. Wenn ihr Lust auf das Buch bekommen habt, das Buch heißt Zuhause ist woanders. Anne Könz hat das geschrieben. Das Buch ist empfohlen ab 9 Jahre und kostet ungefähr so 18 €.

0: Was heißt eigentlich Maus auf Italienisch?
1: Il topo.
0: Okay, noch mehr Italienisch gibt's in diesem Lied. Die Sportfreunde Stella mit Ti amo Italiano.

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0: HR. Herzfunk-Psychologin Elisabeth ist hier bei mir im Studio. Hi Elisabeth.
1: Hallo.
0: Elisabeth, ich muss sagen, Respekt. Du kommst ja immer mit dem Fahrrad hier zum Mausstudio, obwohl das sogar ein kleiner Weg ist. Also Respekt. Ich könnte es nicht, muss ich sagen.
1: Na Max, ich danke dir. Du wohnst ja auch ganz nah.
0: Das stimmt. Da ist es leicht, das zu sagen. Leute, ihr merkt schon, ich habe viel Respekt vor Herzfunk-Psychologin Elisabeth und vor allen Dingen vor ihrer Sportlichkeit. Elisabeth, ich habe das Wort jetzt ziemlich oft schon gesagt heute, aber was ist genau Respekt?
1: Ja, ich sag dazu erstmal gar nichts, sondern lass uns mal hören, was die Kinder der Kölner Grundschule bzw. der Kölner Gymnasiums der Kaiserin Theophanuschule in Köln gesagt haben. Weil für sie geht's auch darum, wie ist die Sichtweise des oder der anderen, dass man die auch mitbeachtet.
2: Dass man sich untereinander respektiert und nicht immer einen auslacht.
3: Also, dass alle gleich viel Wert haben und nicht einige mehr und andere weniger.
4: Dass alle nett zueinander sind. Also nett ist für mich auch sowas wie respektvoll.
5: Wenn man redet, dass die anderen Personen leise sind und nicht irgendwie quatschen oder so. Zum Beispiel Respekt zum Lehrer.
1: Also es gibt eigentlich zwei Bedeutungen. Das eine ist, dass man zum Beispiel Respekt hat vor jemandem, weil er eine sogenannte Respektsperson ist. Also ein König oder ein Präsident oder ein Lehrer
0: eine
1: oder ein Erwachsener. Ja, genau sowas. Und da geht's um sowas wie Hochachtung. Also dass man zu jemandem aufschaut oder sie verehrt, diese Person, aufgrund ihrer Position. Und du hast es schon ein bisschen angedeutet, Respekt im Alltag ist ja, wenn ich was bewundere oder anerkenne, als besonders, als eine besondere Leistung zum Beispiel. Also wenn ich sage, Respekt, dass du das geschafft hast, das ist ja so eine Wertschätzung auch für eine Leistung. Oder eben Aufmerksamkeit um einen freundlichen Umgang auf Augenhöhe. Dann eben, das ist Respekt, ja. Also egal, welche Position man hat, da geht's wirklich darum, dass man einfach jeden Menschen respektvoll behandelt.
0: Also kann man sagen, Respekt ist es eigentlich einfach, wenn man nett zueinander ist, wenn man freundlich zueinander ist, auch irgendwie egal, ob man Erwachsener, Kind ist oder arm oder reich.
1: Ja, ganz genau. Also jeder Mensch verdient erstmal Respekt. Man kann auch sagen, Respekt ist keine Einbahnstraße. Also es ist nicht okay, wenn Kinder sich zum Beispiel respektvoll Erwachsenen gegenüber verhalten sollen, aber umgekehrt die Erwachsenen keinen Respekt vor den Kindern haben. Das wäre nicht okay.
0: Ja, ich habe das Gefühl, dass das Erwachsene gern mal vergessen, dass nicht nur Kinder respektvoll sein sollen, sondern sie selbst halt auch. Es ist ja auch so, dass Kinder von Erwachsenen lernen, wie Respekt geht, oder?
1: Auf jeden Fall. Sie spüren ja auch, wie mit ihnen selber umgegangen wird. Und genau das lernen sie auch. Wie geht man mit anderen um?
0: Okay, wir haben viel darüber gesprochen, was respektvoll ist. Aber was ist denn das Gegenteil von Respekt? Also was wäre respektlos?
1: Ja, also wenn man sich zum Beispiel überheblich benimmt oder über andere stellt oder andere verletzt oder auch wenn man jemanden nicht beachtet, das kann sehr respektlos sein. Oder über jemanden hinweggeht, auch das kann als respektlos empfunden werden. Die Kinder haben mir erzählt, was sie zum Beispiel als respektlos empfinden.
2: Wenn man zum Beispiel zwei Freunde hat und den einen dann einfach 10 Schokoladentafeln gibt und den anderen nur eine oder sowas.

0: Und das kommt ziemlich oft vor, oder?
1: Ja, allerdings. Erwachsene machen das, Kinder, Jugendliche, viele machen das. Und da könnten wir wahrscheinlich alle mal drauf achten, dass wir das, dass das als respektlos empfunden wird und dass wir einfach das nicht machen.
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0: 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Herzfunkpsychologin Elisabeth ist immer noch hier im Mausstudio und wir sprechen über Respekt. Elisabeth, warum ist es denn respektlos zu sein? Also zu was kann respektloses Verhalten so führen?
1: Ja, wenn andere respektlos zu mir sind oder umgekehrt, ich zu ihnen, dann kann das natürlich total verletzen. Also wenn ich zum Beispiel übergangen werde, alle kriegen Schokolade, nur ich nicht. Und wenn jemand was Auffälliges zu mir sagt oder was Abfälliges zu mir sagt, Entschuldigung, oder mich einfach ignoriert oder auf sein Handy schaut, während ich was erzähle, das ist ja auch sehr, sehr kränkend.
0: Ja, und ich muss sagen, wir alle haben das auch schon mal gemacht. Ich war ganz bestimmt auch schon mal respektlos, mit Absicht oder auch ohne. Manchmal platzt es zum Beispiel einfach aus mir raus, so bei einem Streit oder wenn ich mich irgendwie unfair behandelt fühle oder sowas, dass ich dann plötzlich viel unhöflicher bin, als ich eigentlich wollte. Warum machen das Menschen? Warum ist man plötzlich respektlos, obwohl man es vielleicht auch gar nicht sein wollte?
1: Ja, es kann ja tatsächlich passieren, dass man zum Beispiel sauer ist oder nicht aufmerksam. Und wenn das der Fall wäre, dann könnte man sich ja dann anschließend dafür entschuldigen. Also wenn dir das so, du hast gesagt, das platzt dir dann so raus, ne? Dann kann man ja, wenn man es merkt, sagen, oh sorry. Aber es kann eben auch sein, dass jemand sich sehr häufig respektlos verhält. Und dafür gibt's dann tiefere Gründe.
2: Sie wollen andere kleiner machen. Vielleicht haben sie keine gute Kindheit oder so, dass sie dann wollen das von sich unterdrücken und dann andere runtermachen.
1: Ja, es hat tatsächlich auch mit dem eigenen Selbstwertgefühl zu tun. Also wenn ich selbstbewusst bin und meinen eigenen Wert kenne, dann muss ich ja eigentlich niemanden respektlos behandeln. Aber möglicherweise bin ich eben auch früher respektlos behandelt worden. Dann habe ich natürlich das gelernt und versuche mich sozusagen größer zu machen, indem ich andere klein mache.
0: Ja, klingt irgendwie verständlich. Aber wenn wir jetzt nochmal zurück zum Handybeispiel gehen, wenn mir jemand was erzählt und ich aufs Handy schaue, dann mache ich das ja nicht unbedingt, weil ich eine schlechte Kindheit hatte, sondern eigentlich fast aus Versehen. Was ist dann?
1: Ja, das ist ja fast bei vielen sowas Automatisiertes. Das geht gar nicht mehr übers Hirn, sondern das geht so automatisch. Das Handy wird ja so benutzt wie so ein weiterer Körperteil, ne? Und das kann also so eine Angewohnheit sein. Das kann aber auch der Druck sein, dass ich etwas erledigen muss tatsächlich. Und es kann aber auch sein, dass es mich mehr interessiert, was ich dort eventuell finden könnte, als das, was jetzt gerade vor mir, vor meinen Augen passiert. Und das ist eine Sache, da müssen wir wahrscheinlich alle mehr oder weniger ganz bewusst drauf achten und auch respektvoller werden.
0: Vajana hat ins Gästebuch geschrieben, sie hat für sich erzählt, was für sie Respekt ist. Sie hat geschrieben, Respekt ist für mich, wenn man nicht schlecht über jemanden redet und höflich zueinander redet. Meine Frage ist aber, ist Respekt ein Gefühl oder was ist das?
1: Ja, das ist eine gute Frage. Ich würde mal so sagen, man fühlt, dass jemand respektvoll zu einem ist. Das kann man fühlen. Und man kann auch fühlen, wenn man sich selber respektvoll verhält. Insofern schon. Und natürlich, ja, ich find's eigentlich super. Das ist ein Gefühl. Und es geht natürlich auch, also wenn man das zusammen sieht, ich sag mal Geist und Seele, dann gibt's da auch was Gemeinsames. Aber ja, ich fühle mich respektvoll behandelt zum Beispiel, wenn du mich höflich ansprichst. Und wenn ich dich höflich anspreche, dann habe ich auch das Gefühl, ich bin irgendwie respektvoll zu dir.
0: Tolle Frage, Vajana. Danke dafür. Aber es klingt auch ein bisschen so, also aber Respekt ist auch irgendwie eine Tat, oder Elisabeth? Also eine Sache, die man so macht. Man ist respektvoll.
1: Absolut, ja. Es ist eine Handlung, ja, in gewisser Weise. Ja, also eine Tat, sagst du, ja.
0: Wenn jetzt jemand unfair oder gemein zu mir ist, also wenn ich jetzt irgendwie respektlos von irgendjemand behandelt werde, muss ich das dann einfach so hinnehmen oder was kann ich machen?
1: Ja, hinnehmen und schlucken kann einen schon echt sehr schlecht fühlen lassen. Also wir können was tun und dazu habe ich auch die Kinder gefragt, die hatten ziemlich gute Ideen.
3: Familie, Freunde, jemanden, den man vertrauen kann, den das sagen und dann oder die Person fragen, warum sie das macht.
4: Das einfach ignorieren.
5: Zum Beispiel zum Lehrer gehen oder zu den Eltern gehen und sich dann da beschweren bei denen. Und dann meistens gibt es dann mit dem Lehrer und der respektlosen Person so eine Sitzung, dass man sagt, ja, das und das ist blöd von dir und so. Und dann sagt die, ja, aber das und das hast du gemacht und deswegen mache ich das und das zu dir zurück oder so.
2: Oder einfach sagen, ich möchte das nicht.
0: Also es ist gut, ein Zeichen zu setzen, ne? Also irgendwie zu zeigen, das hat mich jetzt verletzt.
1: Ja, absolut. Also manchmal muss man sich ja auch tatsächlich irgendwie Respekt verschaffen.
0: Schön gesagt. Vielen Dank, Elisabeth. Vielen Dank auch für den respektvollen Umgangston.
1: Sehr gerne.
0: Den wir hier zum Sprechen pflegten. Danke, Elisabeth. Wenn ihr sonst eine Frage an Elisabeth habt, zu was auch immer euch auf dem Herzen liegt, dann schreibt dem Herzfunk jederzeit im Gästebuch auf maus-live.de. Und da kriegt ihr dann eine Antwort geschrieben.

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1: 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Hallo, könnt ihr mich, hört ihr mich? Warte. 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Hallo?
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3: So, was ziehe ich denn heute mal an? Was ist denn das für eine Hose hier? Die ist ja uralt und total skinny, da passe ich gar nicht rein. Erstmal was für oben rum. Also, vielleicht ein Hemd. Was ist? Hä, wieso hat das Rüschen? Seit wann hängt das denn da? Das kann doch nicht wahr sein. Und, ach, das hier geht auch nicht. Und, oh Gott, wann bin ich auf die Idee gekommen, das in Orange zu kaufen? Also, was ist denn mit mir los? Außerdem, das ist ja alles total uncool und out mittlerweile. Ich hab überhaupt nichts mehr anzuziehen.
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3: Hallo liebe Leute, schön, dass ihr wieder mit dabei seid bei einer neuen Folge Checkpot. Diesmal dreht sich alles um meinen, aber auch um eure Kleiderschränke. Werft mal einen Blick rein. Was seht ihr da? Wahrscheinlich Socken, Hosen, T-Shirts, Pullis. Ja, und um all das soll es heute bei uns gehen. Um Kleidung, die manchmal total cool ist oder irgendwann mal cool war. Heute geht's nämlich um das große Thema Mode. Und weil ich hier in der Checkerbude allein natürlich total aufgeschmissen war, habe ich auch heute jemanden an meiner Seite. Du trägst eine lila Paillettenglitzerjacke über einem so ein bisschen rosafarbenen, auch glitzernden Rock, dann eine rosafarbene Leggings und lila Glitzerschuhe und das Gesamtpaket ist fantastisch und das ist Jasmin. Hallo.
5: Hey Tobi.
3: Hast du dich extra für heute so schick gemacht?
5: Ja, natürlich.
3: Wie lange hast du dafür vorm Kleiderschrank gestanden?
5: Also normalerweise stehe ich eine halbe Stunde vorm Kleiderschrank, habe 10 Hosen angezogen und 20 T-Shirts. Weiß aber immer noch nicht, was ich anziehen soll. Aha. Aber heute ging es eigentlich ganz schnell, weil ich wusste sofort, ich ziehe mein Glitzeroutfit an.
3: Hast du ein Lieblingskleidungsstück?
5: Ich habe einen Lieblingspulli. Mhm. Der ist so blau, lila, rosa. Da verläuft die Farbe so. Und noch cool. Eine Lieblingshose, die ist oben so eng und wird unten weit.
3: Cool.
5: Also meistens ist es so, dass ich ein Lieblingskleidungsstück habe. Mhm. Dann gehen wir einkaufen und kaufen was, was mir noch viel mehr gefällt. Und dann ist es auf einmal mein Lieblingskleidungsstück.
3: Und über all diese Sachen sprechen wir heute.
5: Auf jeden Fall.
3: Hast du Fragen mitgebracht?
5: Ja, natürlich. Meine erste Frage lautet, wer bestimmt, was gerade in Mode ist? Meine zweite Frage lautet, wo kommen die Sachen hin, wenn sie nicht mehr modisch sind? Und meine dritte und letzte Frage lautet, wieso wollen überhaupt so viele Menschen modisch aussehen?
3: Sehr modische Fragen. Ich würde sagen,
5: Das checken wir für euch.
3: Zu deiner ersten Frage.
5: Wer bestimmt, was gerade Mode ist?
3: Dazu kann ich selbst tatsächlich ein bisschen was erzählen, denn ich habe mal in meiner Fernsehsendung eine Folge zum Thema Mode gemacht. Für diesen Modecheck habe ich einen Studenten und eine Studentin von der Akademie für Mode und Design in München getroffen. Und die haben mir gezeigt, was sie sich alles Neues ausdenken. Und das sind dann sogenannte Modeentwürfe, die die machen.
5: Und entscheiden die dann, was gerade Mode ist?
3: Nee, es muss ja auch noch viel mehr Leuten gefallen, nicht nur denen, die sich das ausdenken. Erstmal entwickelt sich da so eine Moderichtung, die nennt man Trend.
5: Mhm.
3: Dann fängt zum Beispiel jemand an, richtig weit geschnittene Hosen zu tragen.
5: So eine habe ich auch.
3: Ah, siehste.
5: Mhm.
3: Und dann sehen das an dir vielleicht Klassenkameradinnen oder überhaupt andere. Und wenn die dann denken, das sieht aber irgendwie cool aus, dann spricht sich das rum und dann wollen das andere auch. Und dieses Rumsprechen, das passiert auch unter Modedesignern. Und dann gibt es zusätzlich noch sogenannte Trend-Scouts. Das sind so Leute, die beobachten, was gerade getragen wird. Das ist deren Beruf. Und dann zu gucken, okay, was wollen die Leute? Was ist der nächste Trend?
5: So. Wer fängt damit so eine Idee an? Also wie zum Beispiel weitgeschnittene Hosen anziehen?
3: Das kann der Modemacher sein.
5: Mhm.
3: Aber auch ganz normale Leute, die sich selbst was ausdenken und das auf der Straße anziehen. Und es gibt nicht immer nur einen Trend, sondern viele verschiedene modische Richtungen gleichzeitig.
5: Ja, weil jeder findet ja auch was anderes cool.
3: Genau. Und das ist ja auch total richtig und wichtig. Und Modedesigner, die zeigen dann ihre Ideen eben auf Modeschauen. Oder man sagt auch Fashion-Shows dazu. Weißt du, wie sowas abläuft?
5: Ja, also ich stelle es mir erstmal auf einer Bühne vor.
3: Mhm.
5: Natürlich mit Models, die da entlanglaufen. Und dann natürlich auch Zuschauer und Leute, die das dann natürlich sehen und sich dann auch denken, boah, das sieht ja cool aus.
3: Bei solchen Modeschauen ist die Bühne ganz oft so eine langgezogene Bühne, so ein Steg.
5: Mhm.
3: Dann gibt es noch Modejournalistinnen und Journalisten. Also Menschen, die das beobachten und die dann darüber schreiben.
0: Und die sagen dann, was der neue Trend ist.
3: Ja, dann kommt wieder das Internet dazu, da gucken Leute sich Sachen an und so weiter.
0: Also bei Taylor Swift.
3: Berühmte Sängerin.
0: Ja, genau. Die hat auch ganz oft bei ihren Konzerten Kleider mit Schleiern und überall Glitzer. Und was ich dann auch immer wieder höre, dass ihre größten Fans sozusagen dann auch immer das Gleiche haben wollen, weil sie es einfach cool finden, wenn sie die gleiche Kleidung haben wie Taylor Swift.
3: So ist es. Aus solchen Trends, die halt richtig viele Leute gut finden, werden dann ganze Kollektionen von Klamotten, die man dann in den Kaufhäusern findet.
0: Aber heißt es dann auch, dass was anderes nur als Kleider- oder Hosenmode sein kann?
3: Klar, also es können auch Turnschuhe zum Beispiel Mode sein. Und die können dann richtig wertvoll werden. Ich habe einen Freund, der kauft Schuhe nicht zum Anziehen, sondern der sammelt die richtig. Ganz seltene Sorten von Turnschuhen. Und entweder will er sie dann in seiner Sammlung haben oder er verkauft sie weiter. Weil sie Mode sind, werden sie dann wertvoll. Jetzt haben wir ein bisschen geredet. Ist deine Frage damit beantwortet?
0: Ja, auf jeden Fall.
3: Was modisch ist, entscheiden viele Menschen gemeinsam. Aus sogenannten Modetrends entsteht mit der Zeit das, was dann als modisch gilt.
1: Gecheckt!
0: Du hast doch gerade gesagt, dass Leute zeigen, was sie gerade cool finden.
3: Mhm.
0: Und das ändert sich dann aber doch auch wieder mit der Zeit, oder?
3: Genau. Was gerade modisch ist, kann von einer anderen Mode einfach abgelöst werden.
0: Heute weit geschnittene Hose und morgen dünne.
3: Und soll ich dir was sagen? Als ich ein Jugendlicher war, da gab es richtig weite Hosen. Dann wurde ich erwachsen, dann habe ich engere Hosen getragen. Und wenn ich jetzt gucke, sind es wieder weite Hosen.
0: Mhm.
3: Es ist total verrückt. Wie so ein Karussell, das sich im Kreis dreht und niemals stehen bleibt.
0: Wie lange hält sich dann eigentlich so eine Mode überhaupt?
3: Wollen wir Jackie fragen?
0: Oh ja, gute Idee.
3: Obwohl, warte mal. Jackie ist ja eine Datenbank. Vielleicht, um heute modisch zu sein, sollten wir sie nicht mehr Datenbank nennen, weil das ist ein altmodisches Wort, sondern was Cooleres, Moderneres ausdenken.
0: Nehmen wir doch einfach das englische Wort dafür.
3: Database.
0: Ja, ja, genau.
3: Database Jackie. Was meinst du, Database Jackie?
6: Ich finde, das Wort Datenbank ist ein Klassiker, also ein Wort, was immer geht. Außerdem, wenn ich im Netz suche, finde ich auch keine Vorschläge, wie man das anders sagen könnte.
3: Okay, das stimmt. Jackie ist sowieso ein Klassiker. Das gibt es ja auch. Eine Mode, die immer modisch bleibt. So wie weiße Hemden und dunkelblaue Anzüge. Macht man, glaube ich, schon immer. Seit 100 Jahren.
6: Ganz genau. Jetzt bin ich auch wieder zufrieden.
3: Okay, aber jetzt hatte Jasmin ja gefragt, wie lange sich so eine Mode hält. Kannst du uns das bitte verraten?
6: Neben der klassischen Mode, wie wir sie gerade schon erwähnt haben, gibt es ja besondere Trends. Und die brauchen erstmal eine gewisse Zeit, bis sie es als Mode in die Regale der Geschäfte und zu uns in den Kleiderschrank schaffen. Diese modische Mode hält sich dann in der Regel zwischen einem und etwa 3 Jahren.
3: Ja, das ist halt krass, ne? Dann geht das ganz schön schnell.
0: Also bei mir ist es jetzt so, wenn alle mit der neuen Hose rumlaufen, die gerade in Mode ist und ich immer noch die alte anhabe, wäre es mir jetzt eigentlich nicht so wichtig, dass ich jetzt auch modisch rumlaufe.
3: Mhm.
0: Natürlich wird es trotzdem schon cool, wenn man die Hose, die gerade in Mode ist, auch hätte.
3: Ja.
0: Und dann gucke ich auch erstmal, ob es mir gefällt und wenn ja, dann kann ich es mir natürlich auch kaufen.
3: Das finde ich richtig cool. Du hast ja gerade gesagt, du musst nicht unbedingt nur die Sachen anhaben, die modisch sind, sondern manchmal willst du auch einfach Sachen tragen, die dir gut gefallen.
0: Mhm, genau.
3: Und das finde ich so cool, weil das ist, glaube ich, manchmal gar nicht so leicht zu sagen, naja, das mag jetzt in sein, weite Hosen zu tragen, aber mir gefällt meine lila Leggings einfach besser. Und dann trage ich weiter die zum Beispiel.
0: Genau. Viele denken auch, wenn sie was Modisches anhaben, sind sie einer der besonderen Personen.
3: Das stimmt, aber wenn man das wirklich durchzieht, dann wird es auch irgendwann krass teuer.
0: Ja,
3: weil dann braucht man ja regelmäßig neue Sachen. Dann macht man den Schrank auf und denkt, oh, das ist leider nicht mehr Mode,
0: ja. Ich
3: brauche was Neues und dann zieht man die Sachen nicht mehr an, obwohl sie noch nicht kaputt sind oder so.
0: Vor allem braucht man auch sogar noch viel schneller irgendwas Neues, weil ich meine, im Sommer trägt man eher kurze Sachen und im Winter eher was Langes.
3: Und zusätzlich zu Sommer und Winter gibt es ja dann auch noch Mode für den Frühling und für den Herbst und diese Zeiten dauern immer ein paar Monate und alle paar Wochen ist im Schaufenster aber trotzdem noch was Neues. Dann gibt es eine Farbe, die plötzlich Trend ist und dann ist die nächste Farbe Trend. Also es geht richtig rasend schnell mit immer wieder neuer Mode.
0: Oft, wenn ich mit meiner Mutter oder mit meinem Vater in die Stadt fahre, dann sehen wir oft an Kleidungsgeschäften so Schilder und dann werden die Preise auf einmal viel kleiner, damit alles schnell weggeht.
3: Und trotzdem, selbst wenn immer wieder die Preise runtergehen, bleibt ja trotzdem immer was übrig.
0: Genau, deswegen habe ich auch meine zweite Checker-Frage mitgebracht.
5: Meine zweite Frage lautet, wo kommen die Sachen hin, wenn sie nicht mehr modisch sind?
3: Wo kommen denn deine Sachen hin, wenn du sie aussortierst?
0: Die gut erhaltenen Sachen bekommt meine Schwester, aber natürlich auch nur, wenn es ihr gefällt. Ansonsten versuchen wir immer alles auf dem Flohmarkt so gut wie möglich wegzukriegen. Mhm. Wie ist es denn bei dir?
3: Naja, ich wachse ja nicht mehr raus aus meiner Kleidung. Ich ziehe lange Zeit einfach immer ähnliche Sachen an. Und ich glaube, so ein oder zwei Mal im Jahr denke ich dann, oh Gott, ich brauche neue Klamotten und dann kaufe ich mal was Neues. Aber tatsächlich bin ich irgendwie so jemand, der lange, lange und oft das Gleiche anzieht. Sogar so, dass manchmal schon Leute mich gefragt haben, wenn sie im Fernsehen meine Sendung geguckt haben, hey, sag mal, hast du eigentlich auch noch andere Klamotten? Du hast ja in jeder Folge das Gleiche an.
0: Oh mein Gott.
3: Naja, wenn ich dann aber Sachen habe, wo ich wirklich weiß, die ziehe ich nicht mehr an, ich mag sie nicht mehr oder so, dann gebe ich sie auch entweder so Richtung Altkleidersammlung oder es gibt ja auch immer wieder Gelegenheiten, wo Menschen Klamotten brauchen, zum Beispiel, weil Geflüchtete ankommen oder sowas, also dann gebe ich sie an Leute, die was damit anfangen können.
0: Eigentlich auch gute Idee.
3: Und ich würde mal denken, weil wir jetzt davon sprechen, Mode, die nicht mehr modisch ist, die wird wahrscheinlich genauso behandelt wie das, was wir halt mit unseren Sachen machen, die wir irgendwann aussortieren.
0: Flohmarkt, Geschwister oder Familie geben.
3: Altkleidersammlung.
0: Genau.
3: Ich habe aber auch mal gesehen, es gibt auch Leute, die nehmen quasi aussortierte Klamotten und daraus wird was Neues gemacht, zum Beispiel Putzlappen. Man verwendet die Stoffe einfach für was anderes weiter.
0: Wenn du eine Jeanshose hast, kannst du zum Beispiel einfach die Beine unten wegschneiden und dann das unten zusammennähen und dann kannst du sozusagen noch so ein kleines Bändchen drum machen und dann hast du schon eine kleine Tasche aus der Jeanshose.
3: Das ist ja schlau.
0: Genau.
3: Aber jetzt meldet sich gerade Jackie. Was willst denn du?
6: Leider entsteht aus alten Kleidern nicht immer etwas Neues. Auf der Welt wird insgesamt so viel Kleidung hergestellt, dass gar nicht alles verkauft werden kann. Dazu kommen die Tonnen an alter Kleidung. Das sind riesige Klamottenberge. Deshalb landen tatsächlich viele Sachen auf dem Müll oder werden verbrannt. Selbst wenn sie nagelneu sind. Und trotzdem wird ständig immer mehr produziert.
3: Ja, krass.
0: Also ich würde sagen, man sollte lieber weniger Kleidung herstellen und dann sollen sich die Leute beschweren, aber nicht so viel.
3: Und ich meine, das geht ja immer so weiter und das darf eigentlich nicht sein.
0: Man muss dagegen wirklich was machen, sonst wird es noch schlimmer.
6: In der EU, also der Europäischen Union, wird seit 2023 an einer Verordnung gearbeitet, die es verbietet, Kleidung zu vernichten. Die EU ist ein Zusammenschluss von Ländern, zu denen auch Deutschland gehört. Die EU will damit die Kleiderhersteller dazu zwingen, weniger zu produzieren und aus unverkaufter Ware etwas anderes herzustellen. Aber leider gilt diese Verordnung dann eben nur in den Ländern der Europäischen Union und nicht in allen Ländern der Welt.
3: Ja, aber es ist irgendwie ein Anfang.
0: Ich finde, es müsste Gesetze geben für die ganze Welt, wie zum Beispiel, dass man nicht so viel Kleidung produzieren darf. Das habe ich auch in Afrika gesehen. Dort liegt so viel Müll rum, das ist einfach so schlimm für die Menschen, für die Tiere, für die Pflanzen. Und ich finde, da muss man wirklich was dagegen tun.
3: Ich bin voll bei dir, aber ich glaube, der wichtigste Anfang ist doch schon mal, wenn wir jetzt drüber reden und gerade ganz viele Leute zuhören und auch wissen, hey, vielleicht nicht jedes Mal die neuen Klamotten kaufen, dann tun wir ja schon ein bisschen was dafür, dass es besser wird.
0: Du hast recht.
3: 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Okay, zurück zu unserer Frage, was mit der Kleidung passiert, die keiner mehr cool findet. Bist du mit der Antwort bis hierhin zufrieden?
0: Ja, auf jeden Fall.
3: Kleidung, die nicht mehr modisch ist, wird nur zu einem kleinen Teil weitergegeben oder zu was Neuem gemacht. Gleichzeitig wird viel zu viel neue Kleidung hergestellt, die keiner kauft. So landet neue und alte Kleidung häufig am Ende auf dem Müll oder wird verbrannt.
0: Gecheckt.
3: So, liebe Jasmin, wie machen wir jetzt weiter?
0: Wie wär's mit einem spannenden Quiz?
3: Also ich wäre Fan.
6: Auf diesen Wunsch habe ich schon lange gewartet. Ich habe da ein passendes Quiz für euch.
0: Sehr gut.
3: Wir lieben Quizze.
0: Ja.
6: Los geht's. Richtig oder falsch? Einige Modefirmen wollen der Natur helfen, indem sie umweltfreundlichere Anziehsachen herstellen. Statt dehnbare Plastikfasern, die 100 Jahre brauchen, bis sie verrotten, benutzen sie kompostierbare Fasern aus Holz oder Algen.
3: Ich kann es mir ehrlich gesagt gut vorstellen.
0: Ja.
3: Es gibt so viele Leute gerade, die sich darum bemühen, dass eben diese ganzen Probleme, die was mit Klima, Umwelt, Nachhaltigkeit zu tun haben, dass die gelöst werden. Ich glaube, dass das stimmt.
0: Ja, ich auch.
3: Okay, wir sagen richtig.
0: Ja.
6: Richtig.
3: Yeah.
0: Ja.
6: Tatsächlich wird die Kleidung mancher Firmen bereits aus kompostierbaren Fasern hergestellt. Nur einen Haken hat die Sache im Moment noch. Es ist noch nicht erlaubt, Kleidung in die Biotonne zu werfen. Zweite Runde. Wieso sind Hochzeitskleider bei uns eigentlich weiß? A. Damit die Braut die auffälligste Dame auf ihrem Fest ist. B. Weil Queen Victoria von England 1840 in weiß heiratete und alle es ihr nachgemacht haben. Oder C. Weil weiß die eigentliche Farbe der Liebe ist.
0: Also ich würde B sagen, weil es ist so eine Art Trend. Sie hat was vorgemacht und alle machen es nach.
3: Mhm.
0: Und da unser Thema Mode ist, finde ich, dass diese Aussage stimmen könnte.
3: Ich finde es ein sehr überzeugendes Argument, was du da vorbringst.
0: Ja.
3: Komm, wir sagen B.
0: Ja.
6: Und die richtige Antwort ist B.
3: Yeah! Ja!
6: Queen Victoria von England heiratete am 10. Februar 1840 in einem weißen Kleid und startete damit eine Tradition, die bis heute gilt.
3: Nächste Runde.
6: Wozu ist der Bommel an der Bommelmütze da? A. Damit Kinder mit Bommelmützen etwas größer sind und dadurch im Straßenverkehr besser gesehen werden. B. Der Bommel war früher gar kein Bommel, sondern eine kleine runde Tasche mit Reißverschluss. In ihr war das Kleingeld besser aufgehoben als in der Hosentasche. Oder C. Die Bommelmütze kommt von französischen Matrosen. Der Bommel diente als Stoßdämpfer, damit sie sich an Deck ihres Schiffes nicht so leicht den Kopf anhauen konnten.
0: Ich glaube, wir müssen jetzt ein bisschen rätseln.
3: Ja, gerade so Erst- und Zweitklässler, die noch nicht ganz so groß sind, wenn die einen richtig ordentlichen Bommel da oben haben und vielleicht hinter einem Auto hervorkommen, man sieht sie vielleicht wirklich schneller.
0: Ja, kann sein.
3: Was hältst du von Variante B mit dem Kleingeld?
0: Es hört sich schon irgendwie sinnvoll an, aber ich weiß jetzt nicht wirklich, ob es stimmen könnte.
3: Ich habe halt das Gefühl, wenn man da so viele einzelne Centstücke drin hat, dann ist es so schwer, dass es irgendwie auf dem Kopf wehtut oder die Mütze sogar vom Kopf runterfällt.
0: Ja.
3: Und ich finde C, so ein Bommel ist ja dann doch eine Menge Stoff.
0: Mhm.
3: Und wenn man jetzt damit irgendwie gegen die Decke stößt, hat man dann nicht sogar mehr Schmerzen, als wenn da einfach nur eine Stoffschicht ist?
0: Der Druck vom Bommel tut ja dann auch noch irgendwie am Kopf weh.
3: A oder C ist es irgendwie, oder?
0: Ja, jetzt ist nur die Frage, welch?
3: Komm, wir sagen einfach gleichzeitig, wo unser Bauch uns näher zu hinbringt und wenn es das gleiche ist, nehmen wir das.
0: Okay.
3: Auf drei. Eins, zwei, drei.
0: A.
3: Okay, wir nehmen A.
6: Richtig ist Antwort C.
3: Was?
0: Nein!
6: Wenn Seeleute im Inneren des Schiffes umherliefen, war es dort nicht nur eng, sondern bei hohen Wellen war man wackelig auf den Beinen. Mit weichem Bommel auf dem Kopf ist dieser tatsächlich ein bisschen besser vor Stößen geschützt.
0: Oh Mann.
3: Mist.
0: Was für eine lustige Idee, muss ich jetzt schon sagen.
3: Ja, aber ey, zwei von drei haben wir richtig. Ich finde, wir waren ganz gut.
0: Ja.
6: Applaus!
3: Ein Blick auf meine sehr, sehr modische Designeruhr, die ich mir an meinem Handgelenk aber vorstellen muss, weil sowas habe ich gar nicht, sagt mir, dass wir zur dritten Checkerfrage kommen könnten.
0: Damit bin ich einverstanden. Meine dritte Checkerfrage lautet, wieso wollen überhaupt so viele Menschen modisch aussehen?
3: Was denkst denn du? Warum wohl?
0: Also ich denke, wenn man ein modisches Kleidungsstück anhat und Leute auch schon wissen, dass es gerade in Mode ist, dass sie sich damit vielleicht ein bisschen besonders fühlen.
3: Also leuchtet mir voll ein. Aber wir könnten ja nochmal einen echten Profi zu Rate ziehen.
0: Gute Idee.
3: Und zwar weiß ich auch, wen wir am besten dafür anrufen.
0: Vielleicht ein Modedesigner?
3: Ja, habe ich auch erst überlegt, aber wir rufen einen Sozialpsychologen an. Und zwar Hans-Peter Erb, Prof. Erb nennt er sich, von der Helmut-Schmidt-Universität in Hamburg.
0: Okay.
3: Und hast du auch eine Idee, warum Sozialpsychologe?
0: Ich könnte mir gut vorstellen, dass er sich vielleicht mit Menschen auskennt.
3: So ist es. Und ich versuche einfach mal ihn anzurufen.
0: Alles klar.
1: Ja, hallo, hier ist Prof. Erb. Wer spricht da bitte?
3: Hi, Prof. Erb, hier sind Tobi und Jasmin. Hast du kurz Zeit für uns?
1: Ja, klar. Schön, dass ihr mich anruft.
3: Du, wir sind mitten im Podcast zum Thema Mode und ich würde gerne als erstes mal wissen, weißt du überhaupt, was gerade in Mode ist?
1: Ja, so ein bisschen. Also was ich zuletzt gesehen habe, waren zum Beispiel weiße Turnschuhe.
3: Trage ich gerade. Hier im Podcast geht es heute hauptsächlich um die Mode in der Kleidung, also die Sachen, die wir anhaben. Und da fragt sich Jasmin eben, warum wollen denn Menschen überhaupt modisch aussehen?
1: Ja, also gibt es verschiedene Gründe. Das erste ist, dass wir sowieso als Menschen schon von klein auf gewissermaßen Nachmacher sind. Also wir lernen durch Abschauen, das machen Kinder. Die sehen das, wie das funktioniert, wenn die Eltern die Blumen gießen oder mit Messer und Gabel essen. Wir lernen auch die Sprache, nicht indem wir Vokabelhefte aufschlagen oder sowas, sondern wir hören zu und plappern das nach, was die Großen da uns vormachen.
3: Witzig.
1: Man guckt also im Grunde sein ganzes Leben über ab. Natürlich guckt man dann auch ab, was haben die anderen an, welche Mode bevorzugen sie, was ist jetzt

0: sein. Das ist etwas, was uns leitet auch als Menschen im Alltag.
1: Also man kann sagen, es ist ein Stück weit in uns schon angelegt, weil wir einfach Nachmacher sind. Und es gibt natürlich dann Sicherheit, wenn man sieht, oh, viele machen das, dann mache ich damit. Es kann nicht schlecht sein.
0: Ganz genau. Was bestimmt auch noch sehr, sehr wichtig ist, ist das Gefühl, dass wir nicht ausgeschlossen werden wollen. Wir gehören irgendwie dazu. Und jeder, der mal ausgeschlossen wurde, weiß dann auch, dass das richtig wehtut. Also da treffen sich die Freunde und keiner hat Bescheid gesagt. Mhm. Oder die Tante hat ihren Geburtstag, alle werden eingeladen, nur ich nicht. Also das tut richtig weh.
1: Ja, klar.
0: Und man kann natürlich dann auch über die Mode zeigen, dass man dazugehört.
1: Ja. Wie ist denn das bei dir? Gehst du jetzt, was Klamotten angeht, mit der Mode? Trägst du gerade weiße Sneaker?
0: Nee, dann habe ich so viele Moden schon erlebt und die kommen und gehen und dann trägt man die Hosen so und dann sind sie wieder enger und da bin ich so ein bisschen raus. Ich lasse mich da nicht so beeinflussen.
1: Ja.
0: Sonst habe ich natürlich auch manchmal dieses Bedürfnis, eben nicht dazu zu gehören.
1: Ah ja, spannend.
0: Wenn wir dann allzu sehr ausschauen wie alle anderen, da gibt es also auch ein Bedürfnis, das dagegen wirkt. Wenn man sich umschaut, dann sieht man auch, dass Menschen manche so ein bisschen anders aussehen von ihrer Kleidung her. Vielleicht ist es auch nur die rote Brille mit den gelben Punkten drauf. Und dann gibt es auch Menschen, die fühlen sich so wohler, als wenn sie jetzt mit der Mode mitgehen, das, was die anderen vormachen.
1: Lieber Prof. Erb, vielen Dank für deine Unterstützung. Du hast uns total weitergeholfen.
0: Ja, das freut mich. Vielleicht bis zum nächsten Mal.
1: Bis zum nächsten Mal. Mach's gut. Tschüss.
0: Ciao.
1: Jasmin, Frage gecheckt?
2: Auf jeden Fall.
1: Wieso so viele Menschen sich modisch anziehen, hat mehrere Gründe. Schon als Kind lernen wir, alles nachzumachen. So kommen wir gut durchs Leben. Außerdem meinen wir, wenn viele Leute etwas machen, dass das wahrscheinlich das Richtige ist. Und die meisten Menschen wollen gerne zu einer Gruppe dazugehören. Indem sie die gleichen Schuhe tragen, fühlen sie sich dann sicherer.
2: Gecheckt.
1: Damit sind alle drei Fragen beantwortet. Bist du für heute zufrieden, liebe Jasmin?
2: Fast.
1: Fast nur?
2: Du hast bestimmt noch eine kleine Geschichte für mich.
1: Also, wir haben ja kurz vorhin mal darüber gesprochen, dass man am liebsten immer die Klamotten anhat, die gerade Trend sind. Und so war das bei mir natürlich auch. Als ich so 13, 14, 15 war, hatten ganz viele in meiner Klasse coole, teure Markenklamotten. Und ich aber nicht. Meine Mama hat mir sowas nicht gekauft. Ich hatte Sachen, die jetzt nicht so modisch waren. So lila Korthosen. Mhm. Eine Zeit lang war das für mich blöd, aber irgendwann habe ich dann gemerkt, ja, so wichtig ist es jetzt auch nicht. Und es hat auch nicht dazu geführt, dass Leute nicht mehr mit mir befreundet sein wollten oder so. Und ich habe da richtig viel über mich selbst gelernt und so weiter. Ich war dann später schon froh, wenn ich auch die coolen Klamotten hatte. Aber es war dann irgendwann auch gar nicht mehr so wichtig. Und das Lustigste ist, diese lila Korthosen, die waren damals der Inbegriff von uncool. Und jetzt guck mal, was ich gerade für eine Hose anhab.
2: Ah.
1: Eine Korthose, weil es jetzt wieder Trend ist. Viele Jahre später.
2: Ja, siehst du?
1: Es hat mir auf jeden Fall riesengroßen Spaß gemacht mit dir. Vielen Dank für den Checkpot heute.
2: Also mir hat's auch mega Spaß gemacht.
1: Und ihr, liebe Leute, macht's gut. Bis zum nächsten Mal. Tschüss.
2: Auf Wiedersehen.
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Weg. Mit der Maus durch den Sommer. Endlich wieder neue Musik von Taylor Swift. Das hier ist ihr Song I Knew It, I Knew You.

Wer Musik hat, braucht nicht viele Worte. Du hörst die Maus. Und das hier ist Sophia mit ihrem Song Durch die Blume.

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1: Hallo, ich heiße Emilia.
2: Hallo, ich heiße Carla.
3: Hallo, ich heiße Raphael.
1: Und wir wünschen uns das Lied. Wir wollen ein Tier von der Schule der magischen Tiere.
2: Und damit grüßen wir Oma und Opa.
3: Und
2: den Elefanten, die Maus und die Ente.

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1: Hallo, ich bin Mercedes und ich bin 5 Jahre alt und ich wünsche mir das Lied Nein heißt Nein von Dicker und ich grüße mit meiner Ballettgruppe Inge vom Kinderzuhen, meine Mama, mein Vater, meine Schwester und meine Kindergartengruppe und die Maus, Elefant und Ente.
2: 1, 2, 3, 4, 5, 6, 7, 8, 9 heißt Nein!
3: Okay. 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

Anfang mit neuer Reise und komme aus Bonn und ich bin hier wieder das Feuerwerk von Vincent Weiss und ich grüße meine Freunde Juna, Frieda und die sind auch meine besten Freunde. Tschüss!

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1: Hallo, ich bin die Ida. Ich bin 8 Jahre alt und ich wünsche mir das Lied Nein, Danke von Vivi und Tina und ich grüße damit die Maus, den Elefanten und die Ente.
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1: Hallo, ich bin Sedena und bin 11 Jahre alt.
2: Hallo, ich bin Emily und ich bin 12 Jahre alt.
1: Und wir wünschen uns das Lied Ordinary. Und wir grüßen unsere Freundin Katharina,
2: die gerade in Griechenland ist.
1: Tschüss!

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1: Hallo, ich bin die Charlotte, ich bin 8 Jahre alt und ich wünsche mir das Lied Wannabe von den Spice Girls. Und damit grüße ich die Maus, den Elefanten und die Ente und das ganze Maus-Team. Ja!

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1: Hallo, hier ist der Fina. Ich bin 7 Jahre alt und ich will das Lied Die Königin der Nacht. Und damit grüße ich die Maus.

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1: Hallo, ich bin Marco, ich bin 10 Jahre alt und ich wünsche mir das Lied "Das ist alles nur geklaut" von den Prinzen. Und ich grüße meine Familie, meine Freunde und ja, ich glaube, das war's.

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1: Hallo, ich bin Levi, ich bin 8 Jahre alt und ich wünsche mir das Lied Meilenweit und ich grüße damit die Maus, den Elefanten und die Ente. Tschüss!

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1: Ich bin der Johannes, bin 12 Jahre alt und ich wünsche mir Titanic. Ich grüße die Maus.

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1: Hallo, ich bin Maria. Ich bin 6 Jahre alt und ich wünsche mir das Lied Opa Kantista und ich grüße damit

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1: Hey ihr, was für eine schöne Geschichte aus Schwalmstadt in Hessen. Da hat ein Mann für alle Kinder unter 16 den Eintritt ins Freibad bezahlt. Die ganzen Sommerferien lang. Wer der Mann ist, weiß man nicht. Aber er hat jetzt einer Zeitung erzählt, warum er das gemacht hat. Er war nämlich als Kind super gerne im Freibad, aber er hatte nicht immer genug Geld dafür. Und da hat er sich gedacht, so soll es anderen Kindern nicht gehen. Und diese super Idee kam ihm natürlich beim Bahnschwimmen im Freibad.
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2: Hey ho, ihr hört die Maus und diese Stunde mit mir, dem Max.
3: Njom, njom, njom, njom, njom. Erdbeermarmelade, Erdbeereis, Erdbeerkuchen, Erdbeermarmeladeneis mit Kuchen. Ich liebe Erdbeeren. Aus Erdbeeren kann man so viele köstliche Köstlichkeiten zaubern. Und Erdbeeren schmecken sogar noch leckerer, frisch gepflückt. Mausreporterin Vivi hat genau das vor, nämlich Erdbeeren pflücken auf einem Erdbeerfeld.
4: Ich stehe mitten zwischen riesengroßen Feldern, die Sonne scheint und ab und an kommt ein Traktor vorbei. Hier bin ich mit Ida und Meri verabredet, denn die beiden haben eine Mission.
5: Wir hatten Bock auf Erdbeeren, wollten sie aber nicht vom Supermarkt kaufen, sondern vom Bauernhof.
6: Ja, aber Ida, wir wollen die ja nicht nur kaufen, sondern auch selber pflücken.
4: Ja, dann haben wir Glück, dass wir hier sind am Bellerhof. Da kann man die nämlich nicht nur kaufen, sondern auch selber pflücken. Und ich würde sagen, das machen wir jetzt mal. Habt ihr Bock?
6: Ja.
7: Ja.
4: Bevor wir aber auf das Feld zum Pflücken gehen, müssen wir uns noch ein Erdbeerkörbchen kaufen. Außerdem kriegen wir vorher noch ein paar Hinweise, die wir beim Pflücken beachten müssen. Für uns kommt sogar extra der Bauer höchstpersönlich vorbei. Er heißt Hubertus und ist sozusagen der Chef von dem Hof.
8: Hallo!
6: Hallo!
7: Hallo.
6: Wir wollen jetzt die Erdbeeren pflücken. Müssen wir noch irgendwas beachten?
8: Was glaubt ihr denn zum Beispiel, wie man eine Erdbeere am besten pflückt, ohne die Pflanze zu schädigen?
6: Ich weiß gar nicht, vielleicht abdrehen?
8: Tatsächlich greift man so über der Erdbeere auf den grünen Stängel und quetscht den zwischen Daumen, Nagel und Zeigefinger ein und pitcht den so ab.
4: Das ist schon mal ein guter Tipp, das machen wir dann gleich auf jeden Fall. Muss man sonst noch irgendwas beachten, wenn wir jetzt gleich da rausgehen?
8: Ich würde empfehlen, nur die durchgereiften roten Früchte zu pflücken, weil die nicht roten werden zwar nach dem Pflücken noch roter, aber nicht reif.
6: Darf man denn auch zwischendurch naschen?
8: Also naschen ist okay, ansonsten nur essen und nichts kaufen ist nicht gut für den Bauern.
4: Also Ida, Meri, so ein bisschen naschen ist in Ordnung, aber wir hauen uns hier nicht den Bauch voll.
8: Ich wünsche euch eine Riesenfreude und viel Spaß und viel Erfolg.
4: Dankeschön. Und dann geht es endlich ab aufs Erdbeerfeld.
6: Es riecht hier richtig lecker nach Erdbeermarmelade.
9: Ah, guck mal, hier sind ganz viele. Ihr müsst hier unten gucken, schaut mal.
4: Ja, Ida, schmeckt.
6: Ja. Ich hab auch eine gegessen.
4: Also ich finde die Taktik, die der Bauer Hubertus uns gesagt hat, die klappt richtig gut, oder Meri?
6: Ja, vor allem wenn man die Finger als Zange benutzt, dann geht das auch mega gut ab.
4: Wisst ihr eigentlich, warum hier so viel Stroh zwischen den ganzen Erdbeereien liegt?
6: Ja, weil wenn es regnet, dann, wenn kein Stroh da wäre, dann würde das am Boden abprallen und der Dreck würde mit dem Wasser auf die Erdbeeren gehen und das wollen wir ja nicht. Deswegen, wenn da Stroh liegt, sinkt es direkt ein.
4: Ah, sehr clever. Also nicht nur Ida, sondern auch die Bauern, die das Stroh sozusagen als Schwamm benutzen. Und obendrein knistert es auch noch so schön beim Gehen. Während wir also weiter fröhlich unsere Erdbeeren pflücken und sich unsere Körbe so langsam füllen, verraten mir Ida und Meri noch, was eigentlich ihre Lieblings-Erdbeerrezepte sind.
6: Also ich mag ganz besonders Erdbeeren mit Zucker und Schoko-Erdbeeren.
10: Also meine Oma macht sehr oft für uns Erdbeermarmelade, die schmeckt auch immer richtig gut. Aber was ich am liebsten mag, geschnittene Erdbeeren mit Vanillezucker.
6: Warum sind da hinten eigentlich so weiße Planen über den Erdbeeren?
4: Das ist eine richtig gute Frage. Ich kann die auch nicht beantworten, aber ich denke mal, Hubertus kann das. Und er steht ja vorne noch am Rand vom Feld. Eure Körbe sind sowieso schon mehr als voll. Ich würde sagen, wir gehen einfach mal zurück und fragen ihn.
6: Okay.
10: Ja.
4: Hier auf dem Erdbeerfeld kann man anscheinend auch gute Laune pflücken. Wir haben auf jeden Fall sehr viel gekichert, aber noch viel mehr Erdbeeren gesammelt. Und als wir bei Hubertus ankommen, ist er nicht nur von unseren vollen Körben beeindruckt, sondern kann uns auch sagen, warum über manchen Erdbeerreihen eine Plane gespannt ist.
8: Das hilft einmal gegen die Sonnenstrahlen, dass die Erdbeeren keinen Sonnenbrand kriegen, so komisch sich das anhört. Und es regelt, wo gerade eben gut gepflückt werden kann.
4: Aha, okay, ja, danke für die Erklärung.
9: Wie lange hält sich denn eigentlich so eine Erdbeere, wenn man die gepflückt hat?
8: Einige Tage auf jeden Fall.
10: Nee, bei mir nicht. Ich esse alle heute auf.
2: Mary, das fühle ich so sehr. Also wenn ich irgendwas Leckeres zu Hause habe, dann habe ich sofort nichts Leckeres mehr zu Hause. Danke, Schmausreporterin Vivi.

0: Leute, wenn ihr jetzt eure Küche betreten würdet, was ist dann das Erste, was ihr seht? Vielleicht ein Kühlschrank oder ein Herd oder Essen oder irgendein super special Küchengerät, auf das euer Papa unnötig stolz ist. Aber wisst ihr, was Mausreporter Matti sieht, wenn er in seine Küche geht? Ein Konzertsaal. Warum? Na, kommt mal mit in die Küche von Matti.
1: Ah, heiß. Mein Nudelwasser kocht. Der Dampf ist super heiß. Da muss man so krass aufpassen. Ah, aber nichts passiert. Salz muss noch rein. Und Nudeln. Ein Timer brauche ich nicht. Ich bin Nudelprofi. Ich spüre, wann meine Nudeln fertig sind. Ah, hier ist eine daneben gefallen. Penne heißt die Sorte. Wie so ein Röhrchen sieht die aus. Krass eigentlich, wie anders trockene Nudeln sind im Vergleich zu den gekochten. Erst ultra hart und nach dem Kochen super weich. Nudelmagie. Also, mit den Fingern kann ich die ungekochte Nudel nicht zerdrücken, so hart ist die. Aber wenn ich reinpuste, das klingt cool, so ein richtig hoher, pfeifender Ton. Eigentlich wie eine Panflöte. Da hat man nämlich mehrere Röhrchen nebeneinander, über die man so schräg drüber pustet. Je kürzer das Röhrchen ist, desto höher der Ton. Ich müsste aber doch auch... Ja, wenn ich das Ende etwas zuhalte, verändert sich der Ton auch. Yeah, eigentlich doch eine kleine Melodie. Ich habe eine Idee. Ich mache einen Nudelsong. Musik ohne Instrumente, nur mit Nudeln. Los geht die Nudelgeräuschejagd. Mikrofon an. Aufnahme läuft. Zuerst meine Penne-Panflöte. Okay, weiter. Ich habe hier so kleine Buchstabennudeln in einer Pappschachtel. Die mache ich immer in meine Suppe. Das müsste doch eigentlich... Ja, das ist gut. Das ist meine Rassel. Da kann ich einen Rhythmus mitmachen.

erstes Problem. Wie soll das gehen? Ah, ich hab was. Wenn ich mit meiner Faust hier auf die Nudelpackung hau, dann klingt das schön fett und tief. Oh nein, scheiße. Jetzt ist die Packung geplatzt und meine ganze Küche ist voller... Aber hey, voll gut, das Mikrofon läuft ja noch. Das benutze ich natürlich auch als Spezial.

Ey, die muss ich auf jeden Fall benutzen. Spaghetti. Aber aus so einer Spaghetti kommt ja mal wirklich kein Ton raus. Es sei denn, ich breche. Wow, das klingt krass. Alle auf einmal durchgebrochen. Ich bin Spaghetti Superman. Ja, und essen kann ich die natürlich auch in kurzen Stücken. Jetzt nehme ich dazu noch das blubbernde Nudelwasser auf.

0: Wow, ich habe jetzt sowohl einen Ohrwurm als auch Hunger. Danke, Matti. Du verrückte Nudel, du.
1: Ein Nudel ist wirklich ein sehr leckeres Gericht. Man kann Nudeln machen warm, man kann Nudeln machen kalt.

0: endlich Sommer. Und hier in der Maus bekommt ihr den passenden Song dazu. Das sind Esther Graf und Oswald mit ihrem neuen Song Sommer.
1: Es ist Sommer.

0: Kennt ihr dieses Gefühl, neu irgendwo zu sein? Zum Beispiel der Neue in der Klasse zu sein oder der Neue im Verein oder so. Das ist ein ganz komisches Gefühl, oder? Alle um euch rum, die kennen sich schon, haben schon was zusammen erlebt, haben ihre eigenen Witze, die ihr gar nicht so richtig checkt. Es ist allein schon komisch, der Neue in einer Klasse zu sein. Aber es ist noch mal komischer, der Neue in einer Klasse zu sein und keiner versteht dich. So geht es der Hauptfigur in dem Buch, das euch Lena jetzt vorstellt. Und ich will euch gar nicht mehr verraten, das macht Lena am besten selbst.
1: Hallo, ich heiße Lena und bin 9 Jahre alt und ich habe das Buch Zuhause ist woanders von Anne Kuhns für euch gelesen. In dem Buch sind auch Bilder von Martje Kolper und die haben mir sehr gut gefallen. Die Geschichte handelt von einem fast 12-jährigen Jungen, der heißt Mirza. Und sein Vater holt ihn von der Schule ab. Das tut er eigentlich sonst nie. Und dann fahren die 3 Tage und 3 Nächte auf der Autobahn. Und dann wird Mirza langsam klar, dass sie zum Haus der Großeltern fahren, wo die Großeltern nicht mehr leben. Der Vater lässt sich halt alles aus der Nase ziehen. Das bedeutet so viel wie, er sagt nicht so viel frei raus, sondern Mirza muss alles mehrere Male fragen. Der Vater ist aus dem Land, wo sie hinfahren, das ist sein Heimatland. Und da ist er früher mal rausgeflohen und jetzt fliehen die da wieder hin, weil er hat ganz viele Schulden. Mirza ist ein Junge, der sehr gerne Fußball spielt, aber im fremden Land traut er sich erst nicht zu fragen, ob er mit Fußball spielen darf mit den anderen. Nach 1-2 Tagen fällt Mirza auf, dass sein Vater offensichtlich in seinem Heimatland bleiben will. Und dann ist er noch viel trauriger, weil er zurück will nach Hause, zu seinen Freunden, wieder in die Schule, weil er versteht in der Schule dort auch gar nichts. Und deswegen spricht er in Gedanken mit seinem besten Freund Lukas, aber das bildet er sich nur ein. Lukas feuert Mirza an, dass er zurück nach Deutschland kommen soll. Und dann hatte Lukas die Idee, mit einem Lastwagen einfach zurück nach Deutschland zu fahren. Er probiert das auch, aber leider klappt es nicht, weil nach ein paar Minuten wird er an einer Tankstelle rausgelassen. In dem Buch passieren auch aufregende Sachen und deswegen möchte Mirza nicht mehr so doll nach Hause, aber immer noch etwas. Und ich erzähle euch jetzt einfach mal 2 davon, nämlich eine Begegnung mit einem Slöven. Das ist eine Art Schwein mit Katzenkrallen und Maulwurfsfell. Damit baut er Verbindung auf und Vertrauen. Er findet diesen Slöven im Wald und denkt jetzt halt, dass er ihm gehört. Und dann ist noch ein aufregender Teil in dem Buch, nämlich er findet eine Freundin, die heißt Selin und die hilft ihm etwas, die Sprache besser zu verstehen. Das Buch ist eine Abenteuer- und eine Mitleidgeschichte, weil Mirza ist halt erst ganz traurig, da hat man Mitleid, aber er erlebt halt auch sehr viele Abenteuer. Das Buch ist auch wegen den ganzen Abenteuern sehr spannend und deswegen würde ich das auch sehr empfehlen. Man braucht halt nur etwas mehr Zeit. Das Buch hat nämlich 239 Seiten. Das Buch fängt besonders aufregend an, aber am Ende geht es sehr gut aus. Mirza und seine Freundin Selin erleben am Ende noch ein sehr schönes Abenteuer.
0: Ein spannendes Buch. Danke, Lena, dass du uns das vorgestellt hast. Wenn ihr Lust auf das Buch bekommen habt, das Buch heißt Zuhause ist woanders. Anne Könz hat das geschrieben. Das Buch ist empfohlen ab 9 Jahre und kostet ungefähr so 18 €.

0: Was heißt eigentlich Maus auf Italienisch?
1: Il topo.
0: Okay, noch mehr Italienisch gibt's in diesem Lied. Die Sportfreunde Stella mit Ti amo Italiano.

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0: Herzfunk-Psychologin Elisabeth ist hier bei mir im Studio. Hi Elisabeth.
1: Hallo.
0: Elisabeth, ich muss sagen, Respekt, du kommst ja immer mit dem Fahrrad hier zum Mausstudio, obwohl das sogar ein kleiner Weg ist, also Respekt, ich könnte es nicht, muss ich sagen.
1: Ja, Max, ich danke dir, du wohnst ja auch ganz nah.
0: Das stimmt, das ist leicht, das zu sagen. Leute, ihr merkt schon, ich habe viel Respekt vor Herzfunk-Psychologin Elisabeth und vor allen Dingen vor ihrer Sportlichkeit. Elisabeth, ich habe das Wort jetzt ziemlich oft schon gesagt heute, aber was ist genau Respekt?
1: Ja, ich sag dazu erstmal gar nichts, sondern lass uns mal hören, was die Kinder der Kölner Grundschule bzw. der Kölner Gymnasiums der Kaiserin Theophano-Schule in Köln gesagt haben. Weil für sie geht's auch darum, wie ist die Sichtweise des oder der anderen, dass man die auch mitbeachtet.
2: Dass man sich untereinander respektiert und nicht immer einen auslacht.
3: Also, dass alle gleich viel Wert haben und nicht einige mehr und andere weniger.
4: Dass alle nett zueinander sind. Also nett ist für mich auch sowas wie respektvoll.
5: Wenn man redet, dass die anderen Personen leise sind und nicht irgendwie quatschen oder so. Zum Beispiel Respekt zum Lehrer.
1: Also es gibt eigentlich zwei Bedeutungen. Das eine ist, dass man zum Beispiel Respekt hat vor jemandem, weil er eine sogenannte Respektsperson ist. Also ein König oder ein Präsident oder ein Lehrer
0: eine
1: oder ein Erwachsener.
0: Geborenheit.
1: Ja, genau sowas. Und da geht's um sowas wie Hochachtung. Also dass man zu jemandem aufschaut oder sie verehrt, diese Person, aufgrund ihrer Position. Und du hast es schon ein bisschen angedeutet, Respekt im Alltag ist ja, wenn ich was bewundere oder anerkenne, als besonders, als eine besondere Leistung zum Beispiel. Also wenn ich sage, Respekt, dass du das geschafft hast, das ist ja so eine Wertschätzung auch für eine Leistung. Oder eben Aufmerksamkeit um einen freundlichen Umgang auf Augenhöhe. Dann eben, das ist Respekt, ja. Also egal, welche Position man hat, da geht's wirklich darum, dass man einfach jeden Menschen respektvoll behandelt.
0: Also kann man sagen, Respekt ist es eigentlich einfach, wenn man nett zueinander ist, wenn man freundlich zueinander ist, auch irgendwie egal, ob man erwachsener, Kind ist oder arm oder reich.
1: Ja, ganz genau. Also jeder Mensch verdient erstmal Respekt. Man kann auch sagen, Respekt ist keine Einbahnstraße. Also es ist nicht okay, wenn Kinder sich zum Beispiel respektvoll Erwachsenen gegenüber verhalten sollen, aber umgekehrt die Erwachsenen keinen Respekt vor den Kindern haben. Das wäre nicht okay.
0: Ja, ich habe das Gefühl, dass das Erwachsene gern mal vergessen, dass nicht nur Kinder respektvoll sein sollen, sondern sie selbst halt auch. Es ist ja auch so, dass Kinder von Erwachsenen lernen, wie Respekt geht, oder?
1: Auf jeden Fall. Sie spüren ja auch, wie mit ihnen selber umgegangen wird. Und genau das lernen sie auch. Wie geht man mit anderen um?
0: Okay, wir haben viel darüber gesprochen, was respektvoll ist. Aber was ist denn das Gegenteil von Respekt? Also was wäre respektlos?
1: Ja, also wenn man sich zum Beispiel überheblich benimmt oder über andere stellt oder andere verletzt oder auch wenn man jemanden nicht beachtet, das kann sehr respektlos sein. Oder über jemanden hinweggeht, auch das kann als respektlos empfunden werden. Die Kinder haben mir erzählt, was sie zum Beispiel als respektlos empfinden.
2: Wenn man zum Beispiel zwei Freunde hat und den einen dann einfach 10 Schokoladentafeln gibt und den anderen nur eine oder sowas.
6: Wenn jemand zum Beispiel was vorträgt und jemand lacht ihn dann aus oder ruft was rein.
7: Wenn man einfach jemand anderen ausschließt.
3: Wenn jemand zum Beispiel Essen vorbereitet und sich sehr viel Mühe gibt und ein anderer dann einfach sagt, nee, esse ich nicht, schmeckt mir nicht.
8: Respektlos ist, wenn jemand etwas erzählt und der andere einfach im Handy sitzt.
0: Oh ja, stimmt, da muss ich mir auch an die eigene Nase fassen. Also ich bin manchmal ganz plötzlich mitten im Gespräch abgelenkt von meinem Handy und merke gar nicht, dass mir jemand was erzählt. Und dann habe ich das Gefühl, dass das dann doch sehr respektlos war. Und das kommt ziemlich oft vor, oder?
1: Ja, allerdings. Erwachsene machen das, Kinder, Jugendliche, viele machen das. Und da könnten wir wahrscheinlich alle mal drauf achten, dass das als respektlos empfunden wird und dass wir einfach das nicht machen.
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0: Herzfunkpsychologin Elisabeth ist immer noch hier im Mausstudio und wir sprechen über Respekt. Elisabeth, warum ist es denn respektlos zu sein? Also zu was kann respektloses Verhalten so führen?
1: Ja, wenn andere respektlos zu mir sind oder umgekehrt, ich zu ihnen, dann kann das natürlich total verletzen. Also wenn ich zum Beispiel übergangen werde, alle kriegen Schokolade, nur ich nicht. Und wenn jemand was Auffälliges zu mir sagt oder was Abfälliges zu mir sagt, Entschuldigung, oder mich einfach ignoriert oder auf sein Handy schaut, während ich was erzähle, das ist ja auch sehr, sehr kränkend.
0: Ja, und ich muss sagen, wir alle haben das auch schon mal gemacht. Ich war ganz bestimmt auch schon mal respektlos, mit Absicht oder auch ohne. Manchmal platzt es zum Beispiel einfach aus mir raus, so bei einem Streit oder wenn ich mich irgendwie unfair behandelt fühle oder sowas, dass ich dann plötzlich viel unhöflicher bin, als ich eigentlich wollte. Warum machen das Menschen? Warum ist man plötzlich respektlos, obwohl man es vielleicht auch gar nicht sein wollte?
1: Ja, es kann ja tatsächlich passieren, dass man zum Beispiel sauer ist oder nicht aufmerksam. Und wenn das der Fall wäre, dann könnte man sich ja dann anschließend dafür entschuldigen. Also wenn dir das so, du hast gesagt, das platzt dir dann so raus, ne? Dann kann man ja, wenn man es merkt, sagen, oh sorry. Aber es kann eben auch sein, dass jemand sich sehr häufig respektlos verhält. Und dafür gibt's dann tiefere Gründe.
2: Sie wollen andere kleiner machen. Vielleicht haben sie keine gute Kindheit oder so, dass sie dann wollen das von sich unterdrücken und dann andere runtermachen.
1: Ja, es hat tatsächlich auch mit dem eigenen Selbstwertgefühl zu tun. Also wenn ich selbstbewusst bin und meinen eigenen Wert kenne, dann muss ich ja eigentlich niemanden respektlos behandeln. Aber möglicherweise bin ich eben auch früher respektlos behandelt worden. Dann habe ich natürlich das gelernt und versuche mich so

0: sozusagen größer zu machen, indem ich andere klein mache.
1: Ja, klingt irgendwie verständlich. Aber wenn wir jetzt nochmal zurück zum Handybeispiel gehen, wenn mir jemand was erzählt und ich aufs Handy schaue, dann mache ich das ja nicht unbedingt, weil ich eine schlechte Kindheit hatte, sondern eigentlich fast aus Versehen. Was ist dann?
0: Ja, das ist ja fast bei vielen sowas Automatisiertes. Das geht gar nicht mehr übers Hirn, sondern das geht so automatisch. Das Handy wird ja so benutzt wie so ein weiterer Körperteil, ne? Und das kann also so eine Angewohnheit sein. Das kann aber auch der Druck sein, dass ich etwas erledigen muss tatsächlich. Und es kann aber auch sein, dass es mich mehr interessiert, was ich dort eventuell finden könnte, als das, was jetzt gerade vor mir, vor meinen Augen passiert. Und das ist eine Sache, da müssen wir wahrscheinlich alle mehr oder weniger ganz bewusst drauf achten und auch respektvoller werden.
1: Vajana hat ins Gästebuch geschrieben, sie hat für sich erzählt, was für sie Respekt ist. Sie hat geschrieben, Respekt ist für mich, wenn man nicht schlecht über jemanden redet und höflich zueinander redet. Meine Frage ist aber, ist Respekt ein Gefühl oder was ist das?
0: Ja, das ist eine gute Frage. Ich würde mal so sagen, man fühlt, dass jemand respektvoll zu einem ist. Das kann man fühlen. Und man kann auch fühlen, wenn man sich selber respektvoll verhält. Insofern schon. Und natürlich, ja, ich find's eigentlich super. Das ist ein Gefühl. Und es geht natürlich auch, also wenn man das zusammen sieht, ich sag mal Geist und Seele, dann gibt's da auch was Gemeinsames. Aber ja, ich fühle mich respektvoll behandelt zum Beispiel, wenn du mich höflich ansprichst. Und wenn ich dich höflich anspreche, dann habe ich auch das Gefühl, ich bin irgendwie respektvoll zu dir.
1: Tolle Frage, Vajana. Danke dafür. Aber es klingt auch ein bisschen so, also aber Respekt ist auch irgendwie eine Tat, oder Elisabeth? Also eine Sache, die man so macht. Man ist respektvoll.
0: Absolut, ja. Es ist eine Handlung, ja, in gewisser Weise. Ja, also eine Tat, sagst du, ja.
1: Wenn jetzt jemand unfair oder gemein zu mir ist, also wenn ich jetzt irgendwie respektlos von irgendjemand behandelt werde, muss ich das dann einfach so hinnehmen oder was kann ich machen?
0: Ja, hinnehmen und schlucken kann einen schon echt sehr schlecht fühlen lassen. Also wir können was tun und dazu habe ich auch die Kinder gefragt, die hatten ziemlich gute Ideen.
2: Familie, Freunde, jemanden, den man vertrauen kann, den das sagen und dann oder die Person fragen, warum sie das macht.
3: Das einfach ignorieren.
4: Zum Beispiel zum Lehrer gehen oder zu den Eltern gehen und sich dann da beschweren bei denen. Und dann meistens gibt es dann mit dem Lehrer und der respektlosen Person so eine Sitzung, dass man sagt, ja, das und das ist blöd von dir und so. Und dann sagt die, ja, aber das und das hast du gemacht und deswegen mache ich das und das zu dir zurück oder so.
5: Oder einfach sagen, ich möchte das nicht.
1: Also es ist gut, ein Zeichen zu setzen, ne? Also irgendwie zu zeigen, das hat mich jetzt verletzt.
0: Ja, absolut. Also manchmal muss man sich ja auch tatsächlich irgendwie Respekt verschaffen.
1: Schön gesagt. Vielen Dank, Elisabeth. Vielen Dank auch für den respektvollen Umgangston.
0: Sehr gerne.
1: Den wir hier zu sprechen pflegten. Danke, Elisabeth. Wenn ihr sonst eine Frage an Elisabeth habt, zu was auch immer euch auf dem Herzen liegt, dann schreibt dem Herzfunk jederzeit im Gästebuch auf maus-live.de. Und da kriegt ihr dann eine Antwort geschrieben.

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2: So, was ziehe ich denn heute mal an? Was ist denn das für eine Hose hier? Die ist ja uralt und total skinny, da passe ich gar nicht rein. Erstmal was für oben rum. Also, vielleicht ein Hemd. Was ist? Hä, wieso hat das Rüschen? Seit wann hängt das denn da? Das kann doch nicht wahr sein. Und, ach, das hier geht auch nicht. Und, oh Gott, wann bin ich auf die Idee gekommen, das in Orange zu kaufen? Also, was ist denn mit mir los? Außerdem, das ist ja alles total uncool und out mittlerweile. Ich hab überhaupt nichts mehr anzuziehen.
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2: Hallo liebe Leute, schön, dass ihr wieder mit dabei seid bei einer neuen Folge Checkpot. Diesmal dreht sich alles um meinen, aber auch um eure Kleiderschränke. Werft mal einen Blick rein. Was seht ihr da? Wahrscheinlich Socken, Hosen, T-Shirts, Pullis. Ja, und um all das soll es heute bei uns gehen. Um Kleidung, die manchmal total cool ist oder irgendwann mal cool war. Heute geht's nämlich um das große Thema Mode. Und weil ich hier in der Checkerbude allein natürlich total aufgeschmissen war, habe ich auch heute jemanden an meiner Seite. Du trägst eine lila Paillettenglitzerjacke über einem so ein bisschen rosafarbenen, auch glitzernden Rock, dann eine rosafarbene Leggings und lila Glitzerschuhe und das Gesamtpaket ist fantastisch und das ist Jasmin. Hallo.
5: Hey Tobi.
2: Hast du dich extra für heute so schick gemacht?
5: Ja, natürlich.
2: Wie lange hast du dafür vorm Kleiderschrank gestanden?
5: Also normalerweise stehe ich eine halbe Stunde vorm Kleiderschrank, hab 10 Hosen angezogen und 20 T-Shirts, weiß aber immer noch nicht, was ich anziehen soll. Aha. Aber heute ging's eigentlich ganz schnell, weil ich wusste sofort, ich zieh mein Glitzeroutfit an.
2: Hast du ein Lieblingskleidungsstück?
5: Ich habe einen Lieblingspulli, der ist so blau, lila, rosa, da verläuft die Farbe so. Und noch eine Lieblingshose, die ist oben so eng und wird unten weit.
2: Cool.
5: Also meistens ist es so, dass ich ein Lieblingskleidungsstück hab, dann gehen wir einkaufen und kaufen was, was mir noch viel mehr gefällt und dann ist es auf einmal mein Lieblingskleidungsstück.
2: Und über all diese Sachen sprechen wir heute.
5: Auf jeden Fall.
2: Hast du Fragen mitgebracht?
5: Ja, natürlich. Meine erste Frage lautet, wer bestimmt, was gerade in Mode ist? Meine zweite Frage lautet, wo kommen die Sachen hin, wenn sie nicht mehr modisch sind? Und meine dritte und letzte Frage lautet, wieso wollen überhaupt so viele Menschen modisch aussehen?
2: Sehr modische Fragen. Ich würde sagen,
5: Das checken wir für euch.
2: Zu deiner ersten Frage.
5: Wer bestimmt, was gerade Mode ist?
2: Dazu kann ich selbst tatsächlich ein bisschen was erzählen, denn ich habe mal in meiner Fernsehsendung eine Folge zum Thema Mode gemacht. Für diesen Modecheck habe ich einen Studenten und eine Studentin von der Akademie für Mode und Design in München getroffen. Und die haben mir gezeigt, was sie sich alles Neues ausdenken. Und das sind dann sogenannte Modeentwürfe, die die machen.
5: Und entscheiden die dann, was gerade Mode ist?
2: Nee, es muss ja auch noch viel mehr Leuten gefallen, nicht nur denen, die sich das ausdenken. Erstmal entwickelt sich da so eine Moderichtung, die nennt man Trend.
5: Mhm.
2: Dann fängt zum Beispiel jemand an, richtig weit geschnittene Hosen zu tragen.
5: So eine habe ich auch.
2: Ah, siehste.
5: Mhm.
2: Und dann sehen das an dir vielleicht Klassenkameradinnen oder überhaupt andere. Und wenn die dann denken, das sieht aber irgendwie cool aus, dann spricht sich das rum und dann wollen das andere auch. Und dieses Rumsprechen, das passiert auch unter Modedesignern. Und dann gibt es zusätzlich noch sogenannte Trend-Scouts. Das sind so Leute, die beobachten, was gerade getragen wird. Das ist deren Beruf. Und dann zu gucken, okay, was wollen die Leute? Was ist der nächste Trend? So.
5: Wer fängt damit so eine Idee an? Also wie zum Beispiel weitgeschnittene Hosen anziehen?
2: Das kann der Modemacher sein.
5: Mhm.
2: Aber auch ganz normale Leute, die sich selbst was ausdenken und das auf der Straße anziehen. Und es gibt nicht immer nur einen Trend, sondern viele verschiedene modische Richtungen gleichzeitig.
5: Ja, weil jeder findet ja auch was anderes cool.
2: Genau. Und das ist ja auch total richtig und wichtig. Und Modedesigner, die zeigen dann ihre Ideen eben auf Modeschauen. Oder man sagt auch Fashion-Shows dazu. Weißt du, wie sowas abläuft?
5: Ja, also ich stelle es mir erstmal auf einer Bühne vor.
2: Mhm.
5: Natürlich mit Models, die da entlanglaufen. Und dann natürlich auch Zuschauer und Leute, die das dann natürlich sehen und sich dann auch denken, boah, das sieht ja cool aus.
2: Bei solchen Modeschauen ist die Bühne ganz oft so eine langgezogene Bühne, so ein Steg.
5: Mhm.
2: Dann gibt es noch Modejournalistinnen und Journalisten. Also Menschen, die das beobachten und die dann darüber schreiben.
0: Und die sagen dann, was der neue Trend ist.
2: Ja, dann kommt wieder das Internet dazu, da gucken Leute sich Sachen an und so weiter.
0: Also bei Taylor Swift.
2: Berühmte Sängerin.
0: Ja, genau. Die hat auch ganz oft bei ihren Konzerten Kleider mit Schleiern und überall Glitzer. Und was ich dann auch immer wieder höre, dass ihre größten Fans sozusagen dann auch immer das Gleiche haben wollen, weil sie es einfach cool finden, wenn sie die gleiche Kleidung haben wie Taylor Swift.
2: So ist es. Aus solchen Trends, die halt richtig viele Leute gut finden, werden dann ganze Kollektionen von Klamotten, die man dann in den Kaufhäusern findet.
0: Aber heißt es dann auch, dass was anderes nur als Kleider- oder Hosenmode sein kann?
2: Klar, also es können auch Turnschuhe zum Beispiel Mode sein. Und die können dann richtig wertvoll werden. Ich habe einen Freund, der kauft Schuhe nicht zum Anziehen, sondern der sammelt die richtig. Ganz seltene Sorten von Turnschuhen. Und entweder will er sie dann in seiner Sammlung haben oder er verkauft sie weiter. Weil sie Mode sind, werden sie dann wertvoll. Jetzt haben wir ein bisschen geredet. Ist deine Frage damit beantwortet?
0: Ja, auf jeden Fall.
2: Was modisch ist, entscheiden viele Menschen gemeinsam. Aus sogenannten Modetrends entsteht mit der Zeit das, was dann als modisch gilt.
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0: Du hast doch gerade gesagt, dass Leute zeigen, was sie gerade cool finden.
2: Mhm.
0: Und das ändert sich dann aber doch auch wieder mit der Zeit, oder?
2: Genau. Was gerade modisch ist, kann von einer anderen Mode einfach abgelöst werden.
0: Heute weit geschnittene Hose und morgen dünne.
2: Und soll ich dir was sagen? Als ich ein Jugendlicher war, da gab es richtig weite Hosen. Dann wurde ich erwachsen, dann habe ich engere Hosen getragen. Und wenn ich jetzt gucke, sind es wieder weite Hosen.
0: Mhm.
2: Es ist total verrückt. Wie so ein Karussell, das sich im Kreis dreht und niemals stehen bleibt.
0: Wie lange hält sich dann eigentlich so eine Mode überhaupt?
2: Wollen wir Jackie fragen?
0: Oh ja, gute Idee.
2: Obwohl, warte mal. Jackie ist ja eine Datenbank. Vielleicht, um heute modisch zu sein, sollten wir sie nicht mehr Datenbank nennen, weil das ist ein altmodisches Wort, sondern was Cooleres, Moderneres ausdenken.
0: Nehmen wir doch einfach das englische Wort dafür.
2: Database.
0: Ja, ja, genau.
2: Database Jackie. Was meinst du, Database Jackie?
1: Ich finde, das Wort Datenbank ist ein Klassiker. Also ein Wort, was immer geht. Außerdem, wenn ich im Netz suche, finde ich auch keine Vorschläge, wie man das anders sagen könnte.
2: Okay, das stimmt. Jackie ist sowieso ein Klassiker. Das gibt's ja auch. Eine Mode, die immer modisch bleibt. So wie weiße Hemden und dunkelblaue Anzüge. Macht man, glaube ich, schon immer. Seit 100 Jahren.
1: Ganz genau. Jetzt bin ich auch wieder zufrieden.
2: Okay, aber jetzt hatte Jasmin ja gefragt, wie lange sich so eine Mode hält. Kannst du uns das bitte verraten?
1: Neben der klassischen Mode, wie wir sie gerade schon erwähnt haben, gibt es ja besondere Trends. Und die brauchen erstmal eine gewisse Zeit, bis sie es als Mode in die Regale der Geschäfte und zu uns in den Kleiderschrank schaffen. Diese modische Mode hält sich dann in der Regel zwischen einem und etwa 3 Jahren.
2: Ja, das ist halt krass, ne? Dann geht das ganz schön schnell.
0: Also bei mir ist es jetzt so, wenn alle mit der neuen Hose rumlaufen, die gerade in Mode ist, und ich immer noch die alte anhabe, wäre es mir jetzt eigentlich nicht so wichtig, dass ich jetzt auch modisch rumlaufe.
2: Mhm.
0: Natürlich wird es trotzdem schon cool, wenn man die Hose, die gerade in Mode ist, auch hätte.
2: Ja.
0: Und dann gucke ich auch erstmal, ob es mir gefällt. Und wenn ja, dann kann ich es mir natürlich auch kaufen.
2: Das finde ich richtig cool. Du hast ja gerade gesagt, du musst nicht unbedingt nur die Sachen anhaben, die modisch sind, sondern manchmal willst du auch einfach Sachen tragen, die dir gut gefallen.
0: Mhm, genau.
2: Und das finde ich so cool, weil das ist, glaube ich, manchmal gar nicht so leicht zu sagen, naja, das mag jetzt in sein, weite Hosen zu tragen, aber mir gefällt meine lila Leggings einfach besser und dann trage ich weiter die zum Beispiel.
0: Genau. Viele denken auch, wenn sie was Modisches anhaben, sind sie einer der besonderen Personen.
2: Das stimmt, aber wenn man das wirklich durchzieht, dann wird es auch irgendwann krass teuer.
0: Ja,
2: weil dann braucht man ja regelmäßig neue Sachen. Dann macht man den Schrank auf und denkt, oh, das ist leider nicht mehr Mode,
0: ich
2: brauche was Neues und dann zieht man die Sachen nicht mehr an, obwohl sie noch nicht kaputt sind oder so.
0: Vor allem braucht man auch sogar noch viel schneller irgendwas Neues, weil ich meine, im Sommer trägt man eher kurze Sachen und im Winter eher was Langes.
2: Und zusätzlich zu Sommer und Winter gibt es ja dann auch noch Mode für den Frühling und für den Herbst und diese Zeiten dauern immer ein paar Monate und alle paar Wochen ist im Schaufenster aber trotzdem noch was Neues. Dann gibt es eine Farbe, die plötzlich Trend ist und dann ist die nächste Farbe Trend. Also es geht richtig rasend schnell mit immer wieder neuer Mode.
0: Oft, wenn ich mit meiner Mutter oder mit meinem Vater in die Stadt fahre, dann sehen wir oft an Kleidungsgeschäften so Schilder und dann werden die Preise auf einmal viel kleiner, damit alles schnell weggeht.
2: Und trotzdem, selbst wenn immer wieder die Preise runtergehen, bleibt ja trotzdem immer was übrig.
0: Genau, deswegen habe ich auch meine zweite Checker-Frage mitgebracht. Meine zweite Frage lautet, wo kommen die Sachen hin, wenn sie nicht mehr modisch sind?
2: Wo kommen denn deine Sachen hin, wenn du sie aussortierst?
0: Die gut erhaltenen Sachen bekommt meine Schwester, aber natürlich auch nur, wenn es ihr gefällt. Ansonsten versuchen wir immer alles auf dem Flohmarkt so gut wie möglich wegzukriegen. Mhm. Wie ist es denn bei dir?
2: Naja, ich wachse ja nicht mehr raus aus meiner Kleidung. Ich ziehe lange Zeit einfach immer ähnliche Sachen an. Und ich glaube, so ein oder zwei Mal im Jahr denke ich dann, oh Gott, ich brauche neue Klamotten und dann kaufe ich mal was Neues. Aber tatsächlich bin ich irgendwie so jemand, der lange, lange und oft das Gleiche anzieht. Sogar so, dass manchmal schon Leute mich gefragt haben, wenn sie im Fernsehen meine Sendung geguckt haben, hey, sag mal, hast du eigentlich auch noch andere Klamotten? Du hast ja in jeder Folge das Gleiche an.
0: Oh mein Gott.
2: Naja, wenn ich dann aber Sachen habe, wo ich wirklich weiß, die ziehe ich nicht mehr an, ich mag sie nicht mehr oder so, dann gebe ich sie auch entweder so Richtung Altkleidersammlung oder es gibt ja auch immer wieder Gelegenheiten, wo Menschen Klamotten brauchen, zum Beispiel, weil Geflüchtete ankommen oder sowas. Also dann gebe ich sie an Leute, die was damit anfangen können.
0: Eigentlich auch gute Idee.
2: Und ich würde mal denken, weil wir jetzt davon sprechen, Mode, die nicht mehr modisch ist, die wird wahrscheinlich genauso behandelt wie das, was wir halt mit unseren Sachen machen, die wir irgendwann aussortieren.
0: Flohmarkt, Geschwister oder Familie geben.
2: Altkleidersammlung.
0: Genau.
2: Ich habe aber auch mal gesehen, es gibt auch Leute, die nehmen quasi aussortierte Klamotten und daraus wird was Neues gemacht, zum Beispiel Putzlappen. Man verwendet die Stoffe einfach für was anderes weiter.
0: Wenn du eine Jeanshose hast, kannst du zum Beispiel einfach die Beine unten wegschneiden und dann das unten zusammennähen und dann kannst du sozusagen noch so ein kleines Bändchen drum machen und dann hast du schon eine kleine Tasche aus der Jeanshose.
2: Das ist ja schlau.
0: Genau.
2: Aber jetzt meldet sich gerade Jackie. Was willst denn du?
1: Leider entsteht aus alten Kleidern nicht immer etwas Neues. Auf der Welt wird insgesamt so viel Kleidung hergestellt, dass gar nicht alles verkauft werden kann. Dazu kommen die Tonnen an alter Kleidung. Das sind riesige Klamottenberge. Deshalb landen tatsächlich viele Sachen auf dem Müll oder werden verbrannt. Selbst wenn sie nagelneu sind. Und trotzdem wird ständig immer mehr produziert.
2: Ja, krass.
0: Also ich würde sagen, man sollte lieber weniger Kleidung herstellen und dann sollen sich die Leute beschweren, aber nicht so viel.
2: Und ich meine, das geht ja immer so weiter und das darf eigentlich nicht sein.
0: Man muss dagegen wirklich was machen, sonst wird es noch schlimmer.
1: In der EU, also der Europäischen Union, wird seit 2023 an einer Verordnung gearbeitet, die es verbietet, Kleidung zu vernichten. Die EU ist ein Zusammenschluss von Ländern, zu denen auch Deutschland gehört. Die EU will damit die Kleiderhersteller dazu zwingen, weniger zu produzieren und aus unverkaufter Ware etwas anderes herzustellen. Aber leider gilt diese Verordnung dann eben nur in den Ländern der Europäischen Union und nicht in allen Ländern der Welt.
2: Ja, aber es ist irgendwie ein Anfang.
0: Ich finde, es müsste Gesetze geben für die ganze Welt, wie zum Beispiel, dass man nicht so viel Kleidung produzieren darf. Das habe ich auch in Afrika gesehen. Dort liegt so viel Müll rum, das ist einfach so schlimm für die Menschen, für die Tiere, für die Pflanzen. Und ich finde, da muss man wirklich was dagegen tun.
2: Ich bin voll bei dir, aber ich glaube, der wichtigste Anfang ist doch schon mal, wenn wir jetzt drüber reden und gerade ganz viele Leute zuhören und auch wissen, hey, vielleicht nicht jedes Mal die neuen Klamotten kaufen, dann tun wir ja schon ein bisschen was dafür, dass es besser wird.
0: Du hast recht.
2: 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Okay, zurück zu unserer Frage, was mit der Kleidung passiert, die keiner mehr cool findet. Bist du mit der Antwort bis hierhin zufrieden?
0: Ja, auf jeden Fall.
2: Kleidung, die nicht mehr modisch ist, wird nur zu einem kleinen Teil weitergegeben oder zu was Neuem gemacht. Gleichzeitig wird viel zu viel neue Kleidung hergestellt, die keiner kauft. So landet neue und alte Kleidung häufig am Ende auf dem Müll oder wird verbrannt.
1: Gecheckt!
2: So, liebe Jasmin, wie machen wir jetzt weiter?
0: Wie wär's mit einem spannenden Quiz?
2: Also ich wäre Fan.
1: Auf diesen Wunsch habe ich schon lange gewartet. Ich habe da ein passendes Quiz für euch.
0: Sehr gut.
2: Wir lieben Quizze.
0: Ja.
1: Los geht's! Richtig oder falsch? Einige Modefirmen wollen der Natur helfen, indem sie umweltfreundlichere Anziehsachen herstellen. Statt dehnbare Plastikfasern, die 100 Jahre brauchen, bis sie verrotten, benutzen sie kompostierbare Fasern aus Holz oder Algen.
2: Ich kann es mir ehrlich gesagt gut vorstellen.
0: Ja.
2: Es gibt so viele Leute gerade, die sich darum bemühen, dass eben diese ganzen Probleme, die was mit Klima, Umwelt, Nachhaltigkeit zu tun haben, dass die gelöst werden. Ich glaube, dass das stimmt.
0: Ja, ich auch.
2: Okay, wir sagen richtig.
0: Ja.
1: Richtig.
2: Yeah.
0: Ja.
1: Tatsächlich wird die Kleidung mancher Firmen bereits aus kompostierbaren Fasern hergestellt. Nur einen Haken hat die Sache im Moment noch. Es ist noch nicht erlaubt, Kleidung in die Biotonne zu werfen. Zweite Runde. Wieso sind Hochzeitskleider bei uns eigentlich weiß? A. Damit die Braut die auffälligste Dame auf ihrem Fest ist. B. Weil Queen Victoria von England 1840 in weiß heiratete und alle es ihr nachgemacht haben. Oder C. Weil weiß die eigentliche Farbe der Liebe ist.
0: Also ich würde B sagen, weil es ist so eine Art Trend. Sie hat was vorgemacht und alle machen es nach. Mhm. Und da unser Thema Mode ist, finde ich, dass diese Aussage stimmen könnte.
2: Ich finde es ein sehr überzeugendes Argument, das du da vorbringst.
0: Ja.
2: Komm, wir sagen B.
0: Ja.
1: Und die richtige Antwort ist B.
2: Yeah! Ja!
1: Queen Victoria von England heiratete am 10. Februar 1840 in einem weißen Kleid und startete damit eine Tradition, die bis heute gilt.
2: Nächste Runde.
1: Wozu ist der Bommel an der Bommelmütze da? A. Damit Kinder mit Bommelmützen etwas größer sind und dadurch im Straßenverkehr besser gesehen werden. B. Der Bommel war früher gar kein Bommel, sondern eine kleine runde Tasche mit Reißverschluss. In ihr war das Kleingeld besser aufgehoben als in der Hosentasche. Oder C. Die Bommelmütze kommt von französischen Matrosen. Der Bommel diente als Stoßdämpfer, damit sie sich an Deck ihres Schiffes nicht so leicht den Kopf anhauen konnten.
0: Ich glaube, wir müssen jetzt ein bisschen rätseln.
2: Ja, gerade so Erst- und Zweitklässler, die noch nicht ganz so groß sind, wenn die einen richtig ordentlichen Bommel da oben haben und vielleicht hinter einem Auto hervorkommen, man sieht sie vielleicht wirklich schneller.
0: Ja, kann sein.
2: Was hältst du von Variante B mit dem Kleingeld?
0: Es hört sich schon irgendwie sinnvoll an, aber ich weiß jetzt nicht wirklich, ob es stimmen könnte.
2: Ich habe halt das Gefühl, wenn man da so viele einzelne Centstücke drin hat, dann ist es so schwer, dass es irgendwie auf dem Kopf wehtut oder die Mütze sogar vom Kopf runterfällt.
0: Ja.
2: Und ich finde C, so ein Bommel ist ja dann doch eine Menge Stoff.
0: Mhm.
2: Und wenn man jetzt damit irgendwie gegen die Decke stößt, hat man dann nicht sogar mehr Schmerzen, als wenn da einfach nur eine Stoffschicht ist?
0: Der Druck vom Bommel tut ja dann auch noch irgendwie am Kopf weh.
2: A oder C ist es irgendwie, oder?
0: Ja, jetzt ist nur die Frage, welche?
2: Komm, wir sagen einfach gleichzeitig, wo unser Bauch uns näher zu hinbringt und wenn es das gleiche ist, nehmen wir das.
0: Okay.
2: Auf drei. Eins, zwei, drei.
0: A.
2: Okay, wir nehmen A.
1: Richtig ist Antwort C.
2: Was? Nein!
0: Nein!
1: Wenn Seeleute im Inneren des Schiffes umherliefen, war es dort nicht nur eng, sondern bei hohen Wellen war man wackelig auf den Beinen. Mit weichem Bommel auf dem Kopf ist dieser tatsächlich ein bisschen besser vor Stößen geschützt.
0: Oh Mann.
2: Mist.
0: Was für eine lustige Idee, muss ich jetzt schon sagen.
2: Ja, aber ey, zwei von drei haben wir richtig. Ich finde, wir waren ganz gut.
0: Ja.
1: Applaus!
2: Ein Blick auf meine sehr, sehr modische Designeruhr, die ich mir an meinem Handgelenk aber vorstellen muss, weil sowas habe ich gar nicht, sagt mir, dass wir zur dritten Checkerfrage kommen könnten.
0: Damit bin ich einverstanden. Meine dritte Checkerfrage lautet, wieso wollen überhaupt so viele Menschen modisch aussehen?
2: Was denkst denn du? Warum wohl?
0: Also ich denke, wenn man ein modisches Kleidungsstück anhat und Leute auch schon wissen, dass es gerade in Mode ist, dass sie sich damit vielleicht ein bisschen besonders fühlen.
2: Also leuchtet mir voll ein. Aber wir könnten ja nochmal einen echten Profi zu Rate ziehen.
0: Gute Idee.
2: Und zwar weiß ich auch, wen wir am besten dafür anrufen.
0: Vielleicht ein Modedesigner?
2: Ja, habe ich auch erst überlegt, aber wir rufen einen Sozialpsychologen an. Und zwar Hans-Peter Erb, Prof. Erb nennt er sich, von der Helmut-Schmidt-Universität in Hamburg.
0: Okay.
2: Und hast du auch eine Idee, warum Sozialpsychologe?
0: Ich könnte mir gut vorstellen, dass er sich vielleicht mit Menschen auskennt.
2: So ist es. Und ich versuche einfach mal ihn anzurufen.
0: Alles klar.
3: Ja, hallo, hier ist Prof. Erb. Wer spricht da bitte?
2: Hi, Prof. Erb, hier sind Tobi und Jasmin. Hast du kurz Zeit für uns?
3: Ja, klar. Schön, dass ihr mich anruft.
2: Du, wir sind mitten im Podcast zum Thema Mode und ich würde gerne als erstes mal wissen, weißt du überhaupt, was gerade in Mode ist?
3: Ja, so ein bisschen. Also was ich zuletzt gesehen habe, waren zum Beispiel weiße Turnschuhe.
2: Trage ich gerade. Hier im Podcast geht es heute hauptsächlich um die Mode in der Kleidung, also die Sachen, die wir anhaben. Und da fragt sich Jasmin eben, warum wollen denn Menschen überhaupt modisch aussehen?
3: Ja, also gibt es verschiedene Gründe. Das erste ist, dass wir sowieso als Menschen schon von klein auf gewissermaßen Nachmacher sind. Also wir lernen durch Abschauen, das machen Kinder. Die sehen das, wie das funktioniert, wenn die Eltern die Blumen gießen oder mit Messer und Gabel essen. Wir lernen auch die Sprache, nicht indem wir Vokabelhefte aufschlagen oder sowas, sondern wir hören zu und plappern das nach, was die Großen da uns vormachen.
2: Witzig.
3: Man guckt also im Grunde sein ganzes Leben über ab. Natürlich guckt man dann auch ab, was haben die anderen an, welche Mode bevorzugen sie, was ist jetzt so angesagt im Augenblick. Ja, und dann gibt es natürlich auch diesen Effekt, dass wir davon ausgehen können, dass das, was viele andere tun, am Ende ja auch nicht falsch sein kann. Das kommt auch im Alltag vor, in der Politik, dass wir dann abstimmen, wer die meisten Stimmen bekommt und wer dann am Ende die Regierung stellt.
2: Stimmt.
3: Aber auch im Kleinen, im Freundeskreis, wird überlegt, gehen wir lieber zum Sportplatz oder in die Eisdiele, und manchmal wird dann halt auch abgestimmt.
2: Ja.
3: Und das, was so viele tun, das wird dann wohl auch das Richtige sein. Das ist etwas, was uns leitet auch als Menschen im Alltag.
2: Also man kann sagen, es ist ein Stück weit in uns schon angelegt, weil wir einfach Nachmacher sind. Und es gibt natürlich dann Sicherheit, wenn man sieht, oh, viele machen das, dann mache ich damit. Es kann nicht schlecht sein.
3: Ganz genau. Was bestimmt auch noch sehr, sehr wichtig ist, ist das Gefühl, dass wir nicht ausgeschlossen werden wollen. Wir gehören irgendwie dazu. Und jeder, der mal ausgeschlossen wurde, weiß dann auch, dass das richtig wehtut. Also da treffen sich die Freunde und keiner hat Bescheid gesagt.
2: Mhm.
3: Oder die Tante hat ihren Geburtstag, alle werden eingeladen, nur ich nicht. Also das tut richtig weh.
2: Ja, klar.
3: Und man kann natürlich dann auch über die Mode zeigen, dass man dazugehört.
2: Ja. Wie ist denn das bei dir? Gehst du jetzt, was Klamotten angeht, mit der Mode? Trägst du gerade weiße Sneaker?
3: Nee, dann habe ich so viele Moden schon erlebt und die kommen und gehen und dann trägt man die Hosen so und dann sind sie wieder enger und da bin ich so ein bisschen raus. Ich lasse mich da nicht so beeinflussen.
2: Ja.
3: Sonst habe ich natürlich auch manchmal dieses Bedürfnis, eben nicht dazu zu gehören.
2: Ah ja, spannend.
3: Wenn wir dann allzu sehr ausschauen wie alle anderen,

0: So kommen wir gut durchs Leben. Außerdem meinen wir, wenn viele Leute etwas machen, dass das wahrscheinlich das Richtige ist. Und die meisten Menschen wollen gerne zu einer Gruppe dazugehören. Indem sie die gleichen Schuhe tragen, fühlen sie sich dann sicherer.
1: Gecheckt!
0: Damit sind alle drei Fragen beantwortet. Bist du für heute zufrieden, liebe Jasmin?
2: Fast.
0: Fast nur?
2: Du hast bestimmt noch eine kleine Geschichte für mich.
0: Also, wir haben ja kurz vorhin mal darüber gesprochen, dass man am liebsten immer die Klamotten anhat, die gerade Trend sind. Und so war das bei mir natürlich auch. Als ich so 13, 14, 15 war, hatten ganz viele in meiner Klasse coole, teure Markenklamotten. Und ich aber nicht. Meine Mama hat mir sowas nicht gekauft. Ich hatte Sachen, die jetzt nicht so modisch waren. So lila Korthosen. Okay. Eine Zeit lang war das für mich blöd, aber irgendwann habe ich dann gemerkt, ja, so wichtig ist es jetzt auch nicht. Und es hat auch nicht dazu geführt, dass Leute nicht mehr mit mir befreundet sein wollten oder so. Und ich habe da richtig viel über mich selbst gelernt und so weiter. Ich war dann später schon froh, wenn ich auch die coolen Klamotten hatte. Aber es war dann irgendwann auch gar nicht mehr so wichtig. Und das Lustigste ist, diese lila Korthosen, die waren damals der Inbegriff von uncool. Und jetzt guck mal, was ich gerade für eine Hose anhab.
2: Ah!
0: Eine Korthose, weil es jetzt wieder Trend ist. Viele Jahre später.
2: Ja, siehst du?
0: Es hat mir auf jeden Fall riesengroßen Spaß gemacht mit dir. Vielen Dank für den Checkpot heute.
2: Also mir hat es auch mega Spaß gemacht.
0: Und ihr, liebe Leute, macht's gut. Bis zum nächsten Mal. Tschüss!
2: Auf Wiedersehen!
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Endlich wieder neue Musik von Taylor Swift. Das hier ist ihr Song I Knew It, I Knew You.

Wer Musik hat, braucht nicht viele Worte. Du hörst die Maus. Und das hier ist Sophia mit ihrem Song Durch die Blume.

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0: Ich kenne eine Ente. Ich kenne einen Elefanten. Und ich kenne eine Maus. Ja klar, dann den Hund von meiner Nachbarin, der immer so laut bellt. Und als ich noch ein bisschen kleiner war, da hatten wir auch ein Haustier und da hatte ich so ein ganz kleines Meerschweinchen. Das hat immer solche Geräusche gemacht. Also da kommen schon einige Tiere zusammen, aber ihr wisst sicher auch richtig viel über Tiere. Und bei uns dreht sich heute alles um eher unbekanntere Tiere, von denen wir vielleicht doch nicht so viel gehört haben.
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2: 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Bugün Bahçe fındık fareleri ve rüyaları, ateş semenderi ve saklandıkları yerler, özel görevli iki baykuş uzmanı ve tabii ki turuncu fare Mouse ve mavi fil Elefant'la birlikte. Das war Türkisch.
0: Marie ist hier. Hallo ihr alle zu Hause. Könntet ihr spontan sagen, wie viele Tiere, also wie viele Tierarten ihr kennt? Also das ist wirklich gar nicht so leicht. Ich glaube, wir alle kennen schon richtig, richtig viele. Natürlich die hier aus der Maus zum Hören, dann aus dem Zoo, dem Tierpark oder auch vom Bauernhof. Manche Tiere kennen wir vielleicht noch nicht, aber das auch, weil sie Meister darin sind, für uns unsichtbar zu sein. Die sind gut getarnt, nachtaktiv, da so leben sie ihr geheimes Leben und manchmal sogar gar nicht so weit weg von unseren Häusern. Mausforscherin Lydia ist mit einigen Artenschützerinnen und Artenschützern auf der Spur von diesen Tieren.
3: Pass auf, was bist, wie groß bist du? So groß, ja dann. Guck mal, nehmen wir die hier.
4: So, mir wurde hier gerade eine Leiter in die Hand gedrückt. Die brauchen wir wohl für unsere Arbeit heute. Ich bin mit zwei Experten unterwegs, genauer Eulenexperten.
5: Ja, ich bin Matthias Overmann, ich bin hier beim NABU Bonn aktiv und mache zusammen mit dem Peter viel mit dem Eulenschutz hier, Uhus, Schleiereulen, aber vor allem auch die Steinkreuze, wo wir heute sind.
3: Ja, mein Name ist Peter Meyer. Ich mache seit über 40 Jahren hier im Kreis Eulenschutz.
4: Die beiden haben mich heute auf eine ganz besondere Mission mitgenommen. Sie wollen einen Nistkasten überprüfen, in dem hoffentlich Jungtiere von Steinkreuzen sind. Steinkreuze sind kleine Eulen. Aber erstmal klettern wir über einen Stacheldraht auf eine Kuhweide.
6: Vorne stehen auf jeden Fall schon Tiere, aber Steinkreuze sind es nicht.
3: Wir sind jetzt hier in Zwistal an einem alten Kloster, wo früher Streuobstwiese war, ist jetzt noch eine Weide. Dort stehen jetzt hier die großen, massigen Kühe drauf, was für den Steinkreuz sehr wichtig ist. Er hätte natürlich gerne noch mal ein paar Bäume mehr, aber man kann nicht alles haben.
6: Und warum ist es für den Steinkreuz wichtig, dass hier Kühe stehen?
3: Ja, die Kühe sorgen natürlich dafür, dass der Bewuchs niedrig bleibt, sodass er an Mäuse, an Käfer, an Regenwürmer und so weiter besser drankommt.
4: Die schwarzen Kühe schauen neugierig zu uns herüber. Sie fressen das Gras kurz und trampeln kleine Büsche platt. Der Kauz kann so seine Beute auf dem Boden besser sehen. Hinter uns hängt ein länglicher Holzkasten an einer Mauer.
6: Ihr habt jetzt hier gerade eine Leiter aufgestellt und ach, das ist jetzt der Nistkasten.
5: Ja, hier haben wir jetzt einen Kasten angebracht für den Steinkreuz, wo man ganz gut rankommt. Und wir hoffen, dass wir hier jetzt auch gleich ein paar Jungvögel drin sehen. Müssen wir gleich mal gucken.
3: Das ist ja von der Bauart ähnlich wie ein Baumstamm liegend, musst du dir vorstellen.
4: Eigentlich nisten Steinkreuze gerne in den hohlen Stämmen von alten oder auch abgestorbenen Bäumen. Weil die aber oft gefällt werden, fehlen den Kreuzen Nistmöglichkeiten. Peter und Matthias bieten ihnen mit den Niströhren Alternativen.
6: Okay, jetzt zummelt der Peter schon die Schrauben los. Ich steige jetzt auch mal auf die Treppe.
3: Also ich habe hier vorne jetzt ein Tuch reingesteckt, damit uns diese Tiere, die wir uns jetzt hier erhoffen, dass sie uns noch nicht rausspringen. Pass auf, ich mache dann nochmal hier.
6: Jetzt wird ja der Nagel aufgehebelt.
3: Matthias, du musst mir noch mal die Zange geben. Das ist doch hier ganz schön so langsam. Da ist er. Jetzt schiebe ich hier die Seitenwand vor.
6: Ja.
3: Und da müsstest du mal reinblicken.
6: Ja, oh,
3: da siehst du die jetzt.
6: Oh,
3: ne?
6: Ja.
4: Vier kleine, flauschige, graubraune Steinkauzküken haben sich in eine Ecke gedrängt und schauen uns entgegen.
6: Wo sind denn jetzt die Eltern?
3: Die Eltern, die sitzen hier in unmittelbarer Nähe. Hier siehst du ja jetzt die Mauern und die Bäume, die verstecken sich da. Ich habe das schon mal beobachtet. Die haben uns im Blick. So, ich nehme jetzt mal einen.
0: Nein.
3: Ja, und der ist schon fresh hier.
0: Ja.
3: So, der, hör mal.
6: Jetzt knackt der so.
3: So, und das ist ein ganz frischer schon.
4: Peter hat eins der Küken vorsichtig in die Hand genommen. Das Knacken mit dem Schnabel ist ein typisches Warngeräusch von Eulen. Die kleine Eule ist also nicht erfreut, aber Peter muss sie genau anschauen, um zu sehen, ob alles in Ordnung ist.
5: Der hat so ganz blassgelbe Augen, dann hat er so einen plüschigen Kopf, da hat er noch nicht die Federn vom erwachsenen Vogel. Und also am Schwanz und am Flügel kommen schon lange Federn raus. Er hat schon relativ spitze Krallen, also der ist ja eben beim Peter schon hier durch den Handschuh durchgekommen. Die braucht er natürlich auch, damit er Mäuse fangen kann.
4: Die graubraune Farbe der Federn dient als Tarnung.
3: Stell dir vor, guck mal die Mauer. Wenn der da so sitzt, von weitem, den siehst du nachher nicht. Und die haben so eine gute Tarnung und ja.
6: Vor allem für Stein, darum Steinkauz?
3: Ja, ja, ursprünglich haben die ja wirklich zwischen Steinen gebrütet auf dem Boden.
4: Peter setzt den Kleinen zurück und schiebt den Nistkasten wieder zu. Matthias notiert, dass vier Jungtiere in diesem Kasten waren. So zählen die beiden in allen Nistkästen in der Gegend den Steinkauznachwuchs.
5: Ja, diese ganzen Bemühungen zum Schutz des Steinkauzes, da wollen wir natürlich auch wissen, ob sich das am Ende des Tages lohnt.
4: Und nach Peters und Matthias Zählungen lohnt es sich sogar sehr.
3: Wie ich hier begonnen habe, das ist ja schon ein paar Jährchen her, vor der Jahrtausendwende, da waren wir hier bei einer ganz kleinen Zahl von 2 Brutpaaren. Und das haben wir hier kontinuierlich aufgebaut. Wir haben an die 100 Kästen ja hier in der Region. Und davon sind jetzt zwischen 20 und 23 besetzt. Und im Schnitt haben wir hier 4 Junge drin. Also das sind über 100 Jungtiere, die da dieses Jahr rauskommen.
4: Weil die Federn an den Flügeln schon gut ausgebildet waren, glauben die beiden, dass die kleinen Käuze die Nistbox bald verlassen werden.
6: Und glaubst du, dass wir die Eltern sehen könnten, oder?
5: Wenn man ungefähr eine Idee hat, wo man gucken muss, so, also an welchen Nischen und welchen Ecken, langsam, dann kann man vielleicht mit ein bisschen Glück auch einsehen.
3: Ja, jetzt mal langsam. Ich gucke da unten schon rein.
6: Siehst du ihn?
3: Nein, jetzt nicht.
5: Da fliegt er ab. Da oben ist er abgeflogen.
6: Ich habe es gesehen, der ist jetzt da in den Baum reingeflogen.
5: Typisch auch für so einen Steinkauz in so einem Wellenflug.
6: Ja, toll, Mensch. Vielen, vielen Dank. Und also herzlichen Glückwunsch, wenn das jetzt dieses Jahr wirklich so viele sind.
3: Ja, kriegen wir schon hin.
0: Wenn junge Eulen übrigens das Nest verlassen, verbringen die noch einige Zeit in der Nähe, auf dem Boden oder auch in den Ästen und werden dann von den Eltern versorgt. Also, falls ihr mal ein Eulenbaby alleine irgendwo sitzen sehen solltet, ist das Kleine mit großer Wahrscheinlichkeit kein Waisenkind und am besten einfach in Ruhe lassen.

0: Wir lassen noch alle zu Ende klatschen. Das war die Schule der magischen Tiere zusammen mit dem Sänger Sascha. Unbekannte Tiere, die wir gar nicht so häufig zu Gesicht bekommen, für die haben wir uns heute extra ganz, ganz viel Zeit genommen. Und da schlängelt sich jetzt jemand in unsere Sendung. Keine Angst, die tut nichts. Aber wer sie ist, das verrate ich jetzt noch nicht.
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2: Ach, ist das schön in der Sonne. Hier auf dem Stein unter der Hecke ist mein Lieblingsplatz. So schön kuschelig warm. Ich bin übrigens Susi. Und damit es hier zu keinen Verwechslungen kommt, ich bin nicht blind und giftig bin ich auch nicht. Eigentlich bin ich ziemlich scheu. Aber es tut einfach immer gut, mich an diese sonnige Plätzchen zu schlängeln. Da glänzen meine Schuppen viel schöner. Und hier, der schwarze Strich auf meinem Rücken, ist der nicht toll? Daran erkennt man, dass ich ein Weibchen bin. Und an meinem kleinen Bauch hier, da wachsen gerade meine Jungen drin. Das letzte Mal waren es 10 Stück. Aber das dauert noch, bis die schlüpfen. In dem Erdloch da unter dem Felsspalt, da schlafe ich den ganzen Winter von Oktober bis April zusammen mit meinen Freunden. Diesmal waren wir, glaube ich, so 10 oder 12, alle in Winterstarre. So überstehen wir ohne Futter den kalten Winter. Im Frühling geht es dann los auf die Jagd durch Laub und Gebüsch. Wir riechen mit der Zunge und lieben es, Schnecken und Regenwürmer zu fressen. Oh, war das die Eule? Da muss ich aufpassen. Die hat mich letztens schon erwischt. Gott sei Dank konnte ich in letzter Sekunde meine Schwanzspitze abwerfen und abhauen. Da hat die aber dumm geguckt. Na, bevor die mich wieder entdeckt, schlängle ich mich lieber schnell davon. Ich, die Blindschleiche. Macht's gut. Tschüss.
0: Fand ich gar nicht so leicht, aber ein paar gute Tipps waren dabei. Und hat jemand von euch die schon mal live gesehen? Also die Blindschleiche? Ah, ihr schon? Ich noch nicht, aber jetzt werde ich auf jeden Fall mal besonders gut Ausschau halten. Die Sängerin Aline Cohen versteckt sich zum Glück nicht. Die sorgt nämlich jetzt für Musik hier bei uns. Tiere im Wald.

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0: Die Tiere im Wald singen hören. Ja, das ist schön. Ja, und klar, die Tiere im Mausstudio, da wird auch viel Musik gemacht. Die höre ich mir auch sehr gerne an. Guck mal, Maus and Elefant, Maus-Reporterin Gabriela, die hat mir eine Nachricht geschrieben. Und die hat ein Tier entdeckt, das aussieht wie ein Mini-Drache. Das ist schon krass, oder? Es ist leuchtend gelb-orange gefleckt, aber unfassbar schwer zu entdecken. Und es ist der Feuersalamander. Habt ihr diesen Lurch auch schon mal irgendwo in der Natur selber entdeckt? Das ist nämlich gar nicht so leicht. Aber ich glaube, Gabriela, Maushörerin Clara und ihre Freundin Katharina, die haben einen gefunden. Die waren sehr, sehr aufmerksam.
1: Wir gucken jetzt gerade hier so auf Waldboden. Da sehen wir Moos. Und wir haben jetzt gerade gesehen, dass sich unter dem Moos was bewegt hat. Und jetzt könnte es gut sein, dass da dieser Feuersalamander ist.
2: Soll ich mal hochheben?
3: Oh ja, da ist er.
4: Der Feuersalamander bleibt ganz ruhig und bewegt sich fast gar nicht. So können wir ihn gut beobachten.
1: Er ist schwarz und hat gelbliche Streifen bzw. Flecken, die so ein bisschen wie einfach draufgeklatscht aussehen.
3: Und ein bisschen so wie Giraffe, bei einer Giraffe diese Flecken.
1: Also der Feuersalamander erinnert mich so an so eine Mischung aus Kröte, aber auch Salamander.
3: Ja,
1: und Gecko.
3: Also der hat schwarze Augen, die ein wenig vom Kopf abstehen und einen sehr langen Schwanz.
1: Also der krabbelt jetzt ein bisschen weg und ich glaube, er will sich jetzt wieder verstecken. Er möchte es feucht haben, weil die atmen ja, glaube ich, über die Haut.
3: Und er mag es auch gerne dunkel. Ja, genau. Ich glaube nämlich, dass der erst so, wenn es dunkler ist oder die Dämmerung eintrifft, rauskommt und deswegen sich verstecken will.
4: Wir sind am frühen Abend unterwegs. Denn solange es hell ist, bleiben Feuersalamander am liebsten unter Steinen, Felsen, Holz- oder Laubhaufen und Baumstümpfen. Dort ist es schön feucht und ein prima Versteck. Denn mit ihren leuchtenden Farbtupfern sind sie ja gut zu sehen. Auch wenn diese Farben für ihre Feinde Gefahr bedeutet.
1: Aber eigentlich ist ja diese Farbe, dass es so ein bisschen abschreckt, dass er giftig ist.
3: Vielleicht könnte das wieder so eine Hilfe sein, damit er nicht von anderen Tieren gefressen oder mitgenommen wird.
4: Wenn er sich nicht bedroht fühlt, ist der Feuersalamander für Menschen nicht so gefährlich. Trotzdem sollte man vorsichtig sein.
1: Wir sehen jetzt auch beim genauerem Hingucken, dass er auch schwarze Pünktchen hinter den Augen am Kopf hat und auch auf dem Rücken in so einer Linie.
3: Und auch ein bisschen auf dem Schwanz hinten, aber sozusagen immer nur in Zweierreihe.
4: Das sind Drüsen, die Gift produzieren. So können Feuersalamander sich gut wehren gegen ihre Feinde, wie zum Beispiel Füchse und Katzen. Bei uns Menschen kann es nur bei direktem Kontakt in Augen und auf Schleimhäuten brennen. Früher glaubten die Menschen sogar, dass dieses giftige Sekret Feuer löschen könnte und dass diese Tiere Feuer überleben könnten. Das stimmt zwar nicht, aber so bekam der auffällig aussehende Lurch seinen Namen. Feuersalamander selber fressen Insekten, Spinnen, Schnecken und Regenwürmer. Das wollen wir unbedingt mal beobachten. Wir suchen einen Regenwurm und versuchen ihn damit zu füttern.
3: Ah, guck mal, er hat gerade seinen Kopf bewegt, aber jetzt guckt er. Ah, jetzt schaut er diesen Regenwurm an. Aber der Regenwurm buddelt sich weiter ein und noch ist nichts passiert. Ja, der Regenwurm, der hat sich jetzt gerade gerettet. Der ist jetzt weg.
1: Der hat jetzt Glück gehabt.
3: Guck mal, Katharina, das ist jetzt eine Schnecke.
1: Ja, vielleicht mag er die ja fressen.
3: Aber die schneckt sich schon wieder weg.
4: Dieser Feuersalamander ist wahrscheinlich etwas verschreckt. Diese Tiere kommen ja am liebsten erst aus ihrem Versteck heraus, wenn es dunkel ist. Clara fragt sich noch,
3: ob der Feuersalamander unter Naturschutz steht oder bedroht ist.
4: Feuersalamander stehen unter besonderem Schutz. Sie dürfen nicht gefangen, verletzt oder getötet werden.
3: Feuersalamander sind so schöne Tiere, die sind so einzigartig und so. Und die erinnern ein wenig an Drachen.
0: Und das, wo wir doch dachten, Drachen, die gibt es nur in Büchern und Geschichten. Anscheinend müssen wir nur lang genug suchen, um zumindest was Ähnliches zu finden.

0: Ja, für das Lied haben sich wirklich einige zusammengetan. Die Sängerin Leonie, die Band One Republic und die drei DJs von Medusa. Genau, Maus. Rausgekommen ist coole Musik für unsere Sendung. Und die kann man ja auch super hören auf dem Weg in den Urlaub. Laut aufdrehen im Auto und das ganze Auto singt mit. Ich glaube auch, dass das bei Adele und ihrer Familie genau so läuft. Die sind ja auf dem Weg in den Urlaub. Habt ihr in den vergangenen Tagen ja schon gehört, hier bei uns in der Maus zum Hören. Und heute geht die Reise richtig los.
1: In einer großen Familie zu leben mit 6 Geschwistern ist toll. Eigentlich macht es mir auch fast gar nichts aus, dass wir in den Sommerferien nie wegfahren. Mama und Papa haben einfach nicht genug Geld für Urlaub für uns alle. Aber diese Sommerferien waren anders. Wir machten Urlaub im Hotel.
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3: So, für die Zimmernummern nehmen wir Papier, das man unter Torten legt. Das so schön verschnörkelt. Hier, schreibt eure Nummern drauf.
1: Der Trick war, wir verwandelten einfach unser Haus in ein Hotel.
4: 13! Mein Zimmer hat die Nummer 13!
3: Super, Oskar. Das Papier schneidest du nochmal durch und fertig. Kannst du jetzt von außen an deine Zimmertür hängen.
5: Wir brauchen noch etwas, woran wir die Schlüssel aufhängen können.
1: Wir bastelten Schlüsselanhänger, eine Rezeption, Anmeldeformulare, Schilder zum Frühstücksraum, zum WC und schließlich ein großes Schild für die Haustür. Hotel zur brummenden Hummel. Am nächsten Morgen in aller Frühe ging es wirklich los.
6: Na, wo bleibt ihr denn? Der Hotelbus wartet nicht.
7: Willkommen, Mama.
8: Das ist doch unser Bus, Schrotti.
3: Heute ist Schrotti unser Hotelbus. Haben Sie Gepäck, Herr Henry?
8: Hier, mein Koffer. Ich hab noch was vergessen. Meinen Blumentopf.
3: Geh ihn holen, Blümchen. Aber beeil dich.
8: Hier ist mein Koffer. Und hier ist meiner.
3: Sehr wohl, die Damen.
8: Mama.
3: Ah, Blümchen, da bist du ja.
8: Ich hab noch was vergessen, meine Puppe Brokkoli.
3: Blümchen, wir fahren jetzt.
8: Nur ganz kurz, bis gleich.
3: Aber
8: da ist Martha.
1: Meine beste Freundin Martha. Sie kam auch mit.
9: Hallo, bin ich zu spät?
1: Eigentlich wollten sie und ihre Eltern in Amerika sein. Aber die Reise fiel aus, weil Marthas Mutter sich das Bein gebrochen hatte und im Krankenhaus lag.
8: Martha, komm, setz dich neben mich.
3: Guten Morgen, Martha. Du bist genau pünktlich. Jetzt noch Blümchen und dann geht's los. Blümchen!
8: Ich hab noch was vergessen.
10: Moment, Blümchen, im Grunde musst du gar nichts mitnehmen. Ihr seid ja gleich wieder hier.
8: Aber Papa...
10: Es sind alle drin, Schatz. Macht's gut!
8: Leb wohl, Hummelgasse. Du wirst uns fehlen.
11: Wir schreiben dir eine Postkarte, Papa.
10: Auf Wiedersehen!

0: Und weg sind sie.
1: Herr Anders, Ihre Familie fährt ohne Sie in den Urlaub?
0: Ihnen auch einen schönen guten Morgen, Frau Knebelding. Sie sind früh auf.
1: Da kann man doch nicht schlafen bei dem Lärm, den Ihre Familie hier veranstaltet. Haben Sie sich denn mit Ihrer Frau gestritten?
0: Frau Knebelding, ich schätze es, dass Sie sich als Nachbarin so für unsere Angelegenheiten interessieren. Aber ich muss jetzt leider weiter.
1: Was haben Sie denn jetzt vor? So ganz alleine.
0: Wenn Sie es genau wissen wollen, ich ziehe mir jetzt mein schwarzes Jackett über. Na, wie sehe ich aus?
1: Schick. Ungewohnt. Gehen Sie etwa aus? Um diese Uhrzeit?
0: Wenn Sie es genau wissen wollen, ich habe einen neuen Job als Hotelportier angenommen.
1: Ach was.
0: Da sind Sie schon. Frau Knebelding, ich würde mich wahnsinnig gern weiter mit Ihnen unterhalten. Doch die Pflicht ruft.
2: Aber wir sind da. Alles aussteigen, bitte.
3: Papa, da sind wir wieder.
0: Hatten Sie eine angenehme Reise? Herzlich willkommen im Hotel zur Krummen Biene.
2: Papa!
0: Herzlich willkommen im Hotel zur summenden Brumme.
2: Papa!
0: Naja, oder so ähnlich. Darf ich Ihre Koffer entgegennehmen?
2: Das Hotel zur brummenden Hummel. Echt eine coole Idee.
4: Schön ist es hier, oder?
2: Ja, und gar nicht fremd.
0: Bitte folgen Sie mir ins Haus. Wir haben erstklassige Zimmer ganz individuell eingerichtet.
3: Ich muss schon sagen, der Reisekatalog hält, was er verspricht.
0: Frühstück von 8 bis 10 und Ausflüge können Sie an der Rezeption buchen. Wenn Sie Sonderwünsche haben, stehe ich zu Ihrer Verfügung.
2: Ja, ich habe einen Sonderwunsch. Ich hätte gerne einen Kuss.
4: Das Personal flirtet mit den Gästen?
0: Aber nicht doch. Das ist die wahre Liebe auf den ersten Blick.
2: Ja, genau.
0: Okay.

0: Morgen ist Nina hier im Mausstudio für euch und dann erzählen wir euch, wie es bei Adele und ihrer Familie weitergeht.
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0: Doch er weiß ganz genau, noch besser schmeckt die Maus grau.
1: Puh, was? 30.000 heimische Insekten gibt es wohl? Ich glaube, ich kenne nicht mal die Hälfte davon. Ach so, muss ich auch gar nicht. Ja gut, Glück gehabt. Das sind nämlich ganz schön viele. Das ein oder andere Tierchen kennenzulernen kann aber total spannend sein. Oder die ein oder andere lustige Geschichte über ein Tierchen. In dem Fall ein Insekt. Hummeln zum Beispiel, die haben Stinkefüße. Ja, damit hinterlassen die so eine persönliche Duftnote, wann immer sie sich niederlassen. Und dadurch können sie riechen, ob sie selber oder Artgenossen diese Blüte schon mal besucht haben. Also, schon gut. Und auch irgendwie ganz schön praktisch, so Stinkefüße. Und Hummel ist ja nicht gleich Hummel. Es gibt die dunkle Erdhummel, die Ackerhummel, die Baumhummel. Also ganz viele verschiedene Arten.

0: Die Sängerin Tones and I singt über ihr Lieblingstier, ihren Hund Charlie. Und wir machen jetzt hiermit weiter.
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0: Ich kündige es mal sofort an. Liebe Ente, es geht jetzt sehr viel um dich. Du bist ja eine Stockente und gehörst damit zur Familie der Entenvögel. Gut, habe ich soweit alles richtig gemacht? Wunderbar. Und hier bei uns im Mausstudio, liebe Ente, fütterst du ja eigentlich alles, was du so finden kannst. Aber deine Verwandten, die werden in Parks oder an Seen oft mit altem Brot gefüttert. Und dazu hat Mausfan Theo eine Frage auf den Maus-Anrufbeantworter gesprochen.
2: Hallo, ich bin Theo, ich bin 6 Jahre alt und ich frage mich, warum vertragen Enten kein Brot, obwohl das eigentlich ganz gut ist? Und dann grüße ich noch Sammy, Mathis, Mama und Papa und die Elli.
0: Dankeschön, Theo. Mausreporterin Lisa hat's rausgefunden und das mit Hilfe von einer echten Superheldin. Aber erstmal geht's in Lisas Küche.
3: Oh, ich hab Hunger. Ein Käsebrot wäre jetzt ganz nett. Oh, diesen Brotkanten hier haben wir wohl ein bisschen zu lange im Brotkasten liegen lassen. Ganz schön trocken ist der. Uah, steinhart. Das kann ja kein Mensch mehr essen. Soll ich das jetzt in den Müll werfen? Tja, Essen wegschmeißen finde ich eigentlich immer doof. Ah, ich hab's.
4: Kommt her, ihr Süßen. Ich hab hier was Feines für euch. Altes Brot, das mögt ihr doch so gerne.
5: Stopp!
4: Huh? Wer bist du denn?
5: Ich bin Superquark, der Rächer der Enten, Gänse, Schwäne und von allem, was sonst noch Federn hat.
4: Wow, schicker Umhang, coole Maske.
5: Na klar, ich will neben den anderen Superhelden ja auch nicht abstinken.
4: Aber wenn du für die Enten kämpfst, wieso willst du denn dann nicht, dass sie was zu fressen kriegen?
5: Weil sie vom Brot krank werden können.
4: Aber guck doch mal, wie sie alle angeschwommen kommen. Sieht doch schon so aus, als wollten die gerne das Brot fressen.
5: Wenn die das Brot fressen, fühlen die sich erstmal satt, klar. Aber das Brot hat viel zu wenig wichtige Nährstoffe für die Enten. Also, sie bekommen keine Kraft durch das Brot. So wie wenn man dir eine große Tüte Chips hinstellen würde. Dann würdest du die doch auch futtern, wetten?
4: Ja, wahrscheinlich schon. Wahrscheinlich bis zum letzten Krümel.
5: Aber ein super Essen wäre das nicht.
4: Nee.
5: Siehste, im Brot ist zu viel Salz und zu viel Zucker. Das ist schlecht für die Enten. Außerdem quillt das Brot im Magen auf. Daran können die Enten sogar sterben.
4: Krass, das wusste ich nicht.
5: Enten sollten Wasserpflanzen essen oder kleine Fische oder andere Wassertiere. Und davon finden die auch jede Menge hier in diesem Teich und drumherum. Sogar im Winter.
4: Also die Enten sind gar nicht unbedingt hungrig, auch wenn sie so wild auf das Brot sind?
5: Nee, die sind bloß faul. Die kriegen das Futter einfach hingeworfen und müssen es sich nicht mehr selbst suchen. Seien sie aber ruhig. Wenn die sich nicht um ihr Futter kümmern, fangen die an, sich zu langweilen.
4: Lustig, Enten, die sich langweilen. Ach, guck mal, da schwimmt ja sogar noch ein Rest Brot im Wasser rum. Den haben die Enten wohl vorhin schon übrig gelassen.
5: Super Quack, gefällt das gar nicht. Weißt du, was mit dem Brot im Wasser passiert? Das sinkt auf den Boden vom Teich und verfault da. Das entzieht dem Wasser Sauerstoff. Der fehlt dann aber den Fischen und den Pflanzen im Wasser.
4: Oh je, nee, das will ich natürlich auch nicht. Aber Superquark, was mache ich denn nun mit meinem trockenen Brot hier?
5: Ich hätte da eine Idee. Ich weiß nicht.
6: Klöße, selbstgemacht aus trockenen Brotresten.

0: Die Zuckmücke, der Mink oder der Nandu. Ja, alles drei Tiere, von denen ihr vielleicht auch noch nie gehört habt. Also ich kannte die alle drei nicht. Die gehören zu der Liste der eher unbekannten Tiere aus Deutschland. Und um die kümmern wir uns heute. Die Kinder der Bodelschwingschule in Hürth, die haben ein Rätsel vorbereitet über ein Tier, was vielleicht auch der eine oder andere noch nicht kennt.
1: Hallo, wir sind
2: Ben,
3: Max,
4: Len,
5: Jonte,
6: Hanna
1: und Marie. Ihr sollt herausfinden, wer ich bin. So viel verrate ich euch, ich bin ein Tier. Los geht's.
4: Ich werde 13 bis 19 Zentimeter groß.
2: Ich lebe in Mittel- und Südeuropa, Afrika und Asien.
1: Ich bin eine ziemliche Schlafmütze. Ich schlafe im Winter 7 bis 8 Monate.
7: Ich wiege so viel wie eine und eine halbe Schokoladentafel.
8: Ich mag gerne Bucheckern, Eicheln, Haselnüsse, Früchte und Baumrinde.
9: Mein wissenschaftlicher Name ist Glis-Glis. Und wisst ihr es jetzt schon?
4: Bestimmt nicht. Ich habe ein braunes Fell und lange Tasthaare.
2: Ich habe Angst vor Eulen und Hauskatzen.
1: Vor Madern fürchte ich mich auch.
7: Es gibt einen Tag, der nach mir benannt ist.
8: In meinem Namen kommt auch eine Zahl vor.
9: Ich werde 6 bis 9 Jahre alt.
4: Wenn ich ein Weibchen bin, kriege ich 4 bis 6 Jungen.
2: Vor dem Winterschlaf fresse ich mich richtig satt.
1: Ich kann übrigens auch 7 bis 10 Meter weit springen.
7: Und mein Schwanz kann nachwachsen.
8: Wer bin ich?
0: Ja, die Frage kann ich nur weitergeben. Habt ihr eine Idee? Die Auflösung haben die Schulkinder natürlich jetzt auch für euch.
4: Die Auflösung ist...

Ganz genau um den ging es. Und vor genau 20 Jahren war der Siebenschläfer auch mal das Tier des Jahres in Deutschland. Also der hatte so eine Phase, wo er ein richtiger Promi war. Kein Schlaf, das ist jetzt angesagt bei Okay Tilda. Das ist Musik übers Nicht-ins-Bett-gehen-wollen und die habe ich für euch jetzt.

0: bisschen müde bin ich ja vielleicht doch.
1: Eine tierische Maus zum Hören. Und wir schauen ja heute eher auf die unbekannteren Tiere. Naja, Maus, die vielleicht auch unbekannter sind, weil wir die einfach so selten zu sehen bekommen. Naja, die machen zum Beispiel Winterschlaf und deshalb bekommen wir die halt nicht so viel mit wie der Igel, die Fledermäuse, Siebenschläfer und sein kleiner Bruder, der Gartenschläfer. Die alle suchen sich, wenn es kalt ist, einen geschützten Ort und dann schlafen die einfach ein paar Monate lang so lange, bis es wieder warm wird. Mausreporterin Gabriela hat die Geschwister Heidi und Adam in Wachtberg besucht, denn da haben sich zwei Gartenschläfer ein sicheres und warmes Winterquartier gesucht. Und es auch gefunden.
2: Wir sind in einem Stall und da sind die in einem Kaninchenstall drin, wo ziemlich viele Decken ausgepolstert sind. Und außen denen sind Moos, ja, weil die es sehr weich haben müssen und warm, damit sie gut schlafen können.
3: Adam und Heidi leben südlich von Bonn in Wachtberg. In der Gegend gibt es viele Obstbäume und ihre Eltern betreiben einen Gartenbaubetrieb. Außerdem hat die Familie einige Schafe und Hühner. Damit die Tiere schlafen und in Ruhe ihre Eier legen können, gibt es einen kleinen Stall. Dort liegen jetzt auch die beiden Gartenschläfer. Heidis und Adams Vater hat die beiden kleinen Tiere in einer Tonne auf dem Hof gefunden. Hier konnten die beiden nicht bleiben. Ganz behutsam wurden die Gartenschläfer umgebettet. Jetzt schlummern sie in einem mit weichem Streu ausgelegten Kaninchenstall weiter. Wie kleine, puschelige, zusammengerollte Fellkugeln sehen sie aus. Gar nicht so einfach für Heidi und Adam, sie zu beschreiben.
4: Die Gartenschläfer sind halt sehr weich und
2: die Farbe von den Gartenschläfern ist weiß, braun und schwarz.
4: An den Füßen ist auch ein bisschen Hautfarbe. Die sind so mittelschwer, ich glaube so wie ein Ei.
2: Ja, sie liegen da eingekuschelt und manchmal sieht man auch das Atmen.
3: Die Gartenschläfer sind verwandt mit den Siebenschläfern und gehören zur Familie der Bilche. Man sagt auch Schlafmäuse dazu. Es sind Nagetiere und sie sind etwa so groß wie andere Mäuse. Der Gartenschläfer frisst eigentlich alles. Insekten, Würmer, Schnecken, aber auch Früchte und Samen. Sein Winterschlaf dauert ein halbes Jahr lang und die andere Hälfte des Jahres ist er nachtaktiv. Das heißt, erst wenn es dunkel wird, geht er auf Nahrungssuche. Deshalb sieht man diese Tiere eher selten. Wenn man sie entdeckt, erkennt man sie sofort. Denn sie besitzen eine auffällige schwarze Kopfzeichnung um die Augen. Das sieht ein bisschen so aus, als wenn sie eine Zorro-Maske tragen würden. Und ihr Schwanz sieht auch ungewöhnlich aus.
2: Der ist sehr lang und vorne hat er so Büschel. Und sonst sieht er genauso aus wie das Fell. Nur, dass er da halt noch ein bisschen schwärzer ist. Also ich finde die cool, weil dass die da halt immer so liegen können in diesem Stall und dass man die dann immer beobachten kann.
3: Adam und Heidi haben Glück, dass genau in ihrer Gegend noch Gartenschläfer leben, denn die Forscher sind beunruhigt. Letztes Jahr wurden nur noch 1500 Gartenschläfer in Deutschland gezählt. In einigen europäischen Ländern gilt er sogar als ausgestorben. Warum dieses Tier in Deutschland vom Aussterben bedroht ist, versuchen Wissenschaftler in dem ganz neuen Forschungsprojekt Spurensuche Gartenschläfer herauszufinden. Deshalb kommt die Biologin Christine Thiel-Bender vom Bund für Umwelt und Naturschutz, dem BUND, vorbei. Sie hat eine Pinzette mitgebracht.
5: Und zupfe, so gut ich kann und so leicht ich kann, einmal ein paar Haare von den Gartenschläfern ab und das so schnell wie möglich.
3: Diese Haare werden in einer Tüte ins Labor geschickt und dann von Wissenschaftlern untersucht. Das Zupfen mit der Pinzette scheint die beiden Gartenschläfer nicht zu stören. Oder vielleicht doch?
5: Ich hoffe nicht, dass er davon träumt, dass irgendwer ihn auffressen möchte.
3: Adam und Heidi haben alles genau beobachtet. Sie decken die Gartenschläfer wieder vorsichtig zu, damit sie nicht frieren und weiter in Ruhe schlafen können. Wovon die wohl die ganze Zeit träumen?
4: Vielleicht können sie vom Essen träumen.
2: Ja, genau, vom Frühling könnten sie träumen, weil sie da ja wieder aus ihrem Nest rauskommen können.
1: Und auch wenn sie eher nicht so oft zu sehen sind, wenn ihr trotzdem mal einen Gartenschläfer entdeckt, dann könnt ihr den melden. Ach so, nee, das ist jetzt kein Petzen oder so. Darüber würden sich die Wissenschaftlerinnen und Wissenschaftler sehr freuen. Im Internet gibt es die Möglichkeit dann, euren Fundort auf einer Karte einzutragen. Und dafür geht ihr einfach auf die Seite www.gartenschläfer.de.
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0: Also wirklich, Tiergeräusche kennen wir echt jede Menge. Hier zum Beispiel so nervige Geräusche. Da juckt es mich schon direkt überall am Körper. Dann kennen wir auch noch laute Tiergeräusche. Und natürlich kennen wir auch noch die lustigen Tiergeräusche. Alles für uns absolut nicht unbekannt. Der Geräuschemacher, der ja seit ein paar Tagen mit dabei ist hier in der Maus zum Hören, der hat es ein bisschen schwerer. Der hat keine Tiere dabei. Er muss alle Geräusche auch noch selber machen.
1: Es war einmal ein Geräuschemacher.
2: Also ich kann praktisch alle Geräusche machen.
1: Der behauptete.
2: Also ich kann praktisch alle Geräusche machen.
1: Da kam ein Wanderer des Wegs.
3: Hey, Geräuschemacher, mach mal einen Jäger, der einen Fuchs mit Ente im Maul aus der Falle holt.
1: Und der Geräuschemacher machte einen Jäger, der einen Fuchs mit Ente im Maul aus der Falle holt.
4: Hallo. Aber raus da, aber ganz schnell, mein Freund. Nack.
2: Naja, so halt.
1: Ob der Geräuschemacher noch mehr Geräusche machen kann?
2: Also ich kann praktisch alle Geräusche machen.
1: Das erfahrt ihr morgen.

0: Wir sind ja schon fast am Ende. Aber ich will noch mehr über spannende und unbekannte Tiere lernen. Ah, Moment, ich erinnere mich. Eine Kollegin hat mir erzählt, hier in Köln leben ganz viele Halsbandsittiche in einem Baum direkt am Rhein. Halsbandsittiche, das sind Papageien und die sind so ganz leuchtend grün und haben einen roten Schnabel. Und die würde ich mir jetzt schon ganz gerne mal anschauen gehen. Was meint ihr drei? Habt ihr Lust mitzukommen? Ich hätte da eine kleine Idee. Ihr seid dabei, wunderbar. Wir machen jetzt eine Expedition und hören uns natürlich ganz bald auch hier wieder. Ich bin Marie, bis bald.
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1: Hallo, sag mal, was ist für euch so eine richtig peinliche Situation?
2: Wenn man so etwas vor der ganzen Schule oder so macht, zum Beispiel ein Gedicht vortragen oder halt beim Talentabend oder so Fußballtricks vorzeigen und dann irgendwie vor komplett verkacken, sich verhaspeln oder irgendwie, dass der Ball ins Publikum fliegt und jemanden an den Kopf trifft.
1: Oh, auf jeden Fall super peinlich. Aber ich kann aus eigener Erfahrung sagen, es geht noch schlimmer. Ich habe zum Beispiel mal auf einer Hochzeit getanzt, so im schicken Anzug, ja, und wollte so einen richtig coolen, leicht angeberischen Move machen, wo ich so in die Hocke springe und dann ist es passiert. Oh ja, die Hose ist gerissen am Hintern. Super unangenehm. Zum Glück gab es eine Lösung. Jemand hatte starkes Klebeband dabei und hat dann die Hose einfach zusammengeklebt und ich konnte wieder weiter tanzen. Bisschen peinlich, aber gar nicht so schlimm. Über peinliche Situationen reden wir heute in Herzfunk Live mit Mauspsychologin Elisabeth. Wir sprechen darüber auch, wie man damit umgehen kann und ihr könnt mitsprechen.
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1: Ich bin gespannt auf eure Geschichten. 0800 220 5555 ist die Nummer ins Studio. Und bei Sebo, da ist es der Papa, der peinlich ist.

0: Auf geht's nach Goch.
1: Mausklasse.
0: Unsere Mausklasse aus Goch haben wir ja gestern schon kennengelernt.
2: Hallo, wir sind die Erdmännchenklasse 4b von der Freier von Motzfeldt-Schule in Goch. Wir sind diese Woche eure Mausklasse.
3: Unsere Schule hat auch ein Maskottchen, das heißt Motzi.
4: Motzi ist ein Tintenklecks.
5: Auf unserem Schulhof haben wir ein Klettergerüst.
6: Wir haben auch Bänke, wenn man sich da hinsetzt, heißt das, man hat niemanden zum Spielen. Und wenn Leute kommen, kann man mit denen zusammen spielen.
0: Und in die Freiherr von Motzfeldt-Schule in Goch, in die Erdmännchenklasse, geht auch Sina. Hi!
7: Hi!
0: Schön, dass du da bist, heute für den Musikwunsch deiner Klasse. Sag mal, Sina, du hast ein spannendes Hobby, wie ich finde, und zwar Schwimmen. Was heißt das, wenn man Schwimmen so richtig als Hobby hat und nicht einfach mal zwischendurch in See oder ins Freibad springt? Also was machst du dann? Wie übst du dein Hobby aus?
7: Also ich tauche und ich schwimme Freitag im Schwimmbad in Goch.
0: Und dann macht ihr so verschiedene Schwimmübungen und so und verschiedene Schwimmstile?
7: Ach, cool. Also, ich bin Gold. Ich habe letzten Freitag schon Gold geschafft, im Zeichen.
0: Wow, da hast du mehr als ich auf jeden Fall. Ich bin nur bis Silber gekommen. Gold ist ordentlich, nicht schlecht. Was musstest du dafür machen?
7: Ich musste kraulen, 10 Meter strecken, 3 mal Ringe holen, 30 Minuten schwimmen, 32 Bahnen. Ja,
0: nicht schlecht. Also ordentlich Gold, das ist richtig cool. Nicht schlecht, Sina. Du hast uns einen Song mitgebracht. Welchen denn?
7: Von Cat's Eye, Gabriella.
0: Gabriella von Cat's Eye. Cat's Eye ist ja eine super besondere Band, weil es ist eine irgendwie K-Pop-Band, aber dann doch nicht so richtig. Kannst du uns ein bisschen was zu Cat's Eye erzählen?
7: Ja.
0: Was ist das für eine Band?
7: Das ist eine K-Pop-Band, aber das ist so gemischt. Es ist eine gemischte Band eigentlich.
0: K-Pop heißt ja eigentlich Pop aus Korea, aber bei Cat's Eye, da kommen die Leute aus verschiedenen Ländern. Ne? Wer ist denn da zum Beispiel dabei? Gibt es einen Liebling für dich?
7: Mein Liebling ist Daniela.
0: Woher kommt die und warum ist sie dein Liebling?
7: Sie kommt aus der USA und ich finde, sie kann sehr gut tanzen.
0: Ah, cool. Und dann gibt es ja auch sogar ein Mitglied, ein Member, wie man sagt, die Deutsch spricht, ne?
7: Ja.
0: Wer ist das?
7: Manon.
0: Manon aus der Schweiz. Also eine ganz, ganz spannende Band. Und den Song Gabriella hören wir jetzt. Möchtest du noch jemanden grüßen, Sina?
7: Ja, ich möchte meine Eltern grüßen, ich möchte meine Oma grüßen, ich möchte meine Schwester Fenja grüßen, ich möchte meine Tante Frauke grüßen und meine Freunde Olivia, Maya, Marlene und Zoe.
0: Super. Und natürlich die Mausklasse in Goch, die Erdmännchenklasse. Sina, danke für diesen Musikwunsch und viel Spaß damit. Tschüss!

0: Das war so ein schöner Duft am Sonntag, als dann mal kurz ein Schauer runterkam und dann kam dieser Sommerregenduft in die Luft. Habe ich sehr genossen, war aber auch nur ein kurzer Schauer und ansonsten ist es jetzt schon sehr, sehr lange trocken und man sieht das zum Teil, wenn man so in den Park geht oder so, dass die Pflanzen so ein bisschen die Blätter hängen lassen. Und diese Trockenheit hat auch andere Folgen. Es gibt Waldbrände. Ein großer Einsatz ist gerade zu Ende gegangen und Jan Philipp erzählt uns jetzt, wie man Feuer verhindern kann und mehr zu diesem Einsatz.
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2: Großeinsatz für die Feuerwehr Rösrath. Zu einem Waldbrand sind rund 200 Feuerwehrleute und ein Löschhubschrauber ausgerückt. Es dauerte fast 24 Stunden, bis das Feuer aus war.
1: Was ist los?
2: Es brannte eine Fläche so groß wie zwei große Schulturnhallen in der Warner Heide. Das ist ein Gebiet zwischen Köln und Bonn. Besonders gefährlich ist, dass dort im Boden noch alte Munition und Sprengstoff liegen könnte, weil die Warner Heide früher ein Militärgebiet war. Deshalb konnte nicht vom Boden ausgelöscht werden, sondern nur aus der Luft. Das war sicherer. Ein Polizeihubschrauber kippte rund 20 Mal einen riesigen Wasserbeutel über dem Feuer aus. In der Nacht musste der Einsatz dann unterbrochen werden. Am nächsten Morgen hatte sich das Feuer nicht weiter ausgebreitet und es konnte von den Wegen aus weiter gelöscht werden. Dabei setzte die Feuerwehr große Wassersprinkler ein, die das Wasser im Wald verteilten. Am Dienstagnachmittag war das Feuer aus. Das Feuer war aber nie so groß, dass Wohnhäuser oder der Flughafen in der Nähe bedroht waren.
1: Wie konnte das passieren?
2: Was genau das Feuer ausgelöst hat, steht noch nicht fest. Aber das wird wohl nicht der letzte Waldbrand in diesem Sommer gewesen sein. Der Deutsche Wetterdienst und das Landwirtschaftsministerium von Nordrhein-Westfalen warnen vor einer hohen Waldbrandgefahr. Die Warnkarten sind orange und rot, was die zweithöchste Stufe bedeutet.
1: Stimmt's oder stimmt's nicht?
2: Wie Waldbrände entstehen, ist ziemlich gut untersucht. Ist es richtig, dass fast alle Waldbrände durch Menschen verursacht werden? Ja, das ist so. Fast immer sind Menschen schuld. Von 100 Waldbränden werden 95 von Menschen verursacht. Nur wenige Feuer haben eine natürliche Ursache, wie zum Beispiel, wenn ein Blitz in einen Baum einschlägt, der dann Feuer fängt.
3: Wie konnte es dazu kommen?
2: Den Wäldern fehlt Regen. Es gab schon viele heiße Tage, dann ein bisschen Regen und jetzt ist es wieder trocken. Der Waldboden ist ausgetrocknet. Die Hitze selbst löst aber keinen Waldbrand aus. Dafür braucht es Feuer oder einen Funken. Deshalb gelten in Wäldern strenge Regeln. Grillen oder Lagerfeuer machen ist verboten. Im Wald darf auch nicht geraucht werden. Schon oft haben weggeworfene Kippen einen Waldbrand ausgelöst. Wenn ihr doch mal Feuer oder Rauch im Wald entdeckt, dann ruft sofort die Feuerwehr an. Wählt die 112 und sagt, wo ihr euch befindet und was genau brennt. Dann kann schnell Hilfe kommen.
3: Wie wird das in Zukunft sein?
2: Für die nächste Woche bis zum Beginn der Sommerferien sagt die WDR-Wetterredaktion keinen Regen voraus. Es wird warm und sonnig. Die Waldbrandgefahr dürfte steigen. Wald und Wiesen können beim kleinsten Funken brennen. Dieses Sommerwetter wird in den nächsten Jahren immer häufiger. Darum sollen die Wälder umgestaltet werden. Da, wo viele Nadelbäume wie Fichten oder Tannen stehen, sollen mehr Laubbäume gepflanzt werden. Denn Laubbäume brennen schlechter als Nadelbäume. Also, es muss einiges getan werden, um den Wald vor Feuern zu schützen.
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0: Danke, Jan Philipp, für diesen tollen Zoom. Das hier ist Marc Forster. Ein Lied

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0: Jetzt wird's peinlich in Maus Live. Elisabeth, was ist dir schon Peinliches passiert?
1: Hallo Paulus.
0: Hi.
1: Ja, mir ist natürlich schon mehreres Peinliches passiert. Das ist ja vollkommen klar. Aber ich erinnere mich zum Beispiel an eine Situation, da habe ich über jemanden mit jemandem geredet und habe dann irgendwann festgestellt, diese Person, über die wir geredet haben, die stand hinter uns. Das war schrecklich. Ich wäre am liebsten im Boden versunken.
0: Klassiker. Und schwupps, schon sind wir mittendrin in den Peinlichkeiten. Um die geht es nämlich heute in Herzfunk Live. Und genau deswegen ist Elisabeth aus dem Herzfunk-Team hier im Studio. Schön, dass du da bist. Wir
1: Sehr
0: sprechen
1: gerne.
0: Heute darüber, was uns peinlich ist und warum und wie wir aus peinlichen Situationen vielleicht auch wieder rauskommen. Und vielleicht habt ihr da ja auch mal was erlebt und mögt uns das erzählen.
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0: Wie war das, als ihr was Peinliches erlebt habt? Vielleicht wart ihr ja auch nur dabei, ne, und habt das erlebt. Und wie seid ihr vielleicht aus der Situation auch wieder rausgekommen? 0800 220 5555 ist die Nummer für eure Geschichten und natürlich auch Fragen an Elisabeth. Ihr könnt auch gerne ins Gästebuch schreiben auf maus-live.de. Wir haben jetzt schon ein paar Peinlichkeiten gehört. Deine Peinlichkeiten, meine gerissene Hose und. Was ist denn eigentlich, Elisabeth, das Typische an peinlichen Situationen und Erlebnissen?
1: Ja, das Typische ist irgendwie, dass man so eine Schwäche sich offenbart, ne? Also irgendwas gelingt nicht so gut oder irgendwie, was irgendwas ist, nicht gilt als nicht so cool. Aha. Oder jemand sieht etwas, das zum Beispiel mit dem eigenen Körper zu tun hat.
0: Und wo man selber irgendwie unsicher mit ist. So.
1: Genau, ja. Also ich sag mal so, Beispiel in die Hose sich machen aus Versehen, das ist natürlich dann besonders schlimm. Ne? Ich habe mit Kindern auch gesprochen, und zwar mit Kindern der 6. Klasse der Kaiserin Theophanu-Schule in Köln-Kalk, was für sie peinlich ist. Und da hatten die auch ein paar Geschichten.
3: Sich blamieren vor der ganzen Klasse oder vor richtig vielen Leuten oder wenn er zum Beispiel ein Sänger ist, und dann auf einmal ausrutscht auf der Bühne. Und dann hört man so im Mikrofon so erstmal so, bam!
4: Ich spiele Trompete und bei meinem Vater gab es so eine Weihnachtsfeier auf der Arbeit. Und da sollte ich halt ein Stück vorspielen. Und dann habe ich mich komplett verspielt.
3: Wenn man an die Tafel muss und die Aufgabe nicht kann.
5: Als ich in einem Ferienhaus aus Versehen ein Feuer gemacht habe und dann der Feueralarm losging und alle Nachbarn und jeder wach wurde.
0: Oh Gott, das ist wirklich auch peinlich. So Situationen, wo wirklich was Peinliches passiert. Das Lustige ist ja, aber es kann einem auch was peinlich sein, was man gar nicht selber gemacht hat, ne?
1: Absolut, ja. Das heißt sozusagen, man schämt sich fremd. Also man schämt sich sozusagen, wenn einem was peinlich ist, schämt man sich ja. Und man schämt sich sozusagen, dass man jemanden anderen kennt oder mit dem irgendwie zu tun hat. Und da hat mir ein Kind auch eine schöne Geschichte zu erzählen.
6: Als mein Bruder mit seinen Freunden bei so einem Projekt oder so, hat er sich auf den Gang gestellt. Da gab es so Sprudelwasser zu trinken. Und dann hat er sich mit seinen Freunden jeder so eine ganze Flasche, 1 Liter Flasche Sprudelwasser reingekippt. Dann haben die alle drei so richtig laut gerülpst. Und auch als alle so leise waren, weil einer gerade eine Rede gemacht hat, da hat er so richtig laut gerülpst und so richtig lange, so 5 Sekunden. Und aber wirklich richtig laut, also mir war das so unnormal peinlich. Ich wäre am liebsten im Boden versunken, weil es halt mein Bruder gemacht hat.
0: Das Lustige ist, bei diesen ganzen peinlichen Geschichten, die wir jetzt gehört haben, da merke ich so, dass das direkt auf mich überspringt, ne?
1: Aha,
0: also
1: ja.
0: Dann verkrampfe ich so innerlich so ein bisschen, als ob mein Bauch sich so zusammenzieht. Also da passiert richtig was, ne?
1: Absolut, da passiert auch was im Körper, ja. Manche Menschen, die kriegen auch Schweißausbrüche oder werden rot oder fangen an zu stottern. Also man schämt sich ja für das, was passiert ist. Und am liebsten würde man sich selber unsichtbar machen.
7: Man fühlt sich schrecklich, will am liebsten im Boden versinken und möchte halt, dass jeder halt so schnell wie möglich diese Situation halt vergisst und dass du halt die aus dem Gedächtnis kriegst, aber das ist meistens nicht so leicht und dann hast du die noch vielleicht Jahre später im Kopf und dann musst du dich immer daran erinnern und dann denkst du immer, ach, das war so peinlich damals.
8: Man will einfach wegrennen und einfach sich schützen oder so.
0: Sag mal, Elisabeth, gibt es eigentlich Leute, denen nichts peinlich ist?
1: Nee, das kennt jeder. Es gibt natürlich manche Menschen, die behaupten, dass ihnen nichts peinlich ist. Aber es ist nicht Es ist, das gibt's nicht.
0: Ja, okay. Aber
1: es
0: ist also natürlich, jeder hat das, jeder kennt das.
1: Jeder kennt irgendwie sowas. Manche können das vielleicht besser verstecken oder vielleicht auch mal so sagen, ach nee, ist nicht so schlimm oder vielleicht lockerer damit umgehen. Aber es gibt's in allen Kulturen, aber es ist auch nicht in allen Kulturen den Leuten das Gleiche peinlich. Also in manchen Kulturen ist es zum Beispiel so, dass mit der Pünktlichkeit nicht so umgegangen wird und bei uns.
0: Das ist mir super peinlich, wenn ich zu spät bin. Ja.
1: Ja. Und bei uns ist es ja, um 8 beginnt die Schule. Um 8 muss man da sein. Und wer zu spät kommt, der wird oft schon blöde angeguckt. Peinlich.
0: Ja, also Peinlichkeiten kennt jeder. Vielen Dank, Elisabeth, bis hierhin. Wir sprechen gleich nochmal weiter und sprechen auch ein bisschen drüber, was man machen kann, wenn einem was peinlich ist. Weil, wir haben schon gesagt, das Gefühl ist irgendwie nicht schön. Und da will man ja raus aus der Situation. Und vielleicht auch, warum Peinlichkeiten für irgendwie was auch gut sein können. Wenn ihr Geschichten habt oder Fragen, dann ruft doch bitte an und erzählt davon.
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0: Ich bin gespannt auf eure Geschichten.
9: Du bist

0: Und die ersten peinlichen Geschichten sammeln sich im Maus Live Gästebuch auf maus-live.de. Ich bin Felix, steht da zum Beispiel, und 10 Jahre alt. Ich stand an einer Ampel und habe auf Grün gewartet. Auf der anderen Seite standen ganz viele Leute, auf meiner Seite nur ich. Auf einmal hat mich eine Taube vollgekackt. Die Leute haben alle gelacht und ich wurde ganz rot. Später habe ich dann auch gelacht, aber erst war es ganz, ganz schlimm peinlich. Wir sprechen heute über Peinlichkeiten in Herzfunk Live. Elisabeth ist bei mir im Studio. Oh ja. Das ist so eine typische Geschichte. Alle gucken zu und dann Kacke von der Taube.
1: Ja, und an der Geschichte wird so deutlich auch, dass man da so ausgeliefert ist. Ne? Man kann irgendwie erstmal gefühlt gar nichts machen. Es passiert was.
0: Man kann ja auch
1: nichts
0: dafür.
1: Und man ist
0: dafür.
1: Mittendrin und die Leute gucken alle. Das ist wirklich, ja, erstmal, dass man denkt, man möchte eigentlich gar nicht da sein.
0: Aber auch schön, dass Felix schreibt, später habe ich dann auch gelacht. Ne?
1: Ja,
0: das kann dann auch passieren.
1: Das war eine gute Lösung von Felix, ne? Dass er dann das irgendwie so ein bisschen umdreht für sich. Ja.
0: Mats hat die Hotline angerufen, 0800 220 5555, und ist jetzt am Telefon. 9 Jahre aus Kleve. Hi.
2: Hi.
0: Was hast du denn für eine peinliche Geschichte erlebt, Mats?
2: Also, ich bin schon mal vom Klettergerüst gefallen und dann hat meine ganze Klasse zugeguckt.
0: Oh. Oha. Oh. Also erstmal, hast du dir dabei richtig wehgetan? Hast du dich verletzt?
2: Nee.
0: Puh.
2: Tat nicht so weh.
0: Und dann, was ist dann passiert?
2: Also es wurde dann, also alle Kinder haben gelacht. Und dann war es sehr traurig, dass wir mich ausgelacht haben.
1: Ja, das kann ich total verstehen. Das ist ja dann auch irgendwie traurig, ne? Weil theoretisch hättest du dir ja auch was tun können und bräuchte man dann eher Mitgefühl als jemanden, der noch sozusagen mit dem Finger auf einen zeigt, ne? Oder
2: ja,
1: irgendwie sich über einen lustig macht. Das heißt, dann ging es dir auch gar nicht gut in dem Moment. Kann ich auch total verstehen, ja. Ist das denn dann hinterher, wie bist du dann da rausgekommen? Also hast du dann noch mit denen gesprochen oder bist du dann einfach weggegangen, oder?
2: Bin weggegangen und dann nach einer Woche hatten die das wieder vergessen.
1: Okay, aber du hast es noch im Kopf, ne? Das kann ich auch total verstehen.
2: Ja.
1: Das war auch echt nicht nett von denen, muss man wirklich sagen.
0: Hm.
1: Also eigentlich für die ein bisschen peinlich.
0: Das stimmt, ne?
2: Ja.
0: Also das passiert ja schnell, dass man lacht bei so einer Situation und dann überhaupt nicht drüber nachdenkt, was da eigentlich passiert ist. Aber eigentlich, genau, war das ja für dich, Mats, eine richtig doofe Situation.
2: Hm. Ja.
0: Danke, dass du uns davon erzählt hast.
2: Bitte.
0: Hab einen schönen Abend.
2: Danke, tschüss.
1: Tschüss.
0: Jetzt haben wir gerade die zwei Geschichten gehört, die sich ja dann auch irgendwann aufgelöst haben. Einmal durch die Zeit und dann konnte Felix da auch drüber lachen. Du hast schon auch gesagt, ja, man kann da was draus machen. Gibt es sowas wie Vorteile von sowas wie peinlichen Geschichten?
1: Ja, es gibt ja noch so andere Situationen, nämlich dass man sich so schämt für was, ja. Wenn einem was peinlich ist, schämt man sich ja auch, aber grundsätzlich, dass es dieses Gefühl gibt, dieses Gefühl der Scham. Scham ist ja auch ein guter Schutz, auch vor Unangenehmen oder vor Gefahren. Also wenn man sich zum Beispiel in der Öffentlichkeit nicht einfach nackt zeigen möchte, sondern sich dann schämen würde, ist das ja auch ein guter Schutz vor unerwünschten Blicken, dass man das eben nicht tut.
0: Oder das Beispiel mit dem Rülpsen vorhin, was wir gehört haben, das ist ja auch, da bringt die Scham einem ja vielleicht dazu auch zu sagen, hey Leute, das ist jetzt nicht cool, lass das, und dann kommt es vielleicht gar nicht zu so einer Situation. Ne?
1: Ja, absolut, genau.
0: Also
1: ja,
0: kann das auch was Gutes haben. Wenn aber dann was Peinliches passiert ist, Elisabeth, wie kann man damit umgehen?
1: Ja, ich habe dazu auch die Kinder gefragt und die hatten schon mal ganz, ganz viele Ideen dazu.
3: Sich entschuldigen oder so.
4: Zum Beispiel sagen, dass man kurz aufs Toilette geht.
5: Improvisieren, zum Beispiel am Ende sagen, ja, das war nur Spaß und so, ja.
6: Einfach wegrennen, einfach sagen, mir geht's nicht gut, kann ich vielleicht nach Hause gehen oder kann ich kurz nach draußen gehen, mir ist übel, kann ich kurz draußen was trinken gehen, dass man halt einfach schnell weggeht, dass man sich nochmal kurz sammeln kann und dass man dann halt nochmal wiederkommt und dass es einem dann halt auch besser geht, dass man dann sich mir nicht so schrecklich fühlt.
0: Ach, da sind schon richtig viele Ideen. Was würdest du denn sagen, muss man dieses Gefühl der Scham, der Peinlichkeit immer wegmachen?
1: Nee, eigentlich nicht. Also manchmal ist es wirklich auch hilfreich, dazu zu stehen, weil man kann sich auch klar machen und wissen, das ist einfach menschlich. Das kann jedem passieren und es ist nicht der Weltuntergang. Und manchmal macht man vielleicht auch die Erfahrung, es ist okay, es ist in Ordnung, dass einem sowas passiert. Ich kann dazu stehen, dass ich mich natürlich auch mal zum Beispiel verspiele beim Vorspiel oder sowas, ne? Das ist mir vielleicht peinlich, aber es ist nicht schlimm und es passiert ganz vielen Leuten.
0: Und was wir ja gemerkt haben bei all diesen Beispielen, die wir gehört haben, meistens wird nachher drüber gelacht irgendwie. Also meistens wird dann nach der Zeit daraus eine lustige Geschichte. Auch die Kinder, die du gefragt hast, da wurde ja ganz viel gelacht immer im Hintergrund.
1: Absolut.
0: Über die Geschichte.
1: Ja, ja, genau.
0: Also das kann man dann auch vielleicht.
1: Ja, genau. Das Lachen ist ja manchmal auch so eine Hilfe, erstmal sich so von was zu distanzieren. Dann lacht man lieber drüber, als dass man zeigt, dass einem unangenehm ist. Das hat auch irgendwie einen Sinn eigentlich, das Lachen.
0: Ja.
1: Und manchmal ist es auch gut, dann nochmal drüber zu sprechen und das auch nochmal anzugucken.
0: Vielen, vielen Dank, Elisabeth. Und wenn
1: Sehr
0: ihr
1: gerne.
0: Eine Frage an den Herzfunk habt, dann könnt ihr sie ins Gästebuch schreiben auf maus-live.de. Yeah.

0: Malik Harris, Miracle, Wunder in Maus Live. Und es ist noch ein Gästebucheintrag gekommen. Lisa hat geschrieben, ich schäme mich, wenn jemand im Fernsehen was Peinliches passiert, dann tun mir die Leute leid und ich würde am liebsten umschalten. Liebe Grüße, Lisa, 9 Jahre alt. Oha, das ist so ein bisschen das Fremdschämen wieder, ne?
1: Genau, das ist das Fremdschämen und das kommt ja auch so ein bisschen drauf an, was das Peinliche ist, weil manchmal kriegt man dann ja Einblicke bei jemandem, die man gar nicht haben möchte, wo man so das Gefühl hat, das ist doch so privat oder so persönlich. Und wenn man das dann aber mitsehen muss, was einem eigentlich nicht, wo man eigentlich denkt, nee, das will ich gar nicht sehen, dann kann einem das auch peinlich sein.

0: Komisch,
1: ja,
0: ne?
1: und das ist genau das, was auch vorhin der Felix erzählt hat, dass die Leute so über ihn gelacht haben, als die Taube ihm auf den Kopf gemacht hat. Das ist ja dieses, man als Zuschauer, wenn man da so weit weg ist und vielleicht auch nicht der einzige Zuschauer, dann gibt's ja dann auch die Möglichkeit, ich distanziere mich und drehe das sozusagen um. Ich leide nicht mit, sondern ich distanziere mich, indem ich lache. Und das passiert, das ist der Effekt bei diesen Pannenshows.
0: Moritz hat uns auch noch eine Nachricht geschickt. Mir ist mal im Supermarkt ein Glas mit Tomatensoße heruntergefallen. Erstmal haben alle mich angeguckt, dann kam eine Verkäuferin und hat gefragt, ob ich das war. Ich habe ja gesagt und das war mir sehr peinlich. Und die Verkäuferin und alle, die da herumgestanden haben, haben gelacht.
1: Wow, und gleichzeitig war Moritz so mutig, ja, das zuzugeben.
0: Ja, ja zu sagen.
1: Ja,
0: ne?
1: Mhm. Und das nicht zu verleugnen. Also im Grunde genommen, ich kann total verstehen, dass es ihm peinlich war. Und gleichzeitig, finde ich, kann er auch stolz auf sich sein und sagen, Mensch, ich habe dazu gestanden, zu der Peinlichkeit, mhm, und bin nicht weggelaufen. Ich habe einmal gesagt, ja, mir ist was Peinliches passiert. Super.
0: Mhm. Und da merken wir wieder, dass das Lachen, das macht es dann eigentlich fast immer noch schlimmer, wenn die Leute lachen in so peinlichen Situationen. Nachher oft lachen vielleicht, ja, okay, aber, mhm, währenddessen, unangenehm. Danke,
1: absolut.
0: Elisabeth.
1: Sehr gerne.

0: Lena Larissa Strahl. Bester Sommer aus Bibi und Tina. Und jetzt heißt es packen und mit ein bisschen Glück könnt ihr einen Mauswecker gewinnen.
1: Wir ziehen um und packen zusammen unsere Mausradio-Umzugskiste.

0: Ja, wir ziehen nämlich um vom Abend an den Morgen. Ab dem 2. September begleiten wir euch dann morgens 2 Stunden von 6 bis 8 Uhr. Mit uns könnt ihr dann wach werden. Wir geben euch Energie für den Tag und ihr erfahrt, was so wichtig ist. Und was macht man, wenn man umzieht? Genau, man packt halt ein, was man braucht, in dem Fall für den Morgen. Und dafür haben wir Promis gefragt aus Deutschland und der Welt, was braucht ihr unbedingt am Morgen?
1: Hallo, ich bin Jana von der Sendung mit der Maus. Und Achtung, Achtung, ich bin ein absoluter Morgenmensch. Ich liebe den Morgen. Ich bin auch gar nicht morgenmuffelig, wirklich nicht. Ich liebe das vor allem, wenn alle noch schlafen und es so ganz, ganz still ist. Und man hat so das Gefühl, man hat gerade die ganze Welt für sich. Und die Welt ist auch noch nicht so richtig angeknipst. Das finde ich richtig, richtig schön. Und am allerliebsten, wenn ich Zeit habe, springe ich eigentlich direkt in meine Laufschuhe und drehe eine Runde um meinen Lieblingsweiher hier in Köln. Das ist für mich eigentlich der beste Start in den Tag, muss ich sagen. Und wenn ich was in meinen Mausumzugskarton packen müsste, ja, dann wäre es eigentlich der Geruch von frisch gebackenen Brötchen. Oh, also wer mich kennt, der weiß, ich liebe Backen. Das heißt, der Duft von frisch gebackenen Brötchen darf da auf jeden Fall nicht fehlen. Und ganz ehrlich, ihr fühlt es gerade alle. Ihr liebt doch auch alle diesen Geruch am Morgen, oder? So, Mist, jetzt habe ich direkt Hunger. Ich muss jetzt, glaube ich, direkt anfangen, Brötchen zu backen, damit ich diesen Geruch direkt in der Nase habe. Also, ich schicke euch liebe Grüße und auch ein bisschen Brötchenduft. Tschüss.
0: Brötchenduft. Danke, Jana. Jetzt habe ich auch Hunger auf Frühstücksbrötchen. Und jetzt seid ihr gefragt, was braucht ihr so am Morgen? Was packt ihr in eine Umzugskiste? Carlotta und Antonia haben mir das gestern schon erzählt.
2: Also ich habe mir überlegt, dass ich das Buch mitnehme, weil ich liebe Bücher. Ich lese bis zu 4 Stunden am Tag.
3: Also ich würde Frühstück einpacken.
0: Was wollt ihr einpacken für den Morgen? Ihr könnt dafür den Maus-Anrufbeantworter anrufen und eine Sprachnachricht dalassen.
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0: Also ruft an 0800 5678 234 und erzählt uns, was ihr für den Morgen einpacken wollt. Ich bin sehr, sehr gespannt, was da alles dabei ist.
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0: I love Rock'n'Roll. Wow, was für ein rockiger Sound. Da bin ich gespannt, wie rockig es mal wieder in unserer Lieblingsmusikschule zugeht.
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2: Lauderbachs Kid-Hit-Fabrik.
3: Hey Kids, es ist der 7.7. Und was ergibt 7 mal 7? Ganz feinen Sand. Ja, warum liegen wir eigentlich noch nicht alle da drauf und genießen den Sommer? Fragen wir den Experten. Die Kid-Hit-Fabrik featuring The Sandmännchen Summer Crew präsentiert das hier.

Also wirklich, das ist eine Kombi, die nur der Lauterbach hinkriegt. Sandmann und dann mit so Reggae gemischt. Ich weiß nicht, ob das ein richtig gutes Sommerlied ist. Das hier hingegen ist auf jeden Fall eins.

0: Oswald und Esther Graf. Sommer haben wir da gehört, hier in Maus Live. Das hier sind wirklich absolute Lieblingstiere von mir. Oh, süß, oder? Hummeln. Hier hört man, wie die von einer Blüte zur anderen fliegen, um Nektar zu suchen. Hummeln, diese süßen, dicken, plüschigen Wildbienen mit den Streifen. Ein Forschungsteam aus China sagt, man sieht Hummeln an, wenn ihnen etwas nicht schmeckt. Verrückt, oder? Wenn Hummeln etwas mögen, dann strecken die Hummeln ein Mundwerkzeug vor. So ein bisschen wie wir, wenn wir uns die Lippen lecken. Und wenn ihnen was nicht schmeckt, dann wischen sich die Hummeln die Mundwerkzeuge ab und schütteln auch so leicht mit dem Kopf. Auch ganz schön ähnlich wie bei uns, oder? Um das herauszufinden, haben die Forschenden Hummeln mit süßen und bitteren oder salzigen Flüssigkeiten gefüttert. Die Süßen fanden die Hummeln lecker und die anderen eher so bäh. Bei mir im Garten, da blüht gerade der Lavendel und den finden die Hummeln richtig gut. Und da muss ich mal beobachten, ob ich die Hummeln dann auch mal nicken sehe zwischendurch. Ha. Außerdem frage ich mich, die Forschenden, ne? Was für eine tolle Arbeit ist das? Ja, also dein Job ist es, Hummeln was zu essen zu geben und die dann einfach zu beobachten, wie sie mit dem Kopf nicken oder eben nicht. Großartig. Das war's von Maus Live für heute. Morgen, da wird fleißig gerätselt bei Christian. Unsere Mausklasse aus Goch hat da Rätsel für euch vorbereitet. Ja, und zum Schluss gucken wir natürlich wie immer
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0: aufs Wetter. Morgen ist es warm, aber nicht zu warm. Also perfekt für kurze Hosen, würde ich sagen. Und das finde ich großartig. Ich liebe kurze Hosenwetter. In Goch bei unserer Mausklasse, da werden es bis 25 Grad. In WDR 5 gleich die Unterhaltung am Dienstag. 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Ihr wisst ja, für euch ist immer was los auf maus-live.de. 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Ja, das war's. Ich bin Paulus, habt einen tollen Abend. Macht's gut, bis bald. Tschüss, summ, summ.

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0: Erzähl mal.
1: Also, ich reise gerne nach Holland, weil da waren auch immer so Wasser und wir dachten dann, das wäre so Krokodilwasser, dass da Krokodile drin leben.
2: Ich fahre auch gerne nach Holland, weil ich fand es da auch schön mit dem Meer und es ist auch nicht so weit weg. Und da ist es auch meistens nicht so kalt und nicht so heiß. Und ich würde gerne mal nach Mexiko fahren oder fliegen.
3: Ich fahre gerne nach Holland und auf den Bauernhof, weil da ist das Einzige, wo wir immer in Urlaub fahren. Einmal in die Eifel ist der Bauernhof und in Holland ist der Strand. Ich würde mal gerne nach Afrika fliegen.
4: Ich war schon mal am Rand von Afrika. Ich reise gerne nach Spanien und nach Mepom. Ich würde auch gerne nach Österreich mal fahren.
5: Ich fahre gerne nach Thailand, nach Indien, nach Australien, nach Gran Canaria, nach Sylt. Ich war noch nicht in Indien oder auf Gran Canaria oder auf Sylt. Ich war nur in Thailand.
0: Am liebsten fahre ich bei Mallorca, weil da sind richtig leckere Sachen und da sind drei Pools. Diesmal fahren wir nach Dänemark.
6: Ich fahre gerne nach Mallorca und auch nach Frankreich. Und in Italien war ich auch sehr gerne. Das ist echt schön. Der Strand, der ist schön und ist auch schön warm.
7: Portugal finde ich sehr gut, weil wir haben da eine Freundin. Dann schlafen wir meistens bei der. Und das ist cool, weil man kann dann auf dem Balkon und da ist ein Swimmingpool.

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1: Ich bin Adele und wohne zusammen mit meiner Familie in der Hummelgasse 7. Weil wir 7 Kinder sind und meine Eltern nicht so viel Geld haben, können wir in den Ferien nicht verreisen. Deshalb machen wir es uns immer zu Hause schön.
2: 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Wir fahren doch in den Urlaub.
3: Lecker Hamburger.
4: Mama, kann ich mal den Ketchup haben?
5: Ketchup? Hier, Marlin.
4: Danke.
6: Ist es nicht schön? Ihr alle hier zusammen beim Grillen im Garten.
7: Grillen die Grillen eigentlich auch?
6: Wenn Grillen grillen, müssten Biber auch bibbern. Heuschrecken im Heu erschrecken und...
8: Kugelfische kugeln.
9: Spinnen spinnen.
10: Spinnen spinnen.
11: Und Fische fischen.
12: Hey, das war meine Idee, Marlin. Aber ich habe sie zuerst gesagt.
13: Du hast sie mir aus dem Kopf geklaut.
12: Entschuldige, Marlene. Ich wusste nicht, dass du das Wort noch brauchst.
1: Marlin und Marlene. Die Zwillinge verstehen sich sogar in Gedanken. Und sie sind immer zusammen, sogar in den Sommerferien, wenn fast alle außer uns im Urlaub sind. Zum Glück war meine beste Freundin Martha in diesen Sommerferien auch zu Hause. Naja, Glück. Eigentlich war es Pech. Marthas Mutter hatte sich das Bein gebrochen und sie konnten nicht nach Amerika fahren.
5: Was wollen wir denn in den langen Ferien alles so machen? Habt ihr schon überlegt?
7: Im Garten Sonnenblumen wachsen lassen.
14: Die Astronautenausstellung angucken im Museum.
15: In den Urlaub fahren.
7: Marlin.
6: Ihr wisst doch, wir haben uns für viele Kinder entschieden mit wenig Urlaub. Und nicht für viel Urlaub und wenig Kinder. Und wir haben es nie bereut, oder?
4: Genau, Papa. Der Sommer in der Hummelgasse 7 ist der beste.
13: Ich finde es schon manchmal schade, dass wir nie wegfahren. Ich möchte mal eine Weile woanders schlafen, Koffer packen, mir überlegen, was ich alles mitnehme.
14: Ja, das ist doch schon mal cool.
4: Henry, hey, wir sind die Familie Anders. Niemand hat so tolle Ferien wie wir.
13: Adele, mal ehrlich, würdest du nicht auch mal gerne im Hotel schlafen?
4: Okay, das wäre vielleicht wirklich mal ganz schön irgendwann, aber
9: was nicht geht, geht eben nicht, sagt Oma Radieschen.
1: Oma Radieschen ist schon lange tot, doch mein Bruder Oskar kann sie immer noch sehen und mit ihr reden.
5: Wisst ihr was? Ich habe eine Idee. Wir werden verreisen. Wir werden packen. Wir werden in anderen Betten schlafen. Und alles wird sich zumindest ein bisschen anders anfühlen.
4: Wie meinst du das, Mama?
5: Naja, wir werden früh aufstehen, weil man immer in aller Frühe losfährt.
13: So wie die Urlings nebenan?
5: Ja, ganz genau. Wie sagt die Nachbarin immer? In aller Herrgottsfrüh. Also machen wir es auch so. Wir packen in aller Herrgottsfrüh unsere Koffer. Dann steht der Reisebus schon vor der Tür. Wir fahren und fahren, bis wir im Hotel... zur brummenden Hummel angekommen sind.
6: Wie soll das denn gehen?
7: Zur brummenden Hummel?
14: Wo soll das Hotel denn sein?
13: Na klar, hier soll es sein. Hummelgasse 7, das beste Hotel am Platz.
5: Ganz genau.
7: Hä?
14: Hä?
13: Und dann ziehen wir alle in andere Zimmer. Alle schlafen in einem anderen Bett.
5: Ja, so könnte es sein.
14: Das Hotel ist hier. Unser Haus.
5: Genau.
6: Ach so.
9: Und am Morgen sitzt ihr dann an einem anderen Platz und isst auch was anderes.
4: Ich will aber nichts anderes essen als mein Frischkäse-Himbeer-Marmeladenbrot.
13: Aber im Urlaub ist alles anders. Und alles schmeckt auch anders, Adele. Man muss mutig sein, wenn man die Welt bereisen will.
4: Da hast du irgendwie recht, Marlene.
13: Wir brauchen Nummern an den Zimmertüren. Und jemand von uns kann die Gäste begrüßen und die Zimmerschlüssel verteilen.
6: Das kann ich machen. Und dann sage ich sowas wie, ich wünsche Ihnen einen angenehmen Aufenthalt.
7: Klingt nicht schlecht.
4: Und darf Martha auch mit ins Hotel?
5: Na klar.
13: Na klar.
4: Okay, ich bin dabei.
5: Gut, dann ist es abgemacht. Wir verbringen unsere Ferien im Hotel zur brummenden Hummel.

0: Jetzt kommt ein Gedicht.
1: Urlaubsreise von Rudolf Otto Wiemer.
2: Herr Ameis sprach zur Ameisin:
1: Wo fahren wir in Urlaub hin? Frau Ameisin zur Ameis sprach:
2: Ich denk, da denken wir mal nach. Herr Ameis meinte seinerseits:
1: Wie wäre es denn mit der Schweiz?
2: Dann schlug er vor: Ecuador, Kalkutta, Kairo, Ratibor, Belutschistan, Südafrika, Peru, New York und Kanada.
1: Worauf Frau Ameisin entschied:
2: Genug, wir bleiben in Neuwied.
1: Da wohnten sie schon lange Zeit.
2: Denn alles andere ist zu weit.
3: Der Wind malt Wellen in das Meer.

So, jetzt ist aber Zeit für uns ins Bett zu gehen. Hast du denn schon den Schnabel geputzt, Ente? Und du, Elefant? Hast du dich schon ins Kissen gekuschelt? Und was ist mit dir, Maus? Hast du die Augen schon zugemacht? Dann schlaft schön. Und bis morgen. Gute Nacht.

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1: Ich heiße Eugen, bin 5 Jahre alt und ich wünsche mir das Lied Major Tom und ich grüße mir meinen Bruder und meine Mutter und meinen Vater. Tschüss.

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Ich heiße Eugen, bin 5 Jahre alt und ich wünsche mir das Lied Major Tom und ich grüße mir meinen Bruder und meine Mutter und meinen Vater. Tschüss.

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heiße Eugen, bin 5 Jahre alt und ich wünsche mir das Lied Major Tom und ich grüße mir meinen Bruder und meine Mutter und meinen Vater. Tschüss.

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Ich heiße Eugen, bin 5 Jahre alt und ich wünsche mir das Lied Major Tom und ich grüße mir meinen Bruder und meine Mutter und meinen Vater. Tschüss.

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1: Ich heiße Eugen, bin 5 Jahre alt und ich wünsche mir das Lied Major Tom und ich grüße mir meinen Bruder und meine Mutter und meinen Vater. Tschüss.

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